0: Um fast 500 Euro sollten sich ab Juli die Bezüge der Abgeordneten im Bundestag erhöhen. Nun steht fest, die Diätenerhöhung wird in diesem Jahr gestrichen. Die Fraktionen von Union und SPD haben nach dpa-Informationen beschlossen, noch in dieser Woche einen entsprechenden Gesetzentwurf im Bundestag einzubringen.
1: Die Politiker wollen damit ein Sparsignal an die Bevölkerung senden. Immerhin leben wir alle in schwierigen Zeiten. Auch die Grünen, die AfD und die Linke haben schon ihr Go gegeben. Damit ist das Abstimmungsergebnis im Bundestag also schon klar. Die Diäten orientieren sich normalerweise an der Lohnentwicklung und die war gut, aber gleichzeitig stehen aktuell viele Reformen an. Es sei ein Gebot der Glaubwürdigkeit und der Verantwortung, dass auch die Abgeordneten ihren Beitrag leisteten, hieß es. Ursula Winkler, Nachrichtenredaktion.
0: Die deutschen Fußballerinnen haben zum Abschluss der WM-Qualifikation einen Sieg gefeiert. Beim Gruppenletzten Slowenien gewann die DFB-Auswahl mit 2:0. Das WM-Ticket hatte das deutsche Team sich schon zuvor gesichert.
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1: Ich bin Thomas Brockt. Das US-Militär hat nach eigenen Angaben mit Vergeltungsschlägen gegen den Iran begonnen. Diese seien auf Anweisung von US-Präsident Trump und als Reaktion auf den Abschuss eines US-Militärhubschraubers erfolgt, teilte das US-Regionalkommando CENTCOM mit. Nähere Angaben wurden nicht gemacht. Nach Berichten iranischer Medien wurden am Abend in der Hafenstadt Sirik am Golf von Oman Explosionen gemeldet, ohne dass diese eindeutig zugeordnet werden konnten. Beim 500 Milliarden Euro Sondervermögen für Investitionen in die Infrastruktur gibt es aus Expertensicht Handlungsbedarf. Ein Beirat für das Programm legte in Berlin seinen ersten Bericht vor. Finanzminister Klingbeil räumte ein, dass das Tempo bei den Investitionen noch höher werden müsse.
2: Immer wieder hört man, dass die hunderten Milliarden, die für die Infrastruktur bereitstehen, nur langsam abfließen. Auch der Beirat, der das 500-Milliarden-Programm begleitet, sieht da Luft nach oben. Finanzminister Klingbeil bat einerseits um Geduld. Das Programm laufe ja erst seit rund einem Jahr, sei aber für 12 Jahre ausgelegt. Höheres Tempo sei aber möglich und nötig, so Klingbeil. Helfen soll unter anderem auch ein Bonus- und Malus-System. Die Idee, wer Investitionen schneller umsetzt, könnte mehr Mittel bekommen, wer bummelt, weniger. Ronny Tochau, Nachrichtenredaktion.
1: Sophia und Noah sind weiter die beliebtesten Babynamen. Das hat die Gesellschaft für deutsche Sprache herausgefunden. Ein anderer Name dagegen ist erst im vergangenen Jahr weit nach oben geklettert in der Hitliste.
3: Theo macht einen richtigen Sprung nach vorn, aber auch Emil klettert im Ranking. Doch unterm Strich kleben auf den Kita-Garderoben bei uns wohl doch eher die bekannten Namen. Bei den Mädels sind das neben Sophia, Mia, Lina und Ella, bei den Jungs klar Noah, aber auch Matteo und Leo ist im Kommen. Das hat aber wohl nichts mit dem aktuellen Papst zu tun. Kurze, prägnante Namen, sagen die Forscher, die sind im Trend. Claudia Wächter, Nachrichtenredaktion.
1: Der Bundestag soll in diesem Jahr auf die regelmäßige Diätenerhöhung verzichten. Die Fraktionen von CDU, CSU und SPD haben nach Informationen der Deutschen Presseagentur beschlossen, noch in dieser Woche einen entsprechenden Gesetzentwurf einzubringen. Sie wollen damit in finanziell und wirtschaftlich schwierigen Zeiten ein Sparsignal an die Bevölkerung senden. Die Diätenerhöhung, die sich an der Lohnentwicklung orientiert, hätte in diesem Jahr fast 500 Euro ausgemacht.
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1: Ich bin Thomas Brockt. Die schwarz-rote Koalition startet in die entscheidende Reformphase. Bei einem Spitzentreffen im Kanzleramt loten Union und SPD heute zunächst mit Arbeitgebern und Gewerkschaften aus, ob man bei der Einschätzung des Reformbedarfs auf einen gemeinsamen Nenner kommt. Entscheidungen sollen nicht getroffen werden. Dazu ist für den 1. Juli eine Sitzung des Koalitionsausschusses geplant. Ziel ist es, ein großes Reformpaket zu schnüren, das die Bereiche Arbeitsmarkt, Rente, Einkommensteuer und Bürokratieabbau umfasst. Nach dem Abschuss eines US-Militärhubschraubers haben die USA nach eigenen Angaben Vergeltungsschläge auf Ziele im Iran ausgeführt. Die Angriffe erfolgten auf Anordnung von Präsident Trump, erklärte das für den Nahen Osten zuständige Regionalkommando des US-Militärs.
2: Die USA sprechen von einer verhältnismäßigen Antwort auf ungerechtfertigte iranische Aggression. Die Angriffe werden als Selbstverteidigung beschrieben. Der Iran aber droht seinerseits mit Vergeltungsschlägen. Verlasst unsere Region, wenn ihr sicher sein wollt, erklärte der iranische Außenminister. Man lasse diese Bedrohung nicht unbeantwortet. Dies lässt eine erneute Eskalation des Krieges erwarten, auch wenn theoretisch eine Waffenruhe gilt und seit Wochen Verhandlungen geführt werden. Aus den USA, Tina Eck.
1: Um fast 500 Euro sollten sich ab Juli die Bezüge der Abgeordneten im Bundestag erhöhen. Nun steht fest, die Diätenerhöhung wird in diesem Jahr gestrichen. Die Fraktionen von Union und SPD haben nach dpa-Informationen beschlossen, noch in dieser Woche einen entsprechenden Gesetzentwurf im Bundestag einzubringen.
3: Die Politiker wollen damit ein Sparsignal an die Bevölkerung senden. Immerhin leben wir alle in schwierigen Zeiten. Auch die Grünen, die AfD und die Linke haben schon ihr Go gegeben. Damit ist das Abstimmungsergebnis im Bundestag also schon klar. Die Diäten orientieren sich normalerweise an der Lohnentwicklung und die war gut, aber gleichzeitig stehen aktuell viele Reformen an. Es sei ein Gebot der Glaubwürdigkeit und der Verantwortung, dass auch die Abgeordneten ihren Beitrag leisteten, hieß es. Ursula Winkler, Nachrichtenredaktion.
1: Die deutschen Fußballerinnen haben zum Abschluss der WM-Qualifikation einen Sieg gefeiert. Beim Gruppenletzten Slowenien gewann die DFB-Auswahl mit 2:0. Das WM-Ticket hatte das deutsche Team sich schon zuvor gesichert.
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1: Ich bin Thomas Brockt. Das US-Militär hat seine Angriffe auf Ziele im Iran beendet. Das teilte das für den Nahen Osten zuständige Regionalkommando CENTCOM mit. Die Verteidigungsschläge gegen den Iran als Antwort auf den Abschuss eines US-Militärhubschraubers seien abgeschlossen, hieß es. Es seien iranische Luftabwehranlagen, Bodenkontrollstationen und Radaranlagen im Bereich der Straße von Hormuz bombardiert worden. US-Präsident Trump hatte den Iran für den Abschuss des Kampfhubschraubers verantwortlich gemacht und Vergeltung angekündigt. Selten stand eine Gesundheitsministerkonferenz von Bund und Ländern so unter Beschuss wie die heute in Hannover. Bundesweit protestieren Lobbygruppen und Gewerkschaften gegen die geplanten Sparmaßnahmen im Gesundheitssystem.
2: Arztpraxen, Krankenhäuser und die Pharmaindustrie, bei ihnen soll der Rotstift massiv angesetzt werden. Mehr als 16 Milliarden Euro sollen kommendes Jahr durch die Gesundheitsreform eingespart werden, damit rote Zahlen im Gesundheitssystem und höhere Beiträge für die Versicherten verhindert werden. Die Gewerkschaften warnen dagegen vor Krankenhausschließungen, wenn die Kliniken mit weniger Geld auskommen sollen, und der Verband der Hausärzte vor spürbaren Folgen für die Versorgung der Kranken. Thomas Thonfeld, Nachrichtenredaktion.
1: Nach einem Feuer in einem Umspannwerk in Reutlingen und einem daraus folgenden großflächigen Stromausfall hat sich der Verdacht auf Brandstiftung erhärtet. Davon gehe man inzwischen vor dem Hintergrund der bisherigen vorläufigen Ermittlungsergebnisse aus, teilten die Generalstaatsanwaltschaft Stuttgart und das Landeskriminalamt mit.
3: Die Ermittler gehen davon aus, dass ein oder mehrere Täter auf dem Gelände an mehreren Stellen Brände gelegt haben. Dabei soll Brandbeschleuniger verwendet worden sein. Wer hinter der Attacke stehen könnte, ist unklar. Ein Bekennerschreiben hat es nicht gegeben. Doch der Vorfall erinnert an zwei mutmaßlich von Linksextremisten begangene Brandanschläge auf die Stromversorgung in Berlin. Dirk Zeitler, Nachrichtenredaktion.
1: Die Spitzen der Regierungskoalition loten heute mit Arbeitgebern und Gewerkschaften aus, inwieweit es eine gemeinsame Sichtweise auf den Reformbedarf in Deutschland gibt. Dabei soll es zuallererst um den Arbeitsmarkt, aber auch um Sozialreformen, Steuern und Bürokratieabbau gehen. Entscheidungen sind nicht zu erwarten. Die sollen erst in einer Sitzung des Koalitionsausschusses fallen, die für den 1. Juli geplant ist.
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0: Schönen guten Morgen. Hier ist Radio Hannover am Mittwoch, kurz nach 5:30.
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0: Das ist ein richtig strahlender Start in diesen Mittwoch heute. Ganz toller Sonnenaufgang gerade. Es gibt heute auch echt viel Sonne im Laufe des Tages. Allerdings auch heute sind Schauer und Gewitter möglich. Dabei geht es vermutlich vor allem um die zweite Tageshälfte. Die Höchstwerte liegen heute bei 18 Grad. Aktuell sind es 10, gemessen in Limmer, in der Südstadt und in Landringhausen.
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0: Alles okay auf den Straßen, so früh am Morgen noch keine Staus, auch keine Störungsmeldungen. Ich wünsche eine gute und sichere Fahrt mit uns.

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1: Ein Abend mit großen Gefühlen und richtig viel Musik im Schauspielhaus heute. Ich will alles oder nichts. Erzählt die Geschichte von Hildegard Knef, legendäre Sängerin, Schauspielerin, Schriftstellerin mit einer echten Weltkarriere, eine Diva mit Haltung und eine Ikone bis heute. Im vergangenen Dezember wäre sie 100 Jahre alt geworden und das Schauspiel ehrt sie mit diesem Stück nochmal. Start ist heute um 19.30 Uhr, Tickets gibt's ab 19 Euro. Spannende Lesung heute Abend in der Villa Seligmann. Im Roman Katzenmusik erzählt Autor Ron Segal vom israelischen Alltag kurz nach Ende des Sechstagekrieges 1967. Katzen spielen in der Erzählung eine zentrale Rolle. Es geht um von geflüchteten Palästinensern zurückgelassene Katzen, die zu ihren jüdischen Artgenossen nach Ostjerusalem hinzustoßen. Eine Analogie, mit der viel gearbeitet wird in dem Buch und es wird wohl auch einigermaßen skurril. Ron Segal mit seinem Buch Katzenmusik um 19 Uhr heute in der Villa Seligmann. Karten gibt es hier ab 18 Euro. Und im Kulturpalast könnt ihr euren Hannover Musikhorizont erweitern beim Release-Konzert der Band Desmos aus Hannover. Das ist eine Mischung aus Hip-Hop, Funk und

0: Desmos aus Hannover, heute mit dem Release-Konzert, geht los um 19.30 Uhr im Kulturpalast. Tickets an der Abendkasse kosten 12 Euro.
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0: mit Radio Hannover. 5:05 ist es. Statt Waffenruhe gibt es leider wieder eine neue Eskalation im Nahen Osten. Die USA haben Luftangriffe auf Iran geflogen. Präsident Trump hatte dem Regime vorher vorgeworfen, einen US-Hubschrauber abgeschossen zu haben, spricht also von einem Vergeltungsschlag, auf den Iran wiederum auch bereits reagiert hat mit neuen Angriffen in der Golfregion. Ein Update zur aktuellen Lage gleich in den Nachrichten um 6 bei uns.
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0: Guten Morgen mit Radio Hannover. Nach dem Großbrand in einer leerstehenden Lagerhalle in Wunsdorf ermittelt die Polizei jetzt wegen möglicher Brandstiftung. Es gibt Erkenntnisse, dass das Feuer durch menschliches Handeln verursacht wurde. Unklar ist allerdings noch, ob durch Fahrlässigkeit oder möglicherweise auch mit Vorsatz. Ein Thema ist das in unseren Hannover News um 6:30. Jetzt ist es 6:05.
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2: Ich bin Babette Büchner. In der Nacht haben sich die USA und der Iran erneut gegenseitig angegriffen. Auslöser war der Abschuss eines amerikanischen Kampfhubschraubers durch den Iran.
3: Die USA sprechen von einer verhältnismäßigen Antwort auf ungerechtfertigte iranische Aggression. Die Angriffe werden als Selbstverteidigung beschrieben. Der Iran aber droht seinerseits mit Vergeltungsschlägen. Verlasst unsere Region, wenn ihr sicher sein wollt, erklärte der iranische Außenminister, man lasse diese Bedrohung nicht unbeantwortet. Dies lässt eine erneute Eskalation des Krieges erwarten, auch wenn theoretisch eine Waffenruhe gilt und seit Wochen Verhandlungen geführt werden. Aus den USA, Tina Eck.
2: Die schwarz-rote Koalition startet in die entscheidende Reformphase. Bei einem Spitzentreffen im Kanzleramt loten Union und SPD heute zunächst mit Arbeitgebern und Gewerkschaften aus, ob man bei der Einschätzung des Reformbedarfs auf einen gemeinsamen Nenner kommt. Entscheidungen sollen noch nicht getroffen werden. Dazu ist für den 1. Juli eine Sitzung des Koalitionsausschusses geplant. Um fast 500 Euro sollten sich ab Juli die Bezüge der Abgeordneten im Bundestag erhöhen. Nun steht fest, die Diätenerhöhung wird in diesem Jahr gestrichen. Das haben die Fraktionen von Union und SPD nach dpa-Informationen beschlossen.
4: Die Politiker wollen damit ein Sparsignal an die Bevölkerung senden. Immerhin leben wir alle in schwierigen Zeiten. Auch die Grünen, die AfD und die Linke haben schon ihr Go gegeben. Damit ist das Abstimmungsergebnis im Bundestag also schon klar. Die Diäten orientieren sich normalerweise an der Lohnentwicklung und die war gut. Aber gleichzeitig stehen aktuell viele Reformen an. Es sei ein Gebot der Glaubwürdigkeit und der Verantwortung, dass auch die Abgeordneten ihren Beitrag leisteten, hieß es. Fällt die Erhöhung aus, bekommen sie weiter rund 11.800 Euro im Monat. Ursula Winkler, Nachrichtenredaktion.
2: Rund 15.000 Blutkonserven werden täglich in Deutschland benötigt, doch es gibt immer weniger Spender. Besonders die Generation der Babyboomer sei bislang sehr stark vertreten gewesen und viele hätten häufig gespendet, heißt es vom Deutschen Roten Kreuz. Es gebe weniger Junge, die nachkommen. Auch der Sommer stelle wegen der Urlaubszeit immer wieder eine Herausforderung dar.
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0: Es sind aktuell nur gut 7 Stunden, die zwischen dem Sonnenuntergang und dem Sonnenaufgang liegen. Ja, wir nähern uns langsam dem längsten Tag des Jahres. Und heute startet der neue Tag dann auch schon sehr schön hell mit viel Sonnenschein. Heute ist es auch insgesamt echt freundlich. Es kommen etliche Sonnenstunden zusammen. Allerdings vor allem in der zweiten Tageshälfte sind auch heute Schauer oder Gewitter zumindest möglich. Maximal gibt es 18 Grad dazu, 10 Grad aktuell in Alt-Garbsen, in Isernhagen-Süd und in Seelhorst.
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0: Hier ist noch alles ruhig, gute und sichere Fahrt.
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0: Das eigene Datenvolumen macht Pause, wenn ihr in Bussen und Bahnen der Östra unterwegs seid. Denn da gibt's ja schon länger kostenfreies WLAN. Und das gibt es jetzt neu auch in allen Tunnelstationen. Das wiederum ist aber auch nur ein Zwischenschritt, denn der Ausbau, der geht auch noch weiter. Die Infos haben wir hier bei Radio Hannover gleich für euch. Ich bin Dörte Hansen und wünsche einen sonnigen Start in den Mittwoch. Gerne mit uns hier auf der 100,0.

0: Lieblingspodcast auf dem Ohr, dann runter in die U-Bahn-Station und weg. Netz zu schlecht. Oder ihr scrollt beim Warten auf die Bahn durch Instagram oder eure Social-Media-Plattform der Wahl, aber die Videos, die ihr da guckt, die hängen immer wieder. Super nervig sowas, aber es kann halt unter der Erde, unter all dem dicken Beton schon mal passieren. In Hannover allerdings ist das ab sofort kein Problem mehr, denn die Östra, die bietet jetzt nicht nur in Bussen und Bahnen kostenfreies WLAN an, sondern auch in allen 19 Tunnelstationen. Zum offiziellen Startschuss an der Station Markthalle Landtag war gestern auch Niedersachsens Verkehrsminister Grant-Hendrik Tonne dabei.
1: Ehrlich gesagt glaube ich, das ist heutzutage, es gehört mit dazu. Und jeder von uns kann sich ja bei der Nutzung so selber hinterfragen, was passiert, wenn man auch hierher geht, auf die Bahn wartet, mit der Bahn fährt. Na, man zückt seine mobilen Endgeräte, guckt nochmal nach Mails, guckt nochmal nach Nachrichten. Und wenn das jetzt auch über WLAN-Nutzung möglich ist, dann ist es einfach modern, das ist nach vorne gerichtet. Und das wollen wir haben, einen modernen, einen attraktiven ÖPNV.
0: Der dann in der Konsequenz auch noch mehr Menschen zum Umsteigen bewegt, hofft Östra-Vorständin Elke Maria van Zadel.
2: Wir hoffen, dass wir mit Service einfach Fahrgäste gewinnen können, wenn man seine Zeit effektiver als im Auto nutzen kann, beispielsweise durch WLAN, sodass man auch arbeiten kann in den

0: Kilometer Glasfaserkabel. Von daher wird es sich natürlich auch ein paar Jahre hinziehen, bis dann wirklich oberirdisch auch an allen Stationen WLAN zur Verfügung steht.
1: Die U-Bahn-Stationen, die machen also jetzt erstmal den Anfang. Da gibt es jetzt überall kostenfreies Ystra-WLAN. Wie ihr euch damit verbindet mit eurem Smartphone, das brauche ich euch, glaube ich, nicht zu erklären. Ystra Free Wi-Fi heißt das Netzwerk jedenfalls. Und so könnt ihr beim Ein-, Aus- oder Umsteigen auch zum Beispiel easy peasy die Radio Hannover-App weiterlaufen lassen. Das ist doch top.

0: Schönen guten Morgen, 18 nach 6.
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Hannover, heute im Zentrum der Gesundheitspolitik. Hier ist Radio Hannover, 6.22 Uhr. Hier bei uns tagt heute und morgen die Gesundheitsministerkonferenz der Länder. Und begleitet wird die von massiven Protesten heute. Die Gewerkschaft Verdi hat dazu aufgerufen, auf nach Hannover, war das Motto. Aus der ganzen Republik kommen Busse hierher heute mit Menschen, die gegen die Gesundheitsreformpläne von Bundesgesundheitsministerin Nina Wagen demonstrieren. Berichten wir auch drüber hier bei Radio Hannover, auch gleich um halb in den Hannover News in 8 Minuten.

0: 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Gleich gibt's noch Classic Rock bei Radio Hannover von Toto, bekannt für Superhits wie Africa oder Rosanna. Der Durchbruch ist der Band endgültig im Jahr 78 gelungen mit Hold the Line. Und das ist unser Classic-Hit gleich.
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0: auch leicht verspätet. Unsere Hannover News jetzt um kurz nach 6:30.
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2: Mit Maike Meitsch. Guten Morgen. Mehrere tausend Beschäftigte aus Krankenhäusern, Pflegeeinrichtungen und sozialen Diensten werden heute zu einer Großdemonstration in Hannover erwartet. Anlass ist die hier tagende Gesundheitsministerkonferenz. Die Beschäftigten wollen gegen die Reformpläne der Bundesregierung für die gesetzliche Kranken- und Pflegeversicherung protestieren. Die Gewerkschaft Verdi befürchtet, dass Krankenhäuser und Pflegeeinrichtungen künftig deutlich weniger Geld erhalten und Tarifsteigerungen für die Beschäftigten kaum noch finanziert können. Sie spricht von einem Schlag ins Gesicht der Beschäftigten und fordert Nachbesserungen. Die Kundgebung beginnt am Mittag auf dem Platz der Menschenrechte vor dem neuen Rathaus. Laut Verdi reisen Teilnehmerinnen und Teilnehmer mit mehr als 80 Bussen aus ganz Deutschland an. Ein Mann aus Großbuchholz muss sich heute vor dem Landgericht Hannover verantworten. Er soll im Januar seine Frau getötet haben. Anna Weiland berichtet.
3: Die Frau soll sich im November vergangenen Jahres von ihm getrennt haben. Unter den Folgen hat der Mann wohl psychisch gelitten, heißt es in der Anklageschrift. Und auch Wahnvorstellungen entwickelt, zum Beispiel, dass sie ihn vergiften wolle. Deswegen und aus Angst, den gemeinsamen Sohn zu verlieren, habe er seiner Frau am 16. Januar 2026 mehrere Stiche mit einem Küchenmesser versetzt und sie so getötet. Anschließend ist er zur A2 gefahren und hat versucht, sich das Leben zu nehmen. Er wurde schwer verletzt, zwischen Lehrte Ost und Hämmeler Wald gefunden. Dem Mann wird Totschlag vorgeworfen. Ein Urteil in dem Fall könnte Ende des Monats fallen.
1: Und jetzt noch mehr Kurzmeldungen für die ganze Region Hannover.
2: Nach dem Großbrand einer leerstehenden Lagerhalle in Wunsdorf ermittelt die Polizei wegen möglicher Brandstiftung. Nach derzeitigen Erkenntnissen dürfte das Feuer durch menschliches Handeln verursacht worden sein. Ob es sich hierbei um Vorsatz oder Fahrlässigkeit handelt, ist Gegenstand der Ermittlungen. Der Schaden beim Brand der Lagerhalle dürfte nach ersten Schätzungen im deutlich sechsstelligen Bereich liegen. Die Stadt Ronnenberg hat eine Haushaltssperre verhängt. Grund sind unerwartete Einnahmeausfälle von mehr als 3 Millionen Euro, heißt es dazu aus dem Rathaus. Die Stadt muss nach einer rückwirkenden Steuerentscheidung unter anderem Gewerbesteuer zurückzahlen. Durch Einsparungen bei Personal- und Sachkosten soll der Haushalt stabilisiert werden. Schulen und Kitas sind von den Kürzungen ausgenommen. Noah und Emma waren im vergangenen Jahr die beliebtesten Babynamen in Niedersachsen. Das zeigt eine Auswertung der Gesellschaft für deutsche Sprache. Die bisherigen Spitzenreiter Matteo und Emilia rutschten auf Platz 2. Bundesweit liegen Noah und Sophia zum dritten Mal in Folge vorn.
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4: Die Sonne scheint euch durchs Küchenfenster, während ihr den Kaffee aufsetzt. Das wird auch noch eine Weile so weitergehen, denn vor allem die erste Tageshälfte bringt echt viel Sonne. Später am Nachmittag sind aber auch heute Schauer oder Gewitter möglich. Dazu maximal 18 Grad, 11 Grad aktuell in Sehende, in Anderten und auch am Großen Garten in Herrenhausen. Die nächsten Tage bringen dann wieder mehr Wolken und auch mehr Regen, gepaart aber auch mit freundlichen Parts und Temperaturen nach wie vor unter 20 Grad.
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4: Ist noch alles ruhig auf den Straßen? Ihr kommt gut durch. Ich wünsche eine gute und sichere Fahrt durch den Mittwochmorgen. Jetzt mit Musik aus Irland von einem Mann mit einer wirklich unverwechselbaren Stimme und einem spannenden Namen. Dermot Kennedy. Funeral heißt sein aktueller Song und ich bin Dörte Hansen. Guten Morgen.

Guten Morgen mit Radio Hannover und Filmmusik. Ist schon wieder so lange her, dass ich den Film das letzte Mal gesehen habe. Ich könnte mal wieder. Musik aus Dirty Dancing bei Radio Hannover von Eric Carmen. Hungry Eyes, guten Morgen, 20 vor 7.

0: Ich bin ja mal wirklich sehr gespannt, ob der Funke überspringt über den großen Teich. Guten Morgen mit Radio Hannover. Morgen geht's los mit der Fußball-WM in den USA, Kanada und Mexiko. Das Eröffnungsspiel morgen Abend, Mexiko gegen Südafrika in Mexico City. Am Sonntag steigt Deutschland dann ins Turnier ein. Und dann schauen wir mal, ob es vielleicht nochmal in Richtung Sommermärchen gehen kann. Was auf jeden Fall ja immer hilft für die richtige Stimmung, ist gemeinsames Fußballgucken, finde ich. Ob nun in der Kneipe, im Biergarten oder auch bei einem richtig großen Public Viewing mit tausenden anderen Menschen. In und um Hannover jedenfalls gibt es wirklich etliche Spots, wo ihr die deutschen, aber auch weitere WM-Spiele gemeinsam mit anderen Fußballfans gucken könnt. Und auf unseren Social-Media-Kanälen von Radio Hannover haben wir euch da mal so eine Übersicht gebaut für Stadt und Umland, die ihr auf jeden Fall bitte in den Kommentaren auch noch ergänzen könnt, falls wir was vergessen haben. Das größte Public Viewing jedenfalls, das steigt ja auf dem Waterloo-Platz in Hannover, wo Veranstalter Romek Manz bis zu 15.000 Fans zu den Deutschlandspielen erwartet.
1: Also es ist erstmal gastronomisch eine Herausforderung, weil ja 15.000 Leute erwarten, dass sie zu jedem Deutschland-Tor ein Bier in der Hand haben können. Und dann ist es eine Herausforderung für das Sicherheitskonzept. Da muss im Grunde genommen alle 4 Meter ein Sicherheitsmann stehen. Und dann sind da viele Dinge zu beachten, weil die Polizei und die Feuerwehr und die Stadt als Ordnungsbehörde natürlich immer mit im Boot sind. Aber das macht eigentlich den Reiz und den Spaß an so einer Veranstaltung auch aus.
0: Tja, und dann muss auch eigentlich nur noch die Mannschaft mitmachen, ne? Und hoffentlich für die notwendige Begeisterung sorgen bei den 15.000. Guten Morgen mit Radio Hannover, 7:15.
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0: Bei uns in Hannover wird es heute politisch und ziemlich laut gleichzeitig. Guten Morgen mit Radio Hannover. Während hier bei uns in der Stadt die Gesundheitsminister der Länder zur Konferenz zusammenkommen, formiert sich in der Innenstadt massiver Protest. Mehrere tausend Beschäftigte aus Kliniken und Pflege wollen gegen die Reformpläne der Bundesregierung protestieren. Maike Meitsch aus unseren Nachrichten, wie groß wird denn dieser Protest heute?
1: Ja, es werden mehrere tausend Demonstrierende erwartet, die aus dem ganzen Bundesgebiet anreisen. Die Gewerkschaft Verdi hat mehr als 80 Busse angekündigt aus Berlin, aus Hamburg, Dortmund, Köln, Frankfurt und vielen weiteren Städten. Die große Kundgebung, die findet am Mittag statt, ab 12.30 Uhr auf dem Platz der Menschenrechte vor dem neuen Rathaus. Es dürfte dort also entsprechend voll werden, auch vorher auf den Straßen durch die vielen anreisenden Busse.
0: Ja, inhaltlich, worum geht es den Beschäftigten? Was kritisieren oder fordern sie?
1: Ja, im Mittelpunkt stehen die Reformpläne der Bundesregierung für die gesetzliche Kranken- und Pflegeversicherung. Verdi warnt vor Kürzungen und sieht die Gesundheitsversorgung sowie die Arbeitsbedingungen in Gefahr. Im Zentrum steht die Sorge, dass Krankenhäuser und Pflegeeinrichtungen finanziell unter Druck geraten und Tarifsteigerungen kaum noch zu stemmen sind. Die Beschäftigten fordern daher Nachbesserungen und mehr finanzielle Sicherheit. Unterstützung kommt auch von Niedersachsens Gesundheitsminister Andreas Philippi. Er sagt zwar, dass Reformen notwendig seien, er betont aber auch, dass diese sozial gerecht sein müssen und nicht zulasten der Beschäftigten gehen dürfen.
0: Danke dir, Maike, für den Überblick. Und damit schauen wir gespannt auf den heutigen Mittwoch mit Konferenz der Gesundheitsminister und einer begleitenden Großdemo hier bei uns in Hannover.

0: Statt einer Waffenruhe gibt es leider wieder eine neue Eskalation im Nahen Osten. Guten Morgen mit Radio Hannover. Die USA haben in der Nacht Luftangriffe auf Iran geflogen. Präsident Trump hatte dem Regime vorher vorgeworfen, einen US-Hubschrauber abgeschossen zu haben, spricht also von einem Vergeltungsschlag, auf den Iran wiederum auch bereits reagiert hat mit Angriffen in der Golfregion. Ein Update zur aktuellen Lage gleich bei uns um 7 in den Nachrichten.
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0: Guten Morgen, hier ist Radio Hannover am Mittwoch. Ein Mann aus Großbuchholz muss sich ab heute vor dem Landgericht in Hannover verantworten. Er soll im Januar seine Frau getötet haben. Mehr Infos zu dem Fall in unseren Hannover News um 7:30. Jetzt ist es 7 Uhr.
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2: Ich bin Babette Büchner. In der Nacht haben sich die USA und der Iran erneut gegenseitig angegriffen. Das US-Militär sprach von Selbstverteidigung wegen des Abschusses eines amerikanischen Kampfhubschraubers. Irans Militär sprach dagegen von einem fadenscheinigen Vorwand. Inzwischen hat das US-Militär seine Angriffe beendet. Offiziell gilt im Iran-Krieg seit 2 Monaten eine Waffenruhe. Wird es ein Sommer der Reformen? Die Bundesregierung hat sich einiges vorgenommen. Zur Vorbereitung treffen sich die Spitzen der Regierungskoalition heute mit Vertretern der Gewerkschaften und Arbeitgeber.
3: Die Zeit drängt. Bis zur Sommerpause will die Bundesregierung liefern und ein Reformpaket schnüren. Stand jetzt ist eine Einigung aber noch meilenweit entfernt. Stichwort flexiblere Arbeitszeiten etwa. Unterschiedlicher Meinung sind Schwarz-Rot auch beim Thema Steuern. Die SPD will die Erbschaftssteuer reformieren, die Union lehnt das kategorisch ab. Die Bundesregierung hofft, dass Wirtschaftsverbände und Gewerkschaften heute Abend mit gemeinsamen Vorschlägen in die Reformdebatte einsteigen. Ausgang der Gespräche völlig offen. David Riemer, Nachrichtenredaktion.
2: Selten stand eine Gesundheitsministerkonferenz von Bund und Ländern so unter Beschuss wie die heute in Hannover. Bundesweit protestieren Lobbygruppen und Gewerkschaften gegen die geplanten Sparmaßnahmen im Gesundheitssystem.
4: Arztpraxen, Krankenhäuser und die Pharmaindustrie, bei ihnen soll der Rotstift massiv angesetzt werden. Mehr als 16 Milliarden Euro sollen kommendes Jahr durch die Gesundheitsreform eingespart werden, damit rote Zahlen im Gesundheitssystem und höhere Beiträge für die Versicherten verhindert werden. Die Gewerkschaften warnen dagegen vor Krankenhausschließungen, wenn die Kliniken mit weniger Geld auskommen sollen, und der Verband der Hausärzte vor spürbaren Folgen für die Versorgung der Kranken. Einige wollen deshalb aus Protest zum Beispiel auch Plätze im Wartezimmer sperren. Thomas Thonfeld, Nachrichtenredaktion.
2: Die ohnehin schon angespannte Atmosphäre in Großbritannien ist durch eine Bluttat weiter angeheizt worden. Nachdem ein Mann bei einem Messerangriff schwer verletzt worden war, kam es in der nordirischen Hauptstadt Belfast zu gewaltsamen Protesten. Mehrere Fahrzeuge wurden in Brand gesetzt. Der mutmaßliche Täter stammt aus dem Sudan. Mehrere hundert Menschen versammelten sich Berichten zufolge in der Stadt, um gegen Einwanderung zu demonstrieren.
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0: Ja, lang dauert's nicht mehr, dann muss ich hier im Studio doch wieder die Klimaanlage einschalten. Das ist an so Tagen so, wenn hier morgens die Sonne durchscheint durch die Studiofenster. Dann wärmt sich das hier drin wirklich massiv auf, auch wenn es draußen nur 11 Grad sind. In der City genauso wie in Bornum, am Fahrenwalder Platz und auch bei euch in Basinghausen. Im Laufe des Tages bis zu 18 Grad. Die Sonne bleibt uns auch noch eine ganze Weile erhalten. Kommt einiges an Sonnenstunden zusammen heute im Laufe des Tages. Aber auch heute am Nachmittag Schauer oder Gewitter möglich.
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0: Es dauert länger aktuell auf der A2, Dortmund Richtung Hannover, zwischen Bad Nenndorf und Wunstorf-Lute, vor der Baustelle 5 Kilometer Stau. Gute und sichere Fahrt euch.
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0: Mit Dörte Hansen, moin am Mittwoch. Morgen geht's los mit der Fußball-WM. Ich bin in, ich glaube, 2 Tippspielen angemeldet und darf auf jeden Fall nicht vergessen, noch rechtzeitig dann die ersten Tipps abzugeben. Ist auch so ein Klassiker, ne? Man meldet sich an und dann vergisst man rechtzeitig zu tippen. Wie man dann eigentlich genau tippen sollte, wie viele Gedanken man sich machen sollte über den möglichst richtigen Tipp, das haben tatsächlich auch schon versucht, einige Wissenschaftler herauszufinden. Und wir haben uns da die Studienlage mal angeschaut. Berichten wir gleich für euch hier auf der 100,0. Schönen guten Morgen.

0: Guten Morgen mit einigem an Sonnenschein. So macht der Start in den Mittwoch Spaß. Radio Hannover hier. Um 7 Minuten nach 7.
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0: Wie weit kommt die deutsche Mannschaft? Wer holt den Gruppensieg? Und natürlich, wer wird Fußball-Weltmeister? Guten Morgen mit Radio Hannover. Das alles sind die Fragen, die wir dann ab morgen wieder heiß diskutieren im Büro, am Frühstückstisch oder abends in der Kneipe. Morgen startet die Fußball-WM und da ist sie natürlich, diese ganz große Hoffnung. Also nicht, dass Deutschland Weltmeister wird, sondern dass man beim Tippspiel so richtig abräumt und alle Kollegen in den Schatten stellt. Frage nur, wie gelingt das? Jasmin Kohler aus unserer Redaktion, du hast den Tippspielcode für uns geknackt.
1: Wenn du es so nennen willst, aber ehrlich gesagt haben das Wissenschaftler gemacht. Tatsächlich haben mehrere Universitäten zu Tippspielen schon Studien gemacht.
0: Okay, und lass mich raten, am Ende kam raus, wer sich mit Fußball auskennt, hat automatisch bessere Chancen.
1: Nee, nicht unbedingt. Kennst du ja selbst, beim Tippspiel liegt am Ende oft irgendein totaler Underdog vorne und die selbsternannten Fußballexperten ärgern sich so richtig.
0: Aber wie? Also was ist dann das Geheimnis?
1: Also die TU Kaiserslautern hat da zum Beispiel zwei Gruppen Fußballspiele tippen lassen. Die einen sollten lange überlegen, die anderen einfach spontan tippen. Und zusätzlich wurde geguckt, wer kennt sich mit Fußball aus und wer eher nicht. Und am Ende kam raus, Experten haben oft ein richtig gutes Bauchgefühl dafür, wie Fußballspiele ausgehen könnten, auch wenn sie gar nicht genau erklären können, warum. Und dieses Gefühl funktioniert wohl am besten, wenn sie nicht so lange darüber nachdenken.
0: Okay, also einfach wirklich aus dem Bauch raus tippen?
1: Genau, also zumindest für Leute, die sich eh viel mit Fußball beschäftigen, die neigen dazu, nämlich alles zu zerdenken. Bei Laien sieht's anders aus, die sollten sich eher informieren, Spiele verfolgen und sich ein bisschen einlesen. Forscher aus Mainz haben außerdem drei verschiedene Tipptypen gefunden. Die erste Strategie, Expertise orientiert, also auch hier Statistiken anschauen, Medienberichte lesen, vergangene Ergebnisse beachten. Dann gibt's die datenorientierte Strategie. Da wird eher auf Wettquoten geschaut oder typische Ergebnisse wie 2:1 oder 1:1.
0: Ja.
1: Und naja, dann gibt's noch die sympathieorientierte Strategie.
0: Oh oh, ich ahne nichts Gutes.
1: Ja, also nach dem Motto, den Spieler finde ich sympathisch oder das Trikot, das sieht doch gut aus und Überraschung, damit gewinnt man natürlich eher selten.
0: Also ich finde ja, Nick Woltemade hat die schickste Frisur, also tippe ich immer für Deutschland. Nein.
1: Ja.
0: Also die Kurzfassung nochmal, Jasmin, wie tippe ich jetzt am besten?
1: Also Experten, Bauchgefühl, Line, nicht nur nebenbei gucken, sondern wirklich verfolgen.
0: Okay, ihr habt's gehört. So steigen eure Chancen zum Sieg beim WM-Tippspiel. 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Alle Infos und die Teilnahmebedingungen gibt's auf radiohannover.de.

0: 7.17 Uhr. Guten Morgen.
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0: Radio Hannover hier am Mittwoch, einen Tag vor dem Start der Fußball-WM. Morgen die große Eröffnungsfeier in Mexico City, unter anderem mit einem Auftritt von Shakira. Die hat ja den offiziellen WM-Song gemacht in diesem Jahr. Und gleich hört ihr bei Radio Hannover eine Band, die auch schon mal bei einem Megasport-Event aufgetreten ist, nämlich bei der Abschlussfeier der Olympischen Spiele 2000 in Sydney. Savage Garden. Mit diesem Song, den haben sie damals performt. Savage Garden mit Affirmation hört ihr gleich hier bei Radio Hannover nach den Tipps für heute Abend von Claudia Firnis.
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2: Artistik-Clownerie, Zauberkunst, Zirkus begeistert schon immer klein und groß. Und als Varieté-Show bietet das Programm Zirkus hautnahes Spektakel. Große Gesten, ganz viel Glitzer und körperliche Höchstleistung. Zirkus, die Show im GOP. Heute geht's um 19.30 Uhr los. Tickets gibt's ab 35 Euro. Die Großmutter begibt sich auf eine Odyssee durch ihre eigene Vergangenheit und stößt auf Ereignisse, an die sie sich nicht erinnern möchte. So langsam verblassen ihre Erinnerungen, doch wenn immer der Sommerwind durch die Blutbuche im Garten weht, schöpft sie neue Kraft und beginnt ihre Geschichte neu zu schreiben. Das Theaterstück Blutbuch nach dem Roman von Kim de L'Horizon im Ballhof 2, heute um 19.30 Uhr, Tickets 24 Euro. Es ist die letzte Vorstellung der Spielzeit heute. Oder ins Kino, da startet heute der neue Steven Spielberg, Disclosure Day, Tag der Wahrheit. Und da steht folgende Frage im Raum: Was wäre, wenn du herausfinden würdest, dass wir nicht alleine sind? Und angenommen, jemand könnte dir das auch noch beweisen.
3: Die Menschen stellen Fragen, stoßen auf Unbekanntes.
4: Sie kommen! Sie kommen!
3: Sie verlangen nach der Wahrheit.
5: Denkst du, es gibt noch andere?
2: Disclosure Day, Tag der Wahrheit von Steven Spielberg mit Colin Firth, Emily Blunt und Colin Domingo läuft heute unter anderem im Astor Grand Cinema an, um 20.10 Uhr im Originalton, ab 20.30 Uhr in der deutschen Fassung. Wo auch immer, ganz viel Spaß und gute Unterhaltung.
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0: Ich glaube, wenn man diesen Song mal beim Joggen hört, dann steigert man sein Tempo gleich ganz schön doll. Hat echt eine ordentliche Geschwindigkeit und zieht es richtig durch. Savage Garden mit Affirmation hier bei Radio Hannover. Und gleich macht Prince noch eine Party, als wäre es 1999. Unser Classic Hit 1999, gleich um kurz vor halb.
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0: Guten Morgen mit Radio Hannover. Kurz nach halb acht.
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2: Mit Maike Meitsch. Guten Morgen. Mehrere tausend Beschäftigte aus Krankenhäusern, Pflegeeinrichtungen und sozialen Diensten werden heute zu einer Großdemonstration in Hannover erwartet. Anlass ist die hier tagende Gesundheitsministerkonferenz. Die Beschäftigten wollen gegen die Reformpläne der Bundesregierung für die gesetzliche Kranken- und Pflegeversicherung protestieren. Die Gewerkschaft Verdi befürchtet, dass Krankenhäuser und Pflegeeinrichtungen künftig deutlich weniger Geld erhalten und Tarifsteigerungen für die Beschäftigten kaum noch finanziert können. Sie spricht von einem Schlag ins Gesicht der Beschäftigten und fordert Nachbesserungen. Die Kundgebung beginnt am Mittag auf dem Platz der Menschenrechte vor dem neuen Rathaus. Laut Verdi reisen Teilnehmerinnen und Teilnehmer mit mehr als 80 Bussen aus ganz Deutschland an. Ein Mann aus Großbuchholz muss sich heute vor dem Landgericht Hannover verantworten. Er soll im Januar seine Frau getötet haben. Anna Weiland berichtet.
3: Die Frau soll sich im November vergangenen Jahres von ihm getrennt haben. Unter den Folgen hat der Mann wohl psychisch gelitten, heißt es in der Anklageschrift, und auch Wahnvorstellungen entwickelt, zum Beispiel, dass sie ihn vergiften wolle. Deswegen und aus Angst, den gemeinsamen Sohn zu verlieren, habe er seiner Frau am 16. Januar 2026 mehrere Stiche mit einem Küchenmesser versetzt und sie so getötet. Anschließend ist er zur A2 gefahren und hat versucht, sich das Leben zu nehmen. Er wurde schwer verletzt, zwischen Lehrte Ost und Hämeler Wald gefunden. Dem Mann wird Totschlag vorgeworfen. Ein Urteil in dem Fall könnte Ende des Monats fallen.
1: Und jetzt noch mehr Kurzmeldungen für die ganze Region Hannover.
2: Nach dem Großbrand einer leerstehenden Lagerhalle in Wunsdorf ermittelt die Polizei wegen möglicher Brandstiftung. Nach derzeitigen Erkenntnissen dürfte das Feuer durch menschliches Handeln verursacht worden sein. Ob es sich hierbei um Vorsatz oder Fahrlässigkeit handelt, ist Gegenstand der Ermittlungen. Der Schaden beim Brand der Lagerhalle dürfte nach ersten Schätzungen im deutlich sechsstelligen Bereich liegen. Die Stadt Ronnenberg hat eine Haushaltssperre verhängt. Grund sind unerwartete Einnahmeausfälle von mehr als 3 Millionen Euro, heißt es dazu aus dem Rathaus. Die Stadt muss nach einer rückwirkenden Steuerentscheidung unter anderem Gewerbesteuer zurückzahlen. Durch Einsparungen bei Personal und Sachkosten soll der Haushalt stabilisiert werden. Schulen und Kitas sind von den Kürzungen ausgenommen. Noah und Emma waren im vergangenen Jahr die beliebtesten Babynamen in Niedersachsen. Das zeigt eine Auswertung der Gesellschaft für deutsche Sprache. Die bisherigen Spitzenreiter Matteo und Emilia rutschten auf Platz 2. Bundesweit liegen Noah und Sophia zum dritten Mal in Folge vorn.
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0: Gerade mal ein bisschen mehr als 7 Stunden liegen momentan zwischen dem Sonnenuntergang und dem Sonnenaufgang. Ja, wir nähern uns langsam dem längsten Tag des Jahres. Und heute startet dieser Tag ja auch wirklich sehr schön, sehr freundlich und hell. Die Sonne scheint heute auch etliche Stunden im Laufe des Tages. Aber auch heute kann es Schauer und Gewitter geben. Die Wahrscheinlichkeit, das Risiko besonders hoch im Laufe des Nachmittags. Maximal gibt es dazu 18 Grad heute. 12 messen wir momentan bei euch in Empelde, in Marienwerder und im Zooviertel.
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0: Es dauert länger aktuell auf der A2 Dortmund Richtung Hannover zwischen Bad Nenndorf und Wunsdorf-Lute vor der Baustelle 6 Kilometer Stau.
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0: Der erste Blitzer des Morgens ist jetzt auch gemeldet, kam per WhatsApp eben gerade rein.
4: Guten Morgen, hier ist der René. Ein Blitzer wird gerade aufgebaut auf der B3 Messe-Schnellweg vom Pferdeturm in Richtung Messe unter der Brücke Bischofshohler Damm.
0: Jawohl.
4: Schönen Tag noch.
0: Das wünschen wir dir auch. Vielen Dank fürs Melden, René. Wenn ihr auch was seht, macht's doch wie René. Sagt gerne per WhatsApp Bescheid. Das geht auch easy als Sprachnachricht an die 0151 23 13 19 13. Gute Fahrt und denkt dran, Hannover fährt fair.

Ein Schützling von Ed Sheeran, der hat sie so ein bisschen entdeckt und sehr, sehr gefördert. Macy Peters war das bei Radio Hannover mit My Regards. Einfach gute Musik für euren Start in den Mittwoch. Guten Morgen, 9:09.

0: Ihr habt den Lieblingspodcast auf dem Ohr, geht runter in die U-Bahn-Station und weg. Netz zu schlecht. Oder ihr scrollt beim Warten auf die nächste Bahn durch Instagram, aber die Reels hängen irgendwie immer wieder fest. Total nervig, aber kann halt tief unter der Erde mit all dem dicken Beton darüber schon mal passieren. In Hannover aber sollte das ab sofort kein Problem mehr sein, denn die Östra bietet jetzt nicht nur in Bussen und Bahnen kostenfreies WLAN an, sondern auch in allen 19 Tunnelstationen. Zum offiziellen Startschuss an der Station Markthalle Landtag war gestern auch Niedersachsens Verkehrsminister Grant-Hendrik Tonne dabei.
1: Ehrlich gesagt glaube ich, das ist heutzutage, es gehört mit dazu. Und jeder von uns kann sich ja bei der Nutzung so selber hinterfragen, was passiert, wenn man auch hierher geht, auf die Bahn wartet, mit der Bahn fährt. Na, man zückt seine mobilen Endgeräte, guckt nochmal nach Mails, guckt nochmal nach Nachrichten. Und wenn das jetzt auch über WLAN-Nutzung möglich ist, dann ist es einfach modern, das ist nach vorne gerichtet. Und das wollen wir haben, einen modernen, einen attraktiven ÖPNV.
0: Der dann in der Konsequenz auch noch mehr Menschen zum Umsteigen bewegt, hofft Östra-Vorständin Elke Maria van Zadel.
2: Wir hoffen, dass wir mit Service einfach Fahrgäste gewinnen können, wenn man seine Zeit effektiver als im Auto nutzen kann, beispielsweise durch WLAN, sodass man auch arbeiten kann in den Tunnelstationen und auch in den Bussen und Bahnen. So hoffen wir, dass mehr Gäste sich auch für den ÖPNV begeistern und unsere Verkehrsmittel nutzen.
0: Insgesamt kostet der WLAN-Ausbau im Östranetz übrigens stolze 8 Millionen Euro. Knapp die Hälfte kommt von der Landesnahverkehrsgesellschaft, der Rest von der Region Hannover. Und der Ausbau geht auch noch weiter, denn nach den 19 Tunnelstationen sind als nächstes dann die 180 oberirdischen Stadtbahnhaltestellen dran.
2: Wir beginnen nächstes Jahr mit den ersten Stationen und dann wird es über das gesamte Netz gezogen. Wir brauchen aber etwa 70 Kilometer Glasfaserkabel. Von daher wird es sich natürlich auch ein paar Jahre hinziehen, bis dann wirklich oberirdisch auch an allen Stationen WLAN zur Verfügung steht.
0: Die U-Bahn-Stationen machen also den Anfang. Da gibt es jetzt überall kostenfreies Östra-WLAN. Ich glaube, wie ihr euch damit verbindet, das muss ich euch jetzt nicht im Detail erklären. Östra Free Wi-Fi heißt das Netzwerk jedenfalls. Und so könnt ihr dann beim Einsteigen, beim Aussteigen, beim Umsteigen auch ganz einfach easy peasy die Radio Hannover App weiterhören. Top!
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Bitte fahrt vorsichtig, der Verkehrsservice auf Radio Hannover mit einer Gefahrenmeldung für die A2 Hannover Richtung Dortmund. In Höhe Wunstorf-Kohlenfeld steht ein defekter Lastwagen auf dem Verzögerungsstreifen. Passt auf euch auf. Gute Fahrt und guten Morgen, 7.48 Uhr.

Guten Morgen mit Radio Hannover. Statt einer Waffenruhe gibt es leider wieder eine neue Eskalation im Nahen Osten. Die USA haben in der Nacht Luftangriffe auf Iran geflogen. Präsident Trump hatte dem Regime vorher vorgeworfen, einen US-Hubschrauber abgeschossen zu haben, spricht also selbst von einem Vergeltungsschlag, auf den Iran wiederum auch bereits reagiert hat, wiederum mit Angriffen in der Golfregion. Ein Update zur aktuellen Lage gleich hier bei Radio Hannover in den Nachrichten um 8.

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0: Guten Morgen mit Radio Hannover. Nach dem Großbrand einer leerstehenden Lagerhalle in Wunsdorf ermittelt die Polizei jetzt wegen möglicher Brandstiftung, denn es gibt Erkenntnisse, die besagen, dass das Feuer wohl durch menschliches Handeln verursacht wurde. Ob aber da ein Vorsatz vorlag oder eventuell Fahrlässigkeit, das ist noch unklar. Ein Update dazu bei uns in den nächsten Hannover News um 8:30. Jetzt ist es 8 Uhr.
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2: Ich bin Babette Büchner. Die Verhandlungen laufen und es gibt eine Waffenruhe. Trotzdem haben sich die USA und der Iran wieder gegenseitig angegriffen. Als Reaktion auf den Abschuss eines US-Militärhubschraubers bombardierte das US-Militär iranische Luftabwehranlagen, Bodenkontrollstationen und Radaranlagen. Teheran griff daraufhin laut iranischen Medien US-Stützpunkte in der Golfregion und in Jordanien an. Inzwischen hat das US-Militär seine Angriffe wieder beendet. Wird es ein Sommer der Reformen? Die Bundesregierung hat sich einiges vorgenommen. Zur Vorbereitung treffen sich die Spitzen der Regierungskoalition heute mit Vertretern der Gewerkschaften und Arbeitgeber.
3: Bis zur Sommerpause will die Bundesregierung liefern und ein Reformpaket schnüren. Stand jetzt ist eine Einigung aber noch meilenweit entfernt. Stichwort flexiblere Arbeitszeiten etwa. Unterschiedlicher Meinung sind Schwarz-Rot auch beim Thema Steuern. Die SPD will die Erbschaftssteuer reformieren, die Union lehnt das kategorisch ab. Die Bundesregierung hofft, dass Wirtschaftsverbände und Gewerkschaften heute Abend mit gemeinsamen Vorschlägen in die Reformdebatte einsteigen. Ausgang der Gespräche völlig offen. David Riemer, Nachrichtenredaktion.
2: In Deutschland könnte es Engpässe bei Blutkonserven geben, weil der Kreis der Blutspender schrumpft. Es gäbe immer mehr ältere Spender und weniger junge, die nachkommen, heißt es vom Deutschen Roten Kreuz.
4: In der Generation der Babyboomer ist der Anteil der Menschen, die regelmäßig Blut spenden, besonders groß. Wegen individueller Vorerkrankungen scheiden viele Ältere aber aus dem Pool aus und Jüngere halten sich eher zurück. Deshalb wird der Kreis der Spender kleiner. Ein Problem vor allem bei saisonbedingten Engpässen. Im Sommer, in der Urlaubszeit, wird weniger Blut gespendet als sonst, ähnlich wie in der Grippesaison im Winter. Das DRK ruft deshalb dazu auf, zur Blutspende zu gehen. Auch Menschen in den 30ern und 40ern könnten noch damit anfangen, heißt es. Katrin Müller, Nachrichtenredaktion.
2: Kinder müssen morgen in Mexiko-Stadt nicht zur Schule. Auch an den Unis fällt der Unterricht aus. Die Regierung will bei der Eröffnung der Fußball-WM ein Verkehrschaos verhindern. Bundesbedienstete sollen deshalb ebenfalls nach Möglichkeit von zu Hause arbeiten. Und auch private Unternehmen wurden aufgefordert, das Homeoffice zu ermöglichen. Eröffnet wird die WM morgen um 11.30 Uhr Ortszeit, 19.30 Uhr bei uns, mit einer Feier im legendären Aztekenstadion.
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0: Das ist ein freundlicher Start in diesen Mittwoch heute. Gibt einiges an Sonnenschein, vor allem jetzt am Vormittag. Der Nachmittag, der bringt dann aber erneut, also auch heute, ein erhöhtes Schauer- und oder Gewitterrisiko mit. Die Temperaturen, die bleiben auch heute unter 20 Grad. 18 gibt's maximal. 13 messen wir aktuell bei euch in Linden-Nord, in Finnhorst und am Landtag. Die nächsten Tage bringen wieder mehr Wolken und auch wieder mehr Regen. Gepaart aber auch mit ein paar freundlichen Abschnitten und Temperaturen nach wie vor unter 20.
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0: Bitte Vorsicht auf der A2 Hannover in Richtung Dortmund. In Höhe Wunsdorf-Kohlenfeld, Gefahr durch einen defekten LKW auf dem Verzögerungsstreifen. Und Dortmund Richtung Hannover auf der A2 zwischen Bad Nenndorf und Wunsdorf-Lute. Vor der Baustelle 8 Kilometer Stau inzwischen. Außerdem wichtige Info für die L390. Das ist der Abschnitt zwischen der Burgdorfer Straße in Leveste und im Bruchfeld. Die ist in beiden Richtungen gesperrt, die Strecke. Grund ist eine Unfallaufnahme.
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0: Ein Blitzer steht auf der B3, Messeschnellweg, Pferdeturm in Richtung Messe, unter der Brücke Bischofsholer Damm. Danke an René fürs Melden. Wenn ihr mehr seht, sagt auch gerne Bescheid. Macht's wie René zum Beispiel, schickt uns eine Sprachnachricht über WhatsApp 0151 23 13 19 13.
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0: So, die Sonnenbrille sitzt auf der Nase, während ihr im Auto sitzt, auf dem Weg zur Arbeit. Und ich finde, da kann so Musik von Genesis eigentlich nie schaden. tägliche Portion gute Laune. Invisible Touch gibt's jetzt hier bei mir. Ich bin Dörte Hansen und wünsche einen schönen Start mit uns in den Mittwoch. Guten Morgen.

0: Bin ja mal wirklich sehr gespannt, ob der Funke überspringt über den großen Teich. Hier ist Radio Hannover. Morgen geht's los mit der Fußball-WM in den USA, Kanada und Mexiko. Das Eröffnungsspiel morgen Abend Mexiko gegen Südafrika in Mexico City. Am Sonntag steigt Deutschland dann ins Turnier ein. Und ja, dann schauen wir mal, ob es vielleicht nochmal in Richtung Sommermärchen gehen kann. Was auf jeden Fall immer hilft für die richtige Stimmung, finde ich, ist gemeinsames Gucken. Ob nun in der Kneipe, im Biergarten oder bei einem richtig großen Public Viewing mit tausenden anderen. In und um Hannover jedenfalls gibt es wirklich etliche Spots, wo ihr die deutschen und auch weitere WM-Spiele gemeinsam mit anderen Fans gucken könnt. Auf unseren Social-Media-Kanälen von Radio Hannover haben wir euch eine Übersicht gebaut für Stadt und Umland, die ihr bitte in den Kommentaren auch sehr, sehr gerne noch ergänzen könnt. Das größte Public Viewing, das steigt ja auf jeden Fall in Hannover auf dem Waterloo-Platz, wo Veranstalter Romek Manns mit bis zu 15.000 Fans rechnet bei den Deutschlandspielen.
1: Das ist erstmal gastronomisch eine Herausforderung, weil ja 15.000 Leute erwarten, dass sie zu jedem Deutschland-Tor ein Bier in der Hand haben können. Und dann ist es eine Herausforderung für das Sicherheitskonzept. Da muss im Grunde genommen alle 4 Meter ein Sicherheitsmann stehen. Und dann sind da viele Dinge zu beachten, weil die Polizei und die Feuerwehr und die Stadt als Ordnungsbehörde natürlich immer mit im Boot sind. Aber das macht eigentlich den Reiz und den Spaß an so einer Veranstaltung auch aus.
0: Ja, und dann muss eigentlich nur noch die Mannschaft mitmachen, ne? Und hoffentlich auch für die notwendige Begeisterung sorgen bei den bis zu 15.000 Menschen. 13 Minuten nach 8. Schönen guten Morgen am Mittwoch.

0: Heute wird es bei uns in Hannover politisch und laut gleichzeitig. Guten Morgen mit Radio Hannover, 8.17 Uhr. Denn während hier bei uns in der Stadt die Gesundheitsminister der Länder zur Konferenz zusammenkommen, formiert sich in der Innenstadt massiver Protest. Mehrere tausend Beschäftigte aus Kliniken und Pflege wollen gegen die Reformpläne der Bundesregierung protestieren. Maike Meitsch aus unserem News-Team, wie groß wird denn dieser Protest?
1: Also es werden mehrere tausend Demonstrierende erwartet, die aus dem ganzen Bundesgebiet anreisen. Die Gewerkschaft Verdi hat mehr als 80 Busse angekündigt, aus Berlin, aus Hamburg, Dortmund, Köln, Frankfurt und vielen weiteren Städten. Die große Kundgebung, die findet am Mittag statt, ab 12.30 Uhr auf dem Platz der Menschenrechte vor dem neuen Rathaus. Es dürfte dort also entsprechend voll werden, auch vorher auf den Straßen durch die vielen anreisenden Busse.
0: Schauen wir nochmal inhaltlich drauf. Im Mittelpunkt des Protestes stehen ja die Reformpläne der Bundesregierung für die gesetzliche Kranken- und Pflegeversicherung. Worum geht es da genau?
1: Also die Gewerkschaft Verdi warnt vor Kürzungen und sieht die Gesundheitsversorgung sowie die Arbeitsbedingungen in Gefahr. Im Zentrum steht die Sorge, dass Krankenhäuser und Pflegeeinrichtungen finanziell unter Druck geraten und Tarifsteigerungen kaum noch zu stemmen sind. Die Beschäftigten fordern daher Nachbesserungen und mehr finanzielle Sicherheit. Unterstützung kommt auch von Niedersachsens Gesundheitsminister Andreas Philippi. Er sagt zwar, dass Reformen notwendig seien, er betont aber auch, dass diese sozial gerecht sein müssen und nicht zulasten der Beschäftigten gehen dürfen.
0: Maike, vielen Dank für den Überblick. Damit schauen wir gespannt auf diesen heutigen Mittwoch zwischen Konferenz der Gesundheitsminister und der Großdemonstration hier bei uns in Hannover.
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0: Ganz emotional. Die brandneue Single von One Republic. Need Your Love. Und vom Jahr 2026 geht's jetzt mal schlappe 47 Jahre zurück. 79 war das, als Earth, Wind & Fire mit Boogie Wonderland einen Riesenhit gelandet haben. Und diesen Klassiker hört ihr gleich. Das ist unser Classic-Hit bei Radio Hannover, gleich um kurz vor 8:30.
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3: Mit Maike Meitsch. Guten Morgen. Mehrere tausend Beschäftigte aus Krankenhäusern, Pflegeeinrichtungen und sozialen Diensten werden heute zu einer Großdemonstration in Hannover erwartet. Anlass ist die hier tagende Gesundheitsministerkonferenz. Die Beschäftigten wollen gegen die Reformpläne der Bundesregierung für die gesetzliche Kranken- und Pflegeversicherung protestieren. Die Gewerkschaft Verdi befürchtet, dass Krankenhäuser und Pflegeeinrichtungen künftig deutlich weniger Geld erhalten und Tarifsteigerungen für die Beschäftigten kaum noch finanziert können. Sie spricht von einem Schlag ins Gesicht der Beschäftigten und fordert Nachbesserungen. Die Kundgebung beginnt am Mittag auf dem Platz der Menschenrechte vor dem neuen Rathaus. Laut Verdi reisen Teilnehmerinnen und Teilnehmer mit mehr als 80 Bussen aus ganz Deutschland an. Ein Mann aus Großbuchholz muss sich heute vor dem Landgericht Hannover verantworten. Er soll im Januar seine Frau getötet haben. Anna Weiland berichtet.
4: Die Frau soll sich im November vergangenen Jahres von ihm getrennt haben. Unter den Folgen hat der Mann wohl psychisch gelitten, heißt es in der Anklageschrift, und auch Wahnvorstellungen entwickelt, zum Beispiel, dass sie ihn vergiften wolle. Deswegen und aus Angst, den gemeinsamen Sohn zu verlieren, habe er seiner Frau am 16. Januar 2026 mehrere Stiche mit einem Küchenmesser versetzt und sie so getötet. Anschließend ist er zur A2 gefahren und hat versucht, sich das Leben zu nehmen. Er wurde schwer verletzt, zwischen Lehrte Ost und Hämmeler Wald gefunden. Dem Mann wird Totschlag vorgeworfen. Ein Urteil in dem Fall könnte Ende des Monats fallen.
2: Und jetzt noch mehr Kurzmeldungen für die ganze Region Hannover.
3: Nach dem Großbrand einer leerstehenden Lagerhalle in Wunsdorf ermittelt die Polizei wegen möglicher Brandstiftung. Nach derzeitigen Erkenntnissen dürfte das Feuer durch menschliches Handeln verursacht worden sein. Ob es sich hierbei um Vorsatz oder Fahrlässigkeit handelt, ist Gegenstand der Ermittlungen. Der Schaden beim Brand der Lagerhalle dürfte nach ersten Schätzungen im deutlich sechsstelligen Bereich liegen. Die Stadt Ronnenberg hat eine Haushaltssperre verhängt. Grund sind unerwartete Einnahmeausfälle von mehr als 3 Millionen Euro, heißt es dazu aus dem Rathaus. Die Stadt muss nach einer rückwirkenden Steuerentscheidung unter anderem Gewerbesteuer zurückzahlen. Durch Einsparungen bei Personal und Sachkosten soll der Haushalt stabilisiert werden. Schulen und Kitas sind von den Kürzungen ausgenommen. Noah und Emma waren im vergangenen Jahr die beliebtesten Babynamen in Niedersachsen. Das zeigt eine Auswertung der Gesellschaft für deutsche Sprache. Die bisherigen Spitzenreiter Matteo und Emilia rutschten auf Platz 2. Bundesweit liegen Noah und Sophia zum dritten Mal in Folge vorn.
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1: Das Wetter im Grunde so ähnlich wie an fast allen Tagen diese Woche. Also es gibt einiges an Sonnenschein, aber vor allem am Nachmittag heute auch wieder hohes Schauer- und oder Gewitterrisiko. Und die Temperaturen, die bleiben auch heute wieder unter 20 Grad, 18 maximal, 14 aktuell in Waldheim, in Leinhausen und Havelse. Auch die nächsten Tage bringen ähnliches Wetter, es wird tendenziell aber wieder etwas grauer.
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1: Vorsicht bitte auf der A2 Dortmund Richtung Hannover zwischen Bad Nenndorf und Wunsdorf-Kohlenfeld. Eine ungesicherte Unfallstelle auf dem mittleren Fahrstreifen. Noch eine ungesicherte Unfallstelle. Vorsicht also auch auf der B65 Nenndorfer Landstraße zwischen Siebentrappen und Erichshof. Auch hier eine Unfallstelle. In beiden Richtungen bitte aufpassen. Das Ganze ist hier im Kreuzungsbereich passiert. Dann Stau auf der A2 Dortmund Richtung Hannover zwischen Bad Nenndorf und Wunsdorf-Lute. 8 Kilometer sind es aktuell vor der Baustelle. Und noch eine wichtige Info für die L390 in Leveste, Göxer Straße zwischen Burgdorfer Straße und im Bruchfeld ist die Straße hier in beiden Richtungen gesperrt. Der Grund auch hier ein Unfall.
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1: Auf der B3 steht ein Blitzer heute. Messeschnellweg, Pferdeturm Richtung Messe. Unter der Brücke Bischofsholer Damm hat uns René vorhin gemeldet über WhatsApp. Könnt ihr sehr gerne auch machen. Die Nummer 0151 23 13 19 13. Gute und sichere Fahrt mit uns. Hannover fährt fair.

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Guten Morgen mit Radio Hannover und dem Verkehrsservice leider mit einer erneuten Unfallmeldung. Es sind jetzt echt schon viele Unfälle passiert innerhalb der letzten halben Stunde. Passt auf euch auf, der neueste Unfall auf der L412 in Immensen und hier Lüneburger Straße zwischen Imkerweg und Steinwedler Kirchweg. Der Unfall, deswegen der Abschnitt hier in beiden Richtungen aktuell gesperrt.

0: Wie weit kommt die deutsche Mannschaft? Wer holt den Gruppensieg? Und natürlich, wer wird Fußball-Weltmeister? Guten Morgen mit Radio Hannover. Das alles sind die Fragen, die wir dann ab morgen wieder heiß diskutieren im Büro, am Frühstückstisch oder abends in der Kneipe. Morgen startet die Fußball-WM und da ist sie natürlich, diese ganz große Hoffnung. Also nicht, dass Deutschland Weltmeister wird, sondern dass man beim Tippspiel so richtig abräumt und alle Kollegen in den Schatten stellt. Frage nur, wie gelingt das? Jasmin Kohler aus unserer Redaktion, du hast den Tippspielcode für uns geknackt.
1: Wenn du es so nennen willst, aber ehrlich gesagt haben das Wissenschaftler gemacht. Tatsächlich haben mehrere Universitäten zu Tippspielen schon Studien gemacht.
0: Okay, und lass mich raten, am Ende kam raus, wer sich mit Fußball auskennt, hat automatisch bessere Chancen.
1: Nee, nicht unbedingt. Kennst du ja selbst, beim Tippspiel liegt am Ende oft irgendein totaler Underdog vorne und die selbsternannten Fußballexperten ärgern sich so richtig.
0: Aber wie? Also was ist dann das Geheimnis?
1: Also die TU Kaiserslautern hat da zum Beispiel zwei Gruppen Fußballspiele tippen lassen. Die einen sollten lange überlegen, die anderen einfach spontan tippen. Und zusätzlich wurde geguckt, wer kennt sich mit Fußball aus und wer eher nicht. Und am Ende kam raus, Experten haben oft ein richtig gutes Bauchgefühl dafür, wie Fußballspiele ausgehen könnten, auch wenn sie gar nicht genau erklären können, warum. Und dieses Gefühl funktioniert wohl am besten, wenn sie nicht so lange darüber nachdenken.
0: Okay, also einfach wirklich aus dem Bauch raus tippen?
1: Genau, also zumindest für Leute, die sich eh viel mit Fußball beschäftigen, die neigen dazu, nämlich alles zu zerdenken. Bei Laien sieht's anders aus, die sollten sich eher informieren, Spiele verfolgen und sich ein bisschen einlesen. Forscher aus Mainz haben außerdem drei verschiedene Tipptypen gefunden. Die erste Strategie, Expertise orientiert, also auch hier Statistiken anschauen, Medienberichte lesen, vergangene Ergebnisse beachten. Dann gibt's die datenorientierte Strategie. Da wird eher auf Wettquoten geschaut oder typische Ergebnisse wie 2:1 oder 1:1.
0: Ja.
1: Und naja, dann gibt's noch die sympathieorientierte Strategie.
0: Oh, ich ahne nichts Gutes.
1: Ja, also nach dem Motto, den Spieler finde ich sympathisch oder das Trikot, das sieht doch gut aus und Überraschung, damit gewinnt man natürlich eher selten.
0: Also ich finde ja, Nick Woltemade hat die schickste Frisur, also tippe ich immer für Deutschland.
1: Nein. Ja.
0: Also die Kurzfassung nochmal, Jasmin, wie tippe ich jetzt am besten?
1: Also Experten, Bauchgefühl, Laien, nicht nur nebenbei gucken, sondern wirklich verfolgen.
0: Okay, ihr habt's gehört. So steigen eure Chancen zum Sieg beim WM-Tippspiel. Und wenn ihr noch nicht mitmacht, tippt doch gerne noch mit beim großen Radio Hannover-Tippspiel. Alle Infos und die Teilnahmebedingungen gibt's auf Radio Hannover.

0: Welche Spuren hinterlassen Menschen in unserem Leben und welche Spuren möchten wir auch selber hinterlassen? Große Fragen, die Michael Patrick Kelly da behandelt. In seiner aktuellen Single. Traces heißt die, hört ihr gleich vor den Nachrichten um 9 hier bei Radio Hannover.
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0: Guten Morgen, hier ist Radio Hannover. Die Deutsche Bahn sperrt im kommenden Jahr die wichtige Strecke zwischen Lehrte und Berlin und das für insgesamt rund 10 Monate. Bahnreisenden stehen dann massive Einschränkungen bevor, über die wir schon heute berichten in unseren Hannover News um 9:30. Jetzt ist es 9:05.
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2: Ich bin Babette Büchner. Wird es ein Sommer der Reformen? Vor einem Treffen der Koalitionsspitzen mit Gewerkschaften und Arbeitgebern steigt der Druck auf Union und SPD.
3: Beim gemeinsamen Spargelessen am Abend haben Spitzenpolitiker von Union und SPD nochmal Einigkeit demonstriert. Im Kanzleramt dürfte es dann aber weniger harmonisch zugehen. Beim Treffen mit den Arbeitgebern und Gewerkschaften soll es vor allem um die Themen Arbeitsmarkt, Sozialreformen, Steuern und Bürokratieabbau gehen. Auch die Wirtschaftsweise Veronika Grimm drängt auf grundlegende Reformen. Demnach befindet sich die deutsche Wirtschaft in einer langen Schwächephase. Wegen der Ölkrise infolge des Irankriegs wird wohl auch für dieses Jahr nur ein Mini-Wachstum erwartet. Katrin Müller, Nachrichtenredaktion.
2: Die Verhandlungen laufen und es gibt eine Waffenruhe. Trotzdem haben sich die USA und der Iran wieder gegenseitig angegriffen. Das US-Militär bombardierte iranische Luftabwehranlagen, Bodenkontrollstationen und Radaranlagen. Nach US-Angaben war das eine Reaktion auf den Abschuss eines US-Hubschraubers. Teheran griff daraufhin laut iranischen Medien US-Stützpunkte in der Golfregion und in Jordanien an. Selten stand eine Gesundheitsministerkonferenz von Bund und Ländern so unter Beschuss wie die heute in Hannover. Bundesweit protestieren Lobbygruppen und Gewerkschaften gegen die geplanten Sparmaßnahmen im Gesundheitssystem.
4: Arztpraxen, Krankenhäuser und die Pharmaindustrie, bei ihnen soll der Rotstift massiv angesetzt werden. Mehr als 16 Milliarden Euro sollen kommendes Jahr durch die Gesundheitsreform eingespart werden, damit rote Zahlen im Gesundheitssystem und höhere Beiträge für die Versicherten verhindert werden. Die Gewerkschaften warnen dagegen vor Krankenhausschließungen, wenn die Kliniken mit weniger Geld auskommen sollen, und der Verband der Hausärzte vor spürbaren Folgen für die Versorgung der Kranken. Einige wollen deshalb aus Protest zum Beispiel auch Plätze im Wartezimmer sperren. Thomas Thonfeld, Nachrichtenredaktion.
2: In der nordirischen Hauptstadt Belfast hat es am Abend gewaltsame Proteste gegeben. Mehrere Fahrzeuge wurden in Brand gesetzt. Medienberichten zufolge wurden auch Häuser angezündet. Zu den Demonstrationen hatte unter anderem ein rechtsextremer Aktivist aufgerufen. Auslöser war die Veröffentlichung eines Videos von einem Messerangriff, bei dem ein Mann schwer verletzt wurde. Tatverdächtig ist ein Mann aus dem Sudan.
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0: Also die Luft ist so ein bisschen diesig, daran merken wir, dass wir schon auch unter Tiefdruckeinfluss stehen aktuell. Trotzdem ist es auch freundlich dazu, die Temperaturen bei 15 Grad in Frielingen, in Lindenmitte und in der Südstadt aktuell. Im Laufe des Tages bis zu 18 Grad möglich, aber auch heute sind Schauer und Gewitter möglich, vor allem ab dem Nachmittag steigt das Risiko wieder an. Auch die nächsten Tage bringen Niederschläge, morgen insgesamt auch dann etwas grauer und es bleibt bei Werten unter 20.
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0: Guten Morgen, liebe Autofahrer. Wir starten auf der A2 Dortmund Richtung Hannover zwischen Bad Nenndorf und Wunstorf-Lute. Vor der Baustelle 7 Kilometer Stau. Zwischen Bad Nenndorf und Wunstorf-Lute läuft außerdem noch eine Unfallaufnahme auf dem Standstreifen. Die B6, Hannover in Richtung Nienburg, zwischen Neustadt Himmelreich und Aschenkrug. Ein defekter LKW steht hier, deswegen ist der rechte Fahrstreifen blockiert. L390 in Leweste, die Göxer Straße zwischen Burgdorfer Straße und im Bruchfeld. Die ist in beiden Richtungen gesperrt. Grund ist ein Unfall. Hier läuft noch die Unfallaufnahme. Ähnliches gilt für die L412 in Immensen. Die Lüneburger Straße zwischen Imkerweg und Steinwedeler Kirchweg. Auch hier in beiden Richtungen eine Sperrung nach einem Unfall. Dann ist noch ein Blitzer gemeldet heute, der steht auf der B3 Messeschnellweg, Pferdeturm in Richtung Messe, unter der Brücke Bischofsholer Damm. Gute und sichere Fahrt. Hannover fährt fair.
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0: Es gibt ja wirklich kaum noch Künstlerinnen und Künstler, über die es noch keine eigene Netflix-Doku gibt. Auch Kylie Minogue hat seit kurzem eine eigene Doku. Ich hatte da auch schon mal reingeguckt. Lohnt sich wirklich. Vor allem so die Archivaufnahmen von damals, als sie noch ganz, ganz jung war, in Australien zum Star geworden ist. durch die Soap Opera Neighbors. Dann ging ja auch ihre Musikkarriere los, da war sie auch noch keine 20 Jahre. Und ihr erster internationaler großer Hit, das war I Should Be So Lucky. Den hört ihr in dieser halben Stunde hier bei Radio Hannover. Den Anfang machen jetzt erstmal zwei andere tolle Frauen, Licky Lee nämlich und Vanessa Paradis. Ich bin Dörte Hansen. Guten Morgen.

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0: Guten Morgen, es ist 9.30 Uhr.
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2: Mit Maike Meitsch. Guten Tag. Die Deutsche Bahn sperrt im kommenden Jahr die wichtige Strecke zwischen Lehrte und Berlin. Und das für insgesamt rund 10 Monate. Bahnreisenden stehen massive Einschränkungen bevor. Wie die HAZ berichtet, sollen auf der Strecke von Anfang Februar bis Anfang Dezember umfangreiche Sanierungsarbeiten stattfinden. Einzelheiten von Jasmin Kohler.
3: Fernzüge nach Berlin werden während der 10-monatigen Bauphase großräumig umgeleitet und brauchen deutlich länger. Im Nahverkehr müssen Pendler aus der Region Hannover, etwa nach Wolfsburg oder Braunschweig, auf Ersatzbusse umsteigen. Nach Angaben der Bahn fahren auf der wichtigen Trasse täglich rund 500 Züge im Fern-, Nah- und Güterverkehr. Bei der umfangreichen Sanierung werden unter anderem Gleise, Weichen, Oberleitungen und Leittechnik modernisiert. Kritik kommt vom Interessenverband Die Güterbahnen sowie vom Fahrgastverband Pro Bahn. Sie warnen in dem Bericht vor überlasteten Umleitungen und fordern mehr zeitlichen Puffer zwischen den Großbaustellen.
2: In Langenhagen soll ein 23-Jähriger im vergangenen Sommer auf einen Mann geschossen haben. Dafür muss er sich heute vor dem Amtsgericht Hannover verantworten. Laut Gericht hatte sich das Opfer offenbar zuvor mit der Mutter des Angeklagten gestritten. Der 23-Jährige soll dann mit einer Langwaffe aus dem Haus gestürmt sein und in Richtung des Mannes geschossen haben. Nachdem die Mutter ihn zum Ablegen der Waffe bewegen konnte, soll der Angeklagte einen Teleskopschlagstock gezogen haben. Abgespielt hatte sich der Vorfall im vergangenen Juli. Die genauen Hintergründe der Auseinandersetzung sind bisher unklar.
1: Und jetzt noch mehr Kurzmeldungen für die ganze Region Hannover.
2: Mehrere tausend Beschäftigte aus Krankenhäusern, Pflegeeinrichtungen und sozialen Diensten werden heute zu einer Großdemonstration in Hannover erwartet. Anlass ist die hier tagende Gesundheitsministerkonferenz. Die Beschäftigten wollen gegen die Reformpläne der Bundesregierung für die gesetzliche Kranken- und Pflegeversicherung protestieren. Die Kundgebung beginnt am Mittag auf dem Platz der Menschenrechte vor dem neuen Rathaus. In der Wedemark ist am Abend eine leerstehende Hütte in einem Waldstück nahe der A7 bei Geilhof vollständig abgebrannt. Das Gebäude stand beim Eintreffen der Einsatzkräfte bereits in Flammen. Verletzt wurde niemand. Die Brandursache ist noch unklar. Viel Platz, aber wenig Nutzer. Die CDU-Regionsfraktion äußert Kritik am Bike Tower am Bahnhof Wunsdorf. Nach Angaben der Regionsverwaltung sind nur rund 14% der Fahrradstellplätze belegt, bei Investitionskosten von etwa 1,8 Millionen Euro. Die CDU fordert deshalb eine kritische Prüfung von Wirtschaftlichkeit, Technik und künftigen Ausbauplänen.
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0: Die Temperaturen bleiben auch heute verhältnismäßig kühl, dafür, dass wir inzwischen ja schon fast Mitte Juni haben. Die Temperaturen aktuell bei 14 Grad, gemessen in Oberricklingen, genauso wie in der Oststadt und auch in Garbsen-Mitte. 18 Grad nachher der Höchstwert. Dazu gibt's freundliches Wetter im weitesten Sinne, das aber immer mal wieder unterbrochen werden kann von Schauern oder auch Gewittern. Vor allem am Nachmittag könnte was runterkommen. Auch die nächsten Tage bringen Niederschläge, ansonsten auch eher bedeckter und weiterhin weniger als 20 Grad.
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0: A2 Dortmund Richtung Hannover, zwischen Bad Nenndorf und Wunsdorf-Lute, vor der Baustelle 7 Kilometer Stau nach wie vor. B6 Hannover Richtung Nienburg, zwischen Neustadt Himmelreich und Aschenkrug ist der rechte Fahrstreifen blockiert, hier steht ein defekter LKW. Und B65 Südschnellweg zwischen Brabeckstraße und Kreuz Seelhorst, hier ist der rechte Fahrstreifen derzeit gesperrt wegen eines Feuerwehreinsatzes. L390, das ist die Gürkser Straße in Leveste. So, zwischen Burgdorfer Straße und im Bruchfeld. In beiden Richtungen immer noch eine Sperrung nach einem Unfall. Ähnliches gilt für die L412 in Immensen. Die Lüneburger Straße zwischen Imkerweg und Steinwedler Kirchweg. Auch hier in beiden Richtungen Behinderungen durch eine Unfallaufnahme. Es ist gerade abwechselnd immer nur ein Fahrstreifen frei. Geblitzt wird auch heute in Hannover auf der Walderseestraße in der 30er-Zone und auf der B3 Messeschnellweg, Pferdeturm in Richtung Messe, unter der Brücke Bischofsholer Damm. Hannover fährt fair. Gute Fahrt.

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1: Ein Abend mit großen Gefühlen und richtig viel Musik im Schauspielhaus heute. Ich will alles oder nichts. Erzählt die Geschichte von Hildegard Knef, legendäre Sängerin, Schauspielerin, Schriftstellerin mit einer echten Weltkarriere, eine Diva mit Haltung und eine Ikone bis heute. Im vergangenen Dezember wäre sie 100 Jahre alt geworden. Und das Schauspiel ehrt sie mit diesem Stück nochmal. Start ist heute um 19.30 Uhr. Tickets gibt's ab 19 Euro. Spannende Lesung heute Abend in der Villa Seligmann. Im Roman Katzenmusik erzählt Autor Ron Segal vom israelischen Alltag kurz nach Ende des Sechstagekrieges 1967. Katzen spielen in der Erzählung eine zentrale Rolle. Es geht um von geflüchteten Palästinensern zurückgelassene Katzen, die zu ihren jüdischen Artgenossen nach Ost-Jerusalem hinzustoßen. Eine Analogie, mit der viel gearbeitet wird in dem Buch, und es wird wohl auch einigermaßen skurril. Ron Segal mit seinem Buch Katzenmusik um 19 Uhr heute in der Villa Seligmann. Karten gibt es hier ab 18 Euro. Und im Kulturpalast könnt ihr euren Hannover Musikhorizont erweitern beim Release-Konzert der Band Desmos aus Hannover. Das ist eine Mischung aus Hip-Hop, Funk und

0: Desmos aus Hannover, heute mit dem Release-Konzert, geht los um 19.30 Uhr im Kulturpalast. Tickets an der Abendkasse kosten 12 Euro.
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0: 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Die Deutsche Bahn sperrt im kommenden Jahr die wichtige Strecke zwischen Lehrte und Berlin. Und das für insgesamt rund 10 Monate. Bahnreisenden stehen dann massive Einschränkungen bevor. Welche genau, das hört ihr bei uns in den nächsten Hannover News um 11:30. Jetzt ist es 10 Uhr.
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2: Ich bin Babit Büchner. Die nächsten Wochen bis zur Sommerpause werden zur Bewährungsprobe für die Regierungskoalition. Bis Anfang Juli will sie ein großes Reformpaket schnüren. Bei einem Spitzentreffen am Abend sollen auch Arbeitgeber und Gewerkschaften zu Wort kommen. CDU-Generalsekretär Linnemann ging im NTV-Frühstart davon aus, dass alle dabei das gleiche Lagebild haben.
3: Wir haben keine Bodenschätze, wir haben was in der Birne. Die müssen wir nutzen. Und wir müssen nach vorne kommen. Und das hat was mit der Wettbewerbsfähigkeit zu tun. Und um die ist es nicht mehr gut bestellt. Und wenn wir das alle teilen heute Abend, dass wir wieder wettbewerbsfähiger werden müssen und vielleicht auch das ein oder andere Instrument, die eine oder andere Maßnahme teilen, was dafür gemacht werden muss im Bereich Steuern, Energie, Bürokratie, dann wären wir einen Schritt weiter.
2: Entscheidungen sollen heute Abend nicht getroffen werden. Neben Kuwait und Bahrain ist auch Jordanien trotz der eigentlich geltenden Waffenruhe im Irankrieg unter Beschuss geraten. Die Flugabwehr habe 5 iranische Raketen abgefangen, teilten Jordaniens Streitkräfte mit. Das US-Militär hatte in der Nacht als Reaktion auf einen Hubschrauberabschuss erneut Ziele im Iran angegriffen. Teheran griff daraufhin nach eigenen Angaben amerikanische Militärstützpunkte in der Golfregion an. In Deutschland könnte es Engpässe bei Blutkonserven geben, weil der Kreis der Blutspender schrumpft. Es gäbe immer mehr ältere Spender und weniger junge, die nachkommen, heißt es vom Deutschen Roten Kreuz.
4: In der Generation der Babyboomer ist der Anteil der Menschen, die regelmäßig Blut spenden, besonders groß. Wegen individueller Vorerkrankungen scheiden viele Ältere aber aus dem Pool aus und Jüngere halten sich eher zurück. Ein Problem vor allem bei saisonbedingten Engpässen. Im Sommer in der Urlaubszeit wird weniger Blut gespendet als sonst, ähnlich wie in der Grippesaison im Winter. Das DRK ruft deshalb dazu auf, zur Blutspende zu gehen. Auch Menschen in den 30ern und 40ern könnten noch damit anfangen, heißt es. Katrin Müller, Nachrichtenredaktion.
2: Die US-Regierung rechnet zur Fußball-WM trotz der Diskussionen über hohe Reisekosten und die politische Lage im Land mit einem Besucherrekord. Die USA bereiteten sich auf eine Veranstaltung mit dem Umfang von 78 Super Bowls vor, sagte der US-Tourismusbeauftragte Nick Adams. Es gäbe in der Zeit rund 1 Million zusätzliche Sitzplätze auf Flugverbindungen zwischen Europa und den USA.
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0: Auf der A2. Nein, wir sind noch nicht beim Verkehr, wir sind beim Wetter. Das ist im Grunde ähnlich wie gestern und auch so ähnlich wie morgen. Das heißt, es gibt freundliche Abschnitte. Vor allem der Vormittag war freundlich und sonnig. Der Nachmittag allerdings, der bringt auch heute wieder Schauer und oder Gewitter zu uns in die Region. Und die Temperaturen, die bleiben weiterhin unter 20 Grad. 18 heute der Höchstwert. Momentan sind es 15 bei euch in Uetze, in Fahrenheide und Kleefeld. Jetzt aber.
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0: Jetzt ist die A2 dran. 6 Kilometer stockender Verkehr. Dortmund in Richtung Hannover zwischen Bad Nenndorf und Wunsdorf-Lute. Das Ganze hier vor der Baustelle. Vorsicht bitte auf der B6 Hannover Richtung Nienburg. Zwischen Neustadt, Himmelreich und Aschenkrug ist der rechte Fahrstreifen blockiert. Ein defekter LKW ist der Grund. Und B65, der Südschnellweg in Hannover zwischen Brabeckstraße und Kreuz-Seelhorst. Eine Unfallaufnahme. Der rechte Fahrstreifen ist hier gesperrt. L390 in Leveste, die Gürkser Straße zwischen Burgdorfer Straße und im Bruchfeld. Hier in beiden Richtungen eine Sperrung, ebenfalls wegen einer Unfallaufnahme. Und L412 in Immensen, die Lüneburger Straße zwischen Imkerweg und Steinwedler Kirchweg. Hier ist abwechselnd in beiden Richtungen immer nur ein Fahrstreifen frei. Auch hier hat es einen Unfall gegeben. Der Verkehr wird aber an der Unfallstelle inzwischen vorbeigeführt. Dann ein Blitzer aktiv, und zwar auf der Walderseestraße. 30 km/h sind hier erlaubt, hat uns Kamal gemeldet. Vielen Dank dafür. Gute und sichere Fahrt euch.
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0: Er hat gerade zehntausende Fans begeistert bei 2 Stadionkonzerten in Düsseldorf. Robbie Williams ist gerade mal wieder auf Tour, hat sein neuestes Album Britpop im Gepäck. Gleich bei Radio Hannover ein bisschen was Älteres von Robbie Williams, nämlich Rock DJ. Den Anfang macht jetzt das Spandau Ballet. Und auch Harry Styles gibt's gleich noch. Ich bin Dörte Hansen. Hallo.

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1: Es ist 10:30.
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3: Mit Maike Meitsch. Guten Tag. Die Deutsche Bahn sperrt im kommenden Jahr die wichtige Strecke zwischen Lehrte und Berlin. Und das für insgesamt rund 10 Monate. Bahnreisenden stehen massive Einschränkungen bevor. Wie die HAZ berichtet, sollen auf der Strecke von Anfang Februar bis Anfang Dezember umfangreiche Sanierungsarbeiten stattfinden. Einzelheiten von Jasmin Kohler.
4: Fernzüge nach Berlin werden während der 10-monatigen Bauphase großräumig umgeleitet und brauchen deutlich länger. Im Nahverkehr müssen Pendler aus der Region Hannover etwa nach Wolfsburg oder Braunschweig auf Ersatzbusse umsteigen. Nach Angaben der Bahn fahren auf der wichtigen Trasse täglich rund 500 Züge im Fern-, Nah- und Güterverkehr. Bei der umfangreichen Sanierung werden unter anderem Gleise, Weichen, Oberleitungen und Leittechnik modernisiert. Kritik kommt vom Interessenverband Die Güterbahnen sowie vom Fahrgastverband Pro Bahn. Sie warnen in dem Bericht vor überlasteten Umleitungen und fordern mehr zeitlichen Puffer zwischen den Großbaustellen.
3: In Langenhagen soll ein 23-Jähriger im vergangenen Sommer auf einen Mann geschossen haben. Dafür muss er sich heute vor dem Amtsgericht Hannover verantworten. Laut Gericht hatte sich das Opfer offenbar zuvor mit der Mutter des Angeklagten gestritten. Der 23-Jährige soll dann mit einer Langwaffe aus dem Haus gestürmt sein und in Richtung des Mannes geschossen haben. Nachdem die Mutter ihn zum Ablegen der Waffe bewegen konnte, soll der Angeklagte einen Teleskopschlagstock gezogen haben. Abgespielt hatte sich der Vorfall im vergangenen Juli. Die genauen Hintergründe der Auseinandersetzung sind bisher unklar.
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3: Mehrere tausend Beschäftigte aus Krankenhäusern, Pflegeeinrichtungen und sozialen Diensten werden heute zu einer Großdemonstration in Hannover erwartet. Anlass ist die hier tagende Gesundheitsministerkonferenz. Die Beschäftigten wollen gegen die Reformpläne der Bundesregierung für die gesetzliche Kranken- und Pflegeversicherung protestieren. Die Kundgebung beginnt am Mittag auf dem Platz der Menschenrechte vor dem neuen Rathaus. In der Wedemark ist am Abend eine leerstehende Hütte in einem Waldstück nahe der A7 bei Geilhof vollständig abgebrannt. Das Gebäude stand beim Eintreffen der Einsatzkräfte bereits in Flammen. Verletzt wurde niemand. Die Brandursache ist noch unklar. Viel Platz, aber wenig Nutzer. Die CDU-Regionsfraktion äußert Kritik am Bike Tower am Bahnhof Wunsdorf. Nach Angaben der Regionsverwaltung sind nur rund 14% der Fahrradstellplätze belegt, bei Investitionskosten von etwa 1,8 Millionen Euro. Die CDU fordert deshalb eine kritische Prüfung von Wirtschaftlichkeit, Technik und künftigen Ausbauplänen.
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1: Also der frühere Morgen, das war anscheinend schon die freundlichste Zeit dieses Mittwochs heute. Inzwischen sind doch ein paar mehr Wolken unterwegs. Kann sein, dass es am späten Nachmittag oder auch am Abend noch Schauer oder Gewitter gibt. Die Temperaturen heute bei maximal 18 Grad. Momentan messen wir 15 in Lehrte, in Altlarzen und auf der Bult.
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1: A2 Dortmund Richtung Hannover zwischen Bad Nenndorf und Wunsdorf-Lute vor der Baustelle 6 Kilometer stockender Verkehr. B6 Hannover Richtung Nienburg zwischen Neustadt-Himmelreich und Aschenkrug ist der rechte Fahrstreifen blockiert. Hier steht ein defekter LKW. Und B65 in Hannover der Südschnellweg zwischen Brabeckstraße und Kreuz Seelhorst. Der rechte Fahrstreifen für eine Unfallaufnahme gesperrt. L390 in Leveste, die Göxer Straße zwischen Burgdorfer Straße und im Bruchfeld. In beiden Richtungen eine Sperrung nach wie vor wegen einer Unfallaufnahme und Behinderungen nach einem Unfall auch auf der L412 in Immensen. Die Lüneburger Straße zwischen Imkerweg und Steinwedeler Kirchweg. Hier ist in beiden Richtungen immer nur ein Fahrstreifen abwechselnd frei. Es läuft auch hier eine Unfallaufnahme und der Verkehr wird an der Unfallstelle vorbeigeführt. Ein neuer Blitzer ist gemeldet, und zwar auf der B217 Ronnenberg in Richtung Wettbergen. 70 km/h sind erlaubt. Ein weiterer Blitzer heute in Hannover auf der Walderseestraße in der 30er-Zone. Hannover fährt fair. Ich wünsche euch eine gute und sichere Fahrt. Ich bin Dörte Hansen. Moin.

0: Also an Harry Styles kommt da natürlich keiner ran von den alten Bandkollegen von One Republic. Da ist Harry Styles schon der mit Abstand erfolgreichste, was die Solokarrieren angeht. Aber auch alle anderen Ex-Mitglieder von One Republic machen alleine weiter Musik und auch durchaus erfolgreich und auch echt schön. Niall Horan zum Beispiel hatte vor kurzem ein neues Album rausgebracht. Dinner Party heißt das. Und so heißt auch seine aktuelle Single. Die hört ihr jetzt noch hier bei mir. Ich bin Dörte Hansen, wünsche euch noch einen schönen Mittwoch.
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0: Mehrere tausend Beschäftigte aus Kliniken und Pflege werden heute Mittag zu einer Großdemonstration hier bei uns in Hannover erwartet. Anlass ist die hier tagende Gesundheitsministerkonferenz und die Reformpläne der Bundesregierung. Ein Thema in den Hannover News um 11:30. Jetzt ist es 11 Uhr.
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2: Ich bin Babit Büchner. Die nächsten Wochen bis zur Sommerpause werden zur Bewährungsprobe für die Regierungskoalition. Bis Anfang Juli will sie ein großes Reformpaket schnüren. Bei einem Spitzentreffen am Abend sollen auch Arbeitgeber und Gewerkschaften zu Wort kommen. CDU-Generalsekretär Linnemann ging im NTV-Frühstadt davon aus, dass es dabei auch Differenzen geben wird.
3: Am Ende wird es die Politik sein, die die Entscheidung zu tragen hat. Die Gewerkschaften werden nicht jubeln, auch bei vielen Themen, die Arbeitgeberverbände nicht. Wir sind in der Verantwortung. Aber die Sozialpartnerschaft ist ein hohes Gut in Deutschland. Und dass wir nicht nur im Gespräch sind, sondern versuchen auch einen Pfad zusammen zu beschreiben, glaube ich, halte ich für wichtig.
2: Entscheidungen sollen heute Abend nicht getroffen werden. Neben Kuwait und Bahrain ist auch Jordanien trotz der eigentlich geltenden Waffenruhe im Irankrieg unter Beschuss geraten. Die Flugabwehr habe 5 iranische Raketen abgefangen, teilten Jordaniens Streitkräfte mit. Das US-Militär hatte in der Nacht als Reaktion auf einen Hubschrauberabschuss erneut Ziele im Iran angegriffen. Teheran griff daraufhin nach eigenen Angaben amerikanische Militärstützpunkte in der Golfregion an. Der Mai hat weltweit für Rekorde gesorgt. Der vergangene Monat war laut dem Copernicus-Klimadienst weltweit der zweitwärmste seit Beginn der Aufzeichnungen. Eine intensive Hitzewelle führte vor allem in Europa zu Wetterkapriolen.
4: Erst kalt, dann plötzlich sehr heiß. Laut Klimadienst gab es im Mai eine der intensivsten Hitzewellen, die jemals so früh im Jahr in Westeuropa beobachtet wurden. Mehrere Temperaturrekorde wurden gebrochen. Unter extremen Bedingungen litten vor allem Frankreich, Großbritannien, Irland und Portugal. Insgesamt sehen die Forscher den Trend bestätigt, dass die Erderwärmung in Europa schneller vorangeht und Wetterextreme zunehmen. Katrin Müller, Nachrichtenredaktion.
2: Ein immer größerer Teil der neuen Wohngebäude in Deutschland wird mit Wärmepumpen beheizt. Knapp 3/4 der rund 59.000 Wohngebäude, die 2025 fertiggestellt wurden, nutzen hauptsächlich Wärmepumpen für Heizenergie, teilte das Statistische Bundesamt mit. Anders sieht es im Bestand aus. Hier dominiert weiter Erdgas. Mehr als die Hälfte der Wohngebäude wird damit beheizt. Bei rund einem Viertel kommt außerdem Heizöl zum Einsatz.
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0: In Stöcken in Ronnenberg und Seelze aktuell 15 Grad. Dazu teils bewölkt, teils freundlich heute. Die Höchsttemperatur, die liegt bei 18 Grad. Und später zum Abend hin steigt das Regen- und Gewitterrisiko. Morgen ähnliche Wetterlage, ein Mix aus Sonne, Wolken und teilweise auch nochmal Regen bei 16 Grad.
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0: A2, Dortmund Richtung Hannover. Zwischen Bad Nenndorf und Wunstorf-Lute 5 Kilometer stockender Verkehr vor der Baustelle. B65, Südschnellweg. Zwischen Brabeckstraße und Kreuz Seelhorst ist der rechte Fahrstreifen gesperrt. Dort läuft eine Unfallaufnahme. L390, Leveste Hauptstraße bis Göxer Straße. Zwischen Burgdorfer Straße und im Bruchfeld in beiden Richtungen gesperrt. Auch dort läuft eine Unfallaufnahme. Da wo es geht, eine gute Fahrt.
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1: Das sind die Börsendaten von diesem Mittwochvormittag. Der DAX leicht im Minus im Vergleich zu gestern. Er liegt bei rund 24.470 Punkten, ein Minus von 0,25%. Der Euro schwächelt auch und fällt unter die Marke von einem US-Dollar 16. Die europäische Gemeinschaftswährung, der Ölpreis, gibt auch leicht nach und liegt knapp über 88 US-Dollar pro Barrel. Auch der Goldpreis verliert leicht. Er liegt bei rund 4.210 US-Dollar für die Feinunze. Die Charts werden angeführt von der Commerzbank, von Adidas und von Rheinmetall. Am Ende stehen derzeit Merck, Beiersdorf und Infineon.
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1: Mit Maike Meitsch, guten Tag. Die Deutsche Bahn sperrt im kommenden Jahr die wichtige Strecke zwischen Lehrte und Berlin. Und das für insgesamt rund 10 Monate. Bahnreisenden stehen massive Einschränkungen bevor. Wie die HAZ berichtet, sollen auf der Strecke von Anfang Februar bis Anfang Dezember umfangreiche Sanierungsarbeiten stattfinden. Einzelheiten von Jasmin Kohler.
2: Fernzüge nach Berlin werden während der 10-monatigen Bauphase großräumig umgeleitet und brauchen deutlich länger. Im Nahverkehr müssen Pendler aus der Region Hannover, etwa nach Wolfsburg oder Braunschweig, auf Ersatzbusse umsteigen. Nach Angaben der Bahn fahren auf der wichtigen Trasse täglich rund 500 Züge im Fern-, Nah- und Güterverkehr. Bei der umfangreichen Sanierung werden unter anderem Gleise, Weichen, Oberleitungen und Leittechnik modernisiert. Kritik kommt vom Interessenverband Die Güterbahnen sowie vom Fahrgastverband Pro Bahn. Sie warnen in dem Bericht vor überlasteten Umleitungen und fordern mehr zeitlichen Puffer zwischen den Großbaustellen.
1: In Langenhagen soll ein 23-Jähriger im vergangenen Sommer auf einen Mann geschossen haben. Dafür muss er sich heute vor dem Amtsgericht Hannover verantworten. Laut Gericht hatte sich das Opfer offenbar zuvor mit der Mutter des Angeklagten gestritten. Der 23-Jährige soll dann mit einer Langwaffe aus dem Haus gestürmt sein und in Richtung des Mannes geschossen haben. Nachdem die Mutter ihn zum Ablegen der Waffe bewegen konnte, soll der Angeklagte einen Teleskopschlagstock gezogen haben. Abgespielt hatte sich der Vorfall im vergangenen Juli. Die genauen Hintergründe der Auseinandersetzung sind bisher unklar.
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1: Mehrere tausend Beschäftigte aus Krankenhäusern, Pflegeeinrichtungen und sozialen Diensten werden heute zu einer Großdemonstration in Hannover erwartet. Anlass ist die hier tagende Gesundheitsministerkonferenz. Die Beschäftigten wollen gegen die Reformpläne der Bundesregierung für die gesetzliche Kranken- und Pflegeversicherung protestieren. Die Kundgebung beginnt am Mittag auf dem Platz der Menschenrechte vor dem neuen Rathaus. In der Wedemark ist am Abend eine leerstehende Hütte in einem Waldstück nahe der A7 bei Geilhof vollständig abgebrannt. Das Gebäude stand beim Eintreffen der Einsatzkräfte bereits in Flammen. Verletzt wurde niemand. Die Brandursache ist noch unklar. Viel Platz, aber wenig Nutzer. Die CDU-Regionsfraktion äußert Kritik am Bike Tower am Bahnhof Wunsdorf. Nach Angaben der Regionsverwaltung sind nur rund 14% der Fahrradstellplätze belegt, bei Investitionskosten von etwa 1,8 Millionen Euro. Die CDU fordert deshalb eine kritische Prüfung von Wirtschaftlichkeit, Technik und künftigen Ausbauplänen.
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1: 16 Grad sind es aktuell in Ledeburg, in Wettbergen und Uetze. Dazu heute ein Mix aus Sonne und Wolken. Später zum Abend hin steigt nochmal das Regen- und Gewitterrisiko. Morgen wechselhaft, teils bewölkt, teils freundlich. Zwischendurch auch nochmal Regen bei bis zu 16 Grad.
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1: A2 Dortmund Richtung Hannover. Zwischen Bad Nenndorf und Wunsdorf-Lute 3 Kilometer stockender Verkehr vor der Baustelle. B6 Hannover Richtung Nienburg. Zwischen Neustadt, Himmelreich und Aschenkrug ist der rechte Fahrstreifen gesperrt. Dort steht ein defekter LKW. L390 Leveste, Hauptstraße bis Göxer Straße. Zwischen Burgdorfer Straße und im Bruchfeld in beiden Richtungen gesperrt. Dort läuft eine Unfallaufnahme. Da wo es geht, eine gute Fahrt.

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0: Die Situation der Kinderbetreuung hat sich in der Region Hannover weiter verbessert. Der Fachkräftemangel bleibt aber eine zentrale Herausforderung. Ein Thema in den Hannover News um 12:30. Jetzt ist es 12 Uhr.
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2: Ich bin Babette Büchner. Die ukrainische Armee hat in der Nacht Ziele bis tief hinein nach Russland angegriffen. Das Verteidigungsministerium in Moskau sprach von mehr als 300 Drohnen, die abgefangen wurden. Nach Angaben von Präsident Selenskyj wurde unter anderem eine Raffinerie in Samara an der Wolga sowie Ölanlagen im Gebiet Wladimir getroffen. Die russischen Drohnenangriffe in der Nacht trafen am schwersten die grenznahe ukrainische Großstadt Charkiw. Im Juli will die Koalition wichtige Beschlüsse über Reformen für mehr Wirtschaftswachstum in Deutschland fassen. Ein Treffen mit Gewerkschaften und Arbeitgebern soll heute eine Basis schaffen.
3: Beim gemeinsamen Spargelessen am Abend haben Spitzenpolitiker von Union und SPD nochmal Einigkeit demonstriert. Im Kanzleramt dürfte es dann aber weniger harmonisch zugehen. Beim Treffen mit den Arbeitgebern und Gewerkschaften soll es vor allem um die Themen Arbeitsmarkt, Sozialreformen, Steuern und Bürokratieabbau gehen. Auch die Wirtschaftsweise Veronika Grimm drängt auf grundlegende Reformen. Demnach befindet sich die deutsche Wirtschaft in einer langen Schwächephase. Wegen der Ölkrise infolge des Irankriegs wird wohl auch für dieses Jahr nur ein Mini-Wachstum erwartet. Katrin Müller, Nachrichtenredaktion.
2: Immer mehr Menschen in Deutschland halten den Kauf eines Hauses oder einer Wohnung mittlerweile für unbezahlbar. Dabei ist der Wunsch nach Wohneigentum ungebrochen, zeigt eine Umfrage des Finanzierungsvermittlers Interhyp.
4: Bis zum Eigenheim ist es für viele ein langer Weg. Laut der Umfrage brauchte etwa jeder Dritte mehr als 10 Jahre, um genug Geld für Kauf oder Bau zurückzulegen. Gleichzeitig planen Kaufinteressenten inzwischen mit deutlich höheren Budgets als noch vor einem Jahr. Interessant ist aber auch der Blick zurück. Wer bereits gekauft hatte, sagt heute oft, dass der Schritt am Ende leichter war als vorher gedacht. Rund 3/4 der Eigentümer beschreiben den Kauf rückblickend als mittel- bis sehr gut leistbar. Zoe Tassovali, Nachrichtenredaktion.
2: Pro-Palästina-Aktivisten haben Zufahrtsstraßen zur internationalen Luft- und Raumfahrtausstellung am Rande des Hauptstadtflughafens BER blockiert. Die Veranstalter teilten mit, dass Besucher bei der Anfahrt mit erhöhten Wartezeiten und Verzögerungen rechnen müssen. Die Gruppe kritisiert den Auftritt von Rüstungskonzernen bei der ILA. Bis Sonntag werden rund 750 Aussteller aus 37 Ländern erwartet.
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0: In Altwarmbüchen, Hemmingen und Bärenbostel 16 Grad. Dazu heute ein Mix aus Sonne und Wolken. Später zum Abend hin steigt nochmal das Regen- und Gewitterrisiko. Morgen wechselhaft, teils bewölkt, teils freundlich. Zwischendurch auch Regen bei bis zu 16 Grad.
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0: A2 Dortmund Richtung Hannover zwischen Bad Nenndorf und Wunsdorf-Lute. 3 Kilometer stockender Verkehr vor der Baustelle. B6 Hannover Richtung Nienburg zwischen Neustadt, Himmelreich und Aschenkrug ist der rechte Fahrstreifen gesperrt. Dort steht ein defekter LKW. L390 Leveste Hauptstraße bis Göxer Straße zwischen Burgdorfer Straße und im Bruchfeld in beiden Richtungen gesperrt. Dort läuft aktuell eine Unfallaufnahme. Da wo es geht, eine gute Fahrt.
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2: Mit Maike Meitsch. Guten Tag. Die Situation der Kinderbetreuung hat sich in der Region Hannover weiter verbessert. Der Fachkräftemangel bleibt aber eine zentrale Herausforderung. Das geht aus dem neuen Bericht zur frühkindlichen Bildung hervor. Anna Weiland mit den Einzelheiten.
3: Im Kindergartenbereich steht inzwischen rechnerisch für jedes Kind ein Betreuungsplatz zur Verfügung. Auch bei den Krippenplätzen hat sich die Versorgungslage verbessert. Trotzdem können noch nicht alle Betreuungswünsche erfüllt werden. Aktuell fehlen in den 16 Kommunen für Krippen, Kitas und Horte insgesamt rund 280 pädagogische Fachkräfte. Zwar ist diese Zahl im Vergleich zum Vorjahr gesunken, vielerorts müssen aber Betreuungszeiten verkürzt oder Gruppen geschlossen werden. Die Region setzt deshalb ihre Fachkräfteoffensive fort. Dazu gehören auch unter anderem die Anwerbung von Fachkräften aus dem Ausland, neue Ausbildungsangebote und finanzielle Unterstützung für den Kita-Ausbau.
2: Hannover weitet den Hitzeschutz für obdachlose Menschen aus. Gemeinsam mit sozialen Trägern organisiert die Stadt eine Sommerhilfe, um Betroffene bei hohen Temperaturen besser zu versorgen. Dazu wird unter anderem die Ausgabe von Trinkwasser verstärkt. Ein zentraler Anlaufpunkt ist die Marktkirche, die an Hitzetagen Wasserflaschen ausgibt und als kühler Schutzraum dient. Außerdem werden im Juli und August zusätzliche Wassertouren mit Lastenrädern eingesetzt, um Menschen direkt auf der Straße zu erreichen. Bei Temperaturen über 30 Grad dürfen obdachlose Menschen außerdem die Tunnelstationen der Östra zur Abkühlung nutzen. Rund 30 soziale Einrichtungen haben beim städtischen Interventionsfonds Bedarf an Trinkwasser in Höhe von knapp 20.000 Euro angemeldet. Hinzu kommen rund 12.000 Euro für Hygieneartikel, Sonnenschutz und Sommerschlafsäcke.
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2: Ein Autofahrer hat sich in Burgwedel eine Verfolgungsjagd mit der Polizei geliefert. Der 79-Jährige soll zuvor mit seinem Lotus mehrfach andere Verkehrsteilnehmer riskant überholt und gefährdet haben. Nur durch Vollbremsungen konnten die entgegenkommenden Autofahrer offenbar einen Unfall verhindern. Nach einer weiteren Flucht zu Fuß konnte der Mann schließlich gefasst werden. Die Polizei beschlagnahmte den Führerschein und leitete ein Ermittlungsverfahren ein. In der Wedemark ist am Abend eine leerstehende Hütte in einem Waldstück nahe der A7 bei Geilhof vollständig abgebrannt. Das Gebäude stand beim Eintreffen der Einsatzkräfte bereits in Flammen. Verletzt wurde niemand. Die Brandursache ist noch unklar. In Hannover wird die Unterführung am Messeschnellweg in Höhe Bischofshohl ab morgen für 2 Tage voll gesperrt. Grund sind Reparaturarbeiten. Fußgänger und Radfahrer müssen in dieser Zeit eine ausgeschilderte Umleitung nutzen. Die Stadt bittet, mehr Zeit einzuplanen.
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2: Mal Sonne, mal Wolken heute, dazu 17 Grad aktuell in Bissendorf, in Kleefeld und Wennigsen. Später zum Abend hin steigt nochmal das Regen- und Gewitterrisiko. Morgen wechselhaft, teils bewölkt, teils freundlich, zwischendurch auch nochmal Regen bei bis zu 16 Grad.
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2: A2, Dortmund Richtung Hannover. Zwischen Bad Nenndorf und Wunsdorf-Lute 3 Kilometer stockender Verkehr vor der Baustelle. A352 Hannover West Richtung Nord. Zwischen Langenhagen-Kaltenweide und dem Dreieck Hannover Nord ist der rechte Fahrstreifen blockiert. Dort steht ein defekter LKW. Ansonsten alles frei. Gute Fahrt.

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0: Hannover weitet den Hitzeschutz für obdachlose Menschen aus. Gemeinsam mit sozialen Trägern organisiert die Stadt eine Sommerhilfe, um Betroffene bei hohen Temperaturen besser zu versorgen. Dazu wird unter anderem die Ausgabe von Trinkwasser verstärkt. Details und mehr Nachrichten für euch in den Hannover News um 13:30. Jetzt ist es kurz nach 13:00.
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2: Ich bin Babit Büchner. Die Bundesregierung will die Luftfahrtbranche in Deutschland stärken. Dazu wurde im Kabinett eine Strategie beschlossen. Die Luftfahrt sei global und langfristig ein Wachstumsmarkt, heißt es im Beschlusstext.
3: Wegen gestiegener Kerosinpreise, aber auch relativ hoher Kosten am Standort Deutschland, stehen viele Airlines und Flughäfen hierzulande unter Druck. Die Bundesregierung verspricht der Branche mehr Unterstützung. Neben bereits beschlossenen Maßnahmen wie der Senkung der Ticketsteuer werde sie sich auch weiterhin langfristig für international wettbewerbsfähige Standortkosten einsetzen, heißt es in der Strategie. Darin geht es aber auch um klimaschonenderes Fliegen und stabile Lieferketten, zum Beispiel beim Flugbenzin. Katrin Müller, Nachrichtenredaktion.
2: Im Juli will die Koalition wichtige Beschlüsse über Reformen für mehr Wirtschaftswachstum in Deutschland fassen. Ein Treffen mit Gewerkschaften und Arbeitgebern soll heute eine Basis schaffen. CDU-Generalsekretär Linnemann ging im NTV-Frühstart davon aus, dass alle das gleiche Lagebild haben, es aber Differenzen geben wird.
4: Am Ende wird es die Politik sein, die die Entscheidung zu tragen hat. Die Gewerkschaften werden nicht jubeln, auch bei vielen Themen, die Arbeitgeberverbände nicht. Wir sind in der Verantwortung. Aber die Sozialpartnerschaft ist ein hohes Gut in Deutschland. Und dass wir nicht nur im Gespräch sind, sondern versuchen auch einen Pfad zusammen zu beschreiben, glaube ich, halte ich für wichtig.
2: Entscheidungen sollen heute Abend nicht getroffen werden. Die ukrainische Armee hat in der Nacht Ziele tief in Russland angegriffen. Das Verteidigungsministerium in Moskau sprach von mehr als 300 Drohnen, die abgefangen wurden. Russischen Telegram-Kanälen zufolge wurden unter anderem eine Raffinerie in Samara an der Wolga sowie Ölanlagen im Gebiet Wladimir getroffen. Der ukrainische Präsident Selenskyj bestätigte die Angriffe. Die Ukraine wiederum meldete russische Drohnenangriffe und Verletzte in der Großstadt Charkiw. Nachdem der somalische Schiedsrichter Omar Artan nicht in die USA einreisen durfte, haben die Behörden jetzt einen konkreten Grund genannt. Die Überprüfung am Flughafen habe Verbindungen zu mutmaßlichen Mitgliedern terroristischer Organisationen ergeben, teilte ein Vertreter der US-Regierung dem Nachrichtensender CNN mit. Zurück in seine Heimat wurde Artan unterdessen begeistert empfangen. Er kündigte an, dass er bei der nächsten Fußball-WM dabei sein wird.
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0: Heute bleibt uns die Sonne zumindest bis zum frühen Abend erhalten, wechselt sich mit so ein paar Schäfchenwolken ab da draußen. Ja, abends kann es dann aber auch Regen geben. Auch Gewitter sind da möglich bei bis zu 18 Grad, die wir heute maximal erreichen. Aktuell sind es 17 in Mellendorf, in Lehrte und in Hainholz. Morgen maximal 16 Grad, dazu ein Mix aus Sonne und Wolken und auch Regen kann mit dabei sein.
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0: Die A2 Dortmund Richtung Hannover zwischen Bad Nenndorf und Wunstorf-Lute, da gibt es 4 Kilometer stockenden Verkehr vor der Baustelle. Die A352 Hannover West Richtung Hannover Nord zwischen Langenhagen, Kaltenweide und dem Dreieck Hannover Nord. Hier ist der Standstreifen gesperrt. Nach einem Unfall läuft da aktuell die Unfallaufnahme. Und die B6 Hannover Richtung Nienburg zwischen Neustadt Himmelreich und Aschenkrug. Da ist der rechte Fahrstreifen gesperrt wegen eines defekten LKWs. Egal, wohin ihr gerade unterwegs seid, kommt gut und sicher durch.
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1: Mit Maike Meitsch. Guten Tag. Die Situation der Kinderbetreuung hat sich in der Region Hannover weiter verbessert. Der Fachkräftemangel bleibt aber eine zentrale Herausforderung. Das geht aus dem neuen Bericht zur frühkindlichen Bildung hervor. Anna Weiland mit den Einzelheiten.
2: Im Kindergartenbereich steht inzwischen rechnerisch für jedes Kind ein Betreuungsplatz zur Verfügung. Auch bei den Krippenplätzen hat sich die Versorgungslage verbessert. Trotzdem können noch nicht alle Betreuungswünsche erfüllt werden. Aktuell fehlen in den 16 Kommunen für Krippen, Kitas und Horte insgesamt rund 280 pädagogische Fachkräfte. Zwar ist diese Zahl im Vergleich zum Vorjahr gesunken, vielerorts müssen aber Betreuungszeiten verkürzt oder Gruppen geschlossen werden. Die Region setzt deshalb ihre Fachkräfteoffensive fort. Dazu gehören auch unter anderem die Anwerbung von Fachkräften aus dem Ausland, neue Ausbildungsangebote und finanzielle Unterstützung für den Kita-Ausbau.
1: Hannover weitet den Hitzeschutz für obdachlose Menschen aus. Gemeinsam mit sozialen Trägern organisiert die Stadt eine Sommerhilfe, um Betroffene bei hohen Temperaturen besser zu versorgen. Dazu wird unter anderem die Ausgabe von Trinkwasser verstärkt. Ein zentraler Anlaufpunkt ist die Marktkirche, die an Hitzetagen Wasserflaschen ausgibt und als kühler Schutzraum dient. Außerdem werden im Juli und August zusätzliche Wassertouren mit Lastenrädern eingesetzt, um Menschen direkt auf der Straße zu erreichen. Bei Temperaturen über 30 Grad dürfen obdachlose Menschen außerdem die Tunnelstationen der Östra zur Abkühlung nutzen. Rund 30 soziale Einrichtungen haben beim städtischen Interventionsfonds Bedarf an Trinkwasser in Höhe von knapp 20.000 Euro angemeldet. Hinzu kommen rund 12.000 Euro für Hygieneartikel, Sonnenschutz und Sommerschlafsäcke.
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1: Ein Autofahrer hat sich in Burgwedel eine Verfolgungsjagd mit der Polizei geliefert. Der 79-Jährige soll zuvor mit seinem Lotus mehrfach andere Verkehrsteilnehmer riskant überholt und gefährdet haben. Nur durch Vollbremsungen konnten die entgegenkommenden Autofahrer offenbar einen Unfall verhindern. Nach einer weiteren Flucht zu Fuß konnte der Mann schließlich gefasst werden. Die Polizei beschlagnahmte den Führerschein und leitete ein Ermittlungsverfahren ein. Viel Platz, aber wenig Nutzer. Die CDU-Regionsfraktion äußert Kritik am Bike Tower am Bahnhof Wunsdorf. Nach Angaben der Regionsverwaltung sind nur rund 14% der Fahrradstellplätze belegt, bei Investitionskosten von etwa 1,8 Millionen Euro. Die CDU fordert deshalb eine kritische Prüfung von Wirtschaftlichkeit, Technik und künftigen Ausbauplänen. In Hannover wird die Unterführung am Messeschnellweg in Höhe Bischofshohl ab morgen für 2 Tage voll gesperrt. Grund sind Reparaturarbeiten. Fußgänger und Radfahrer müssen in dieser Zeit eine ausgeschilderte Umleitung nutzen. 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
3: 17 Grad messen wir am Hohen Ufer, am Flughafen und am Maschsee. 18, das ist der Höchstwert für heute. Und auch heute ist Regen nicht auszuschließen, später am Abend eventuell auch mit Gewitter.
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3: Die B6 am Leineufer Nienburg Richtung Hannover, Ausfahrt Herrenhausen ist gesperrt, Baustelle. Bis 14 Uhr soll das da dicht sein. Sobald die wieder auf ist, gebe ich Bescheid. A2 Braunschweig-Hannover zwischen Hemmelerwald und Leerte Ost, Reifenteile auf der Fahrbahn. A7 Hannover-Hamburg, Ausfahrt Großburg-Wedel, da laufen Mäharbeiten, da werdet ihr gebeten, langsam zu fahren. A352 zwischen Langenhagen-Kaltenweide und Dreieck-Hannover-Nord ist der Standstreifen gesperrt. Da wird gerade ein Unfall aufgenommen. Und nochmal die A2 Dortmund-Hannover zwischen Bad Nenndorf und Wunsdorf-Lute. 4 Kilometer stockend vor der Baustelle. Wo es geht? Gute und sichere Fahrt mit einfach guter Musik. Die gibt's hier bei uns.

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0: Im Januar 2026 soll ein Mann in Großbuchholz seine Frau getötet haben. Am Landgericht ist heute der Prozess gestartet und der Angeklagte hat gestanden. Eins unserer Themen in den Hannover News um 2:30. Jetzt haben wir es kurz nach 2.
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2: Ich bin Lea Matschulat. Schnelleres Internet für Millionen Menschen. Die Bundesregierung will den Glasfaserausbau beschleunigen. Dafür hat das Kabinett eine Reform des Telekommunikationsgesetzes beschlossen.
3: Ein Problem heute. Oft endet die Glasfaserleitung schon im Keller oder vor dem Haus. Künftig sollen Anbieter deshalb leichter auch die letzten Meter bis in die Wohnung verlegen dürfen. Außerdem sollen Genehmigungen schneller erteilt werden, damit Bauarbeiten früher starten können. Auch entlang von Bahnstrecken soll der Ausbau von Mobilfunknetzen einfacher werden. Die Bundesregierung hofft, dass Haushalte und Unternehmen so schneller an leistungsfähige Internetanschlüsse kommen. Zoe Tassovali, Nachrichtenredaktion.
2: Das Bundeskabinett hat außerdem eine Strategie beschlossen, um die Luftfahrtindustrie zu stärken. Der britische Premierminister Starmer hat die rassistischen Krawalle in Belfast aufs Schärfste verurteilt. Starmer nannte die Szenen in einem Beitrag auf X schockierend und inakzeptabel. Er kündigte ein hartes Durchgreifen an.
4: Vermummte, gewalttätige Randalierer zogen in der Nacht durch Belfast, zündeten Autos und sogar Häuser an, in denen Familien wohnten. Verängstigte Bewohner mussten gerettet werden. Die Polizei hatte alle Mühe, die Randalierer in Schach zu halten. Hunderte Menschen hatten sich zuvor versammelt, um gegen Migranten und Einwanderung zu demonstrieren. Hintergrund ist eine Messerattacke in der nordirischen Hauptstadt, bei der ein 30-jähriger Mann ein Auge verlor. Der inzwischen gefasste, mutmaßliche Täter soll aus dem Sudan stammen. Ein Video des brutalen Angriffs war in sozialen Medien verbreitet worden. Aus London, Philipp Detlefs.
2: Die ukrainische Armee hat vergangene Nacht Ziele bis tief hinein nach Russland angegriffen. Das Verteidigungsministerium in Moskau sprach von mehr als 300 Drohnen, die abgefangen wurden. Russischen Telegram-Kanälen zufolge wurden unter anderem eine Raffinerie sowie Ölanlagen getroffen. Der ukrainische Präsident Selenskyj bestätigte die Angriffe. Die russischen Drohnenangriffe vergangene Nacht trafen am schwersten die grenznahe ukrainische Stadt Kharkiv. Am BER nahe Berlin beginnt heute die internationale Luft- und Raumfahrtausstellung. Pro-Palästina-Aktivisten hatten am Morgen für Aufregung gesorgt, weil sie sich an zwei Orten auf die Straße geklebt und damit den Zugang zur Messe versperrt hatten. Die Straßen sind mittlerweile wieder frei.
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0: 18 Grad, die messen wir in Fahrenheide, in Limmer und in Kirchrode. Es ist bewölkt, aber die Sonne ist immer mal wieder da. Ein bisschen Wind ist auch am Start. Später oder früher Abend bis späten Abend, da müssen wir allerdings wieder mit Schauern, eventuell auch gewittrigen Schauern rechnen.
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0: Auf der A2 zwischen Nemelerwald und Lehrte Ost keine Gefahr mehr, ist die gute Nachricht. B6 immer noch gesperrt, die Ausfahrt Hannover-Herrenhausen Richtung Nienburg. Baustelle bis 14 Uhr, also wenn die auf ist, dann lese ich das hier und dann sage ich das auch weiter. A7 Hannover-Hamburg, Ausfahrt Großburg-Wedel, Tagesbaustelle. Mäharbeiten laufen da, da werdet ihr gebeten, langsam zu fahren. A352 Hannover-West, Hannover-Nord zwischen Langenhagen, Kaltenweide und Dreieck Hannover-Nord, Standstreifen gesperrt, Unfallaufnahme. Und die A2 Dortmund-Hannover zwischen Bad Nenndorf und Wunstorf-Lute, 4 Kilometer stockender Verkehr vor der Baustelle. Wo es geht, gute und sichere Fahrt.
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0: Mit Claudia Firnes. Gut, dass wir einfach gute Musik haben. Die mache ich extra laut. Ich habe zugegebenermaßen auch so ein kleines Tief. Ich war heute Morgen schon in der Muckibude. Die meisten von euch werden das nach der Arbeit machen. Ich habe gedacht, nee, ich mache das mal vorher. Ob das so eine gute Idee war, weiß ich allerdings nicht. Schauen wir mal.

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1: Das sind die Börsendaten von diesem Mittwochvormittag. Der DAX leicht im Minus im Vergleich zu gestern. Er liegt bei rund 24.470 Punkten, ein Minus von 0,25%. Der Euro schwächelt auch und fällt unter die Marke von einem US-Dollar 16. Die europäische Gemeinschaftswährung, der Ölpreis, gibt auch leicht nach und liegt knapp über 88 US-Dollar pro Barrel. Auch der Goldpreis verliert leicht. Er liegt bei rund 4.210 US-Dollar für die Feinunze. Die Charts werden angeführt von der Commerzbank, von Adidas und von Rheinmetall. Am Ende stehen derzeit Merck, Beiersdorf und Infineon.
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1: Mittwochnachmittag, 14.30 Uhr.
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3: Mit Anna Weiland, guten Tag. Laut Gericht hat der Mann unter der Trennung von seiner Frau gelitten. Im Januar 2026 soll ein Mann in Großbuchholz seine Ehefrau getötet haben. Am Landgericht ist heute der Prozess gestartet. Wie ein Gerichtssprecher gegenüber Radio Hannover sagte, hat der 43-Jährige gestanden, könne sich aber nicht an die Tat erinnern. Nach der Trennung von seiner Frau habe er Angst gehabt, unter anderem den gemeinsamen Sohn zu verlieren. Dem Sprecher zufolge hat er angekündigt, 100.000 Euro Schmerzensgeld an den 10-jährigen Sohn zu überweisen, auch um dessen Ausbildung zu sichern. Dazu wolle er für Traumatherapie aufkommen. Auch die Eltern und der Bruder der Getöteten bekommen den Angaben zufolge Schmerzensgeld in Höhe von 10.000 bzw. 8.000 Euro. Der 43-Jährige hatte seine Ehefrau am 16. Januar 2026 mit mehreren Messerstichen getötet und danach versucht, sich selbst das Leben an der Autobahn zu nehmen. Ihm wird Totschlag vorgeworfen. Im Fall einer Verurteilung muss er mit einer Freiheitsstrafe von 5 bis 15 Jahren rechnen. In Hannover haben heute bei der Gesundheitsministerkonferenz von Bund und Ländern rund 8.000 Menschen auf dem Platz der Menschenrechte demonstriert.
4: Wir sind hier, um Zeichen zu setzen, um Flagge zu zeigen gegen die Krankenhausreform, gegen die Reform im Gesundheitswesen, gegen die ganzen Sparmaßnahmen.
5: Die Reform der gesetzlichen Krankenkassen, da stört mich am meisten, dass es eine Kürzungsdebatte ist und zulasten der Versicherten geht.
6: Nicht an der Bildung, nicht am Menschen sparen. Wir werden alle alt, wir brauchen alle Unterstützung irgendwann. Das, was hier passiert, ist ein Sparen bei denen, die sich nicht wehren können. Das sind die Kranken und das sind die Kinder.
3: Die Gewerkschaft Verdi hatte zu der Demonstration aufgerufen. Auslöser der Proteste ist das geplante Sparpaket von Bundesgesundheitsministerin Nina Wagen. Über ihre Pläne wird noch in dieser Woche in erster Lesung beraten.
2: Und jetzt noch mehr Kurzmeldungen für die ganze Region Hannover.
3: Ab August 2026 gilt an den Schulen in der Region Hannover der Anspruch auf Ganztag. Der Regionssportbund Hannover hat jetzt angekündigt, die Ganztagsträgerschaft an 4 Garbsener Grundschulen zu übernehmen. In Stehlingen, Osterwald, Frielingen und Havelse. Wegen einer technischen Störung sind die Gerichte in Niedersachsen derzeit nicht voll arbeitsfähig. Verhandlungen müssen ausfallen, weil elektronische Akten nicht abrufbar sind. Ursache ist mutmaßlich ein beschädigtes Kabel zwischen dem IT-Dienstleister Dataport in Hamburg und Rechenzentrumsstandorten in Celle und Hannover. Am Altwarmbüchener See wurden Eichenprozessionsspinner gefunden. Die Stadt Hannover hat angekündigt, sie zu bekämpfen und Nester zu entfernen. In diesem Jahr seien auch Eichen am großen Badestrand und an den Liegewiesen im Westteil des Sees betroffen. Der Eichenprozessionsspinner ist ein Schmetterlingsraupenschädling, dessen feine Brennhaare bei Menschen unter anderem Hautreizungen und allergische Reaktionen auslösen können.
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1: 18 Grad messen wir in Rethen, in der Oststadt und in Engelbostel. Es ist bewölkt, aber eigentlich sieht es ganz freundlich aus und das wird bis ca. 19 Uhr auch so bleiben. Dann ähnliches Bild wie gestern, so gegen 5. Da wird es sich zuziehen und eventuell wird es auch ein bisschen blitzen und donnern. Also mit Regen müssen wir heute noch rechnen.
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1: So, dann haben wir erstmal die A2. Dortmund-Hannover zwischen Bad Nenndorf und Wunsdorf-Lute immer noch 6 Kilometer Stau vor der Baustelle. Die A7 Hannover-Kassel zwischen Dreieck Hannover Süd und Hildesheim 6 Kilometer Stau. Dann die Baustelle nochmal auf der A7 Hannover-Kassel zwischen Dreieck Süd und Hildesheim, auch noch ein defektes Fahrzeug im Baustellenbereich, darum die Fahrbahn da jetzt auf einen Fahrstreifen verengt. A2 Hannover-Braunschweig zwischen Rastplatz Farelheide und Kreuz Buchholz, kaputtes Auto und entsprechend auch Personen auf der Fahrbahn. Passt da bitte besonders auf. Die Mäharbeiten laufen noch auf der A7 Hannover-Hamburg, Ausfahrt Großburg-Wedel. Das ist eine Tagesbaustelle, also das kann noch ein Weilchen dauern.
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1: Zwei Blitzer noch von heute Vormittag. Auf der B217 Ronnenberg Richtung Wettbergen, 70 erlaubt. Danke an Chrissy. Und auf der Walderseestraße in der 30er-Zone. Danke an Kamal. Wenn ihr noch was seht, schreibe ich das gerne dazu auf unserer Facebook-Seite Blitzer Hannover. Es geht aber auch eine kurze WhatsApp an die 0151 23 13 19 13. Und ihr denkt bitte immer dran, genau, Hannover fährt fair durch den Mittwochnachmittag mit einfach guter Musik. Die kriegt ihr hier bei uns bei Radio Hannover auf der 100,0. Ich bin Claudia Firnes, freue mich, dass ihr uns zuhört. Und den hier kennt ihr natürlich, das ist Billy Joel mit All About Soul.

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1: Artistik, Clownerie, Zauberkunst, Zirkus begeistert schon immer klein und groß. Und als Varieté-Show bietet das Programm Zirkus hautnahes Spektakel. Große Gesten, ganz viel Glitzer und körperliche Höchstleistung. Zirkus, die Show im GOP. Heute geht's um 19.30 Uhr los. Tickets gibt's ab 35 Euro. Die Großmutter begibt sich auf eine Odyssee durch ihre eigene Vergangenheit und stößt auf Ereignisse, an die sie sich nicht erinnern möchte. So langsam verblassen ihre Erinnerungen, doch wenn immer der Sommerwind durch die Blutbuche im Garten weht, schöpft sie neue Kraft und beginnt ihre Geschichte neu zu schreiben. Das Theaterstück Blutbuch nach dem Roman von Kim de L'Horizon im Ballhof 2, heute um 19.30 Uhr, Tickets 24 Euro. Es ist die letzte Vorstellung der Spielzeit heute. Oder ins Kino, da startet heute der neue Steven Spielberg, Disclosure Day, Tag der Wahrheit. Und da steht folgende Frage im Raum: Was wäre, wenn du herausfinden würdest, dass wir nicht alleine sind? Und angenommen, jemand könnte dir das auch noch beweisen.
2: Die Menschen stellen Fragen, stoßen auf Unbekanntes.
3: Sie kommen! Sie kommen!
2: Sie verlangen nach der Wahrheit.
4: Denkst du, es gibt noch andere?
1: Disclosure Day, Tag der Wahrheit von Steven Spielberg mit Colin Firth, Emily Blunt und Colin Domingo läuft heute unter anderem im Astor Grand Cinema an, um 20.10 Uhr im Originalton, ab 20.30 Uhr in der deutschen Fassung. Wo auch immer, ganz viel Spaß und gute Unterhaltung.
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0: In Hannover haben heute anlässlich der Gesundheitsministerkonferenz von Bund und Ländern rund 8000 Menschen auf dem Platz der Menschenrechte demonstriert. Und zwar gegen das geplante Sparpaket von Bundesgesundheitsministerin Nina Wagen. Eins unserer Themen in den Hannover News um 3:30. Jetzt haben wir es 15 Uhr.
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2: Ich bin Lea Matschulat. Die Bundesregierung will die Luftfahrtbranche in Deutschland stärken. Dazu wurde im Kabinett heute eine Strategie beschlossen. Die Luftfahrt sei global und langfristig ein Wachstumsmarkt, heißt es im Beschlusstext.
3: Wegen gestiegener Kerosinpreise, aber auch relativ hoher Kosten am Standort Deutschland, stehen viele Airlines und Flughäfen hierzulande unter Druck. Die Bundesregierung verspricht der Branche mehr Unterstützung. Neben bereits beschlossenen Maßnahmen wie der Senkung der Ticketsteuer werde sie sich auch weiterhin langfristig für international wettbewerbsfähige Standortkosten einsetzen, heißt es in der Strategie. Darin geht es aber auch um klimaschonenderes Fliegen und stabile Lieferketten, zum Beispiel beim Flugbenzin. Katrin Müller, Nachrichtenredaktion.
2: Außerdem hat das Bundeskabinett eine Strategie für einen schnelleren Ausbau des Glasfasernetzes beschlossen. Die kommenden Wochen bis zur parlamentarischen Sommerpause werden zur entscheidenden Bewährungsprobe für die Regierungskoalition. Bis Anfang Juli will sie ein großes Reformpaket schnüren. Bei einem Spitzentreffen heute Abend sollen auch Arbeitgeber und Gewerkschaften zu Wort kommen.
4: Schon vor dem Treffen wird deutlich, wie unterschiedlich die Vorstellungen sind. Die Linke fordert die Gewerkschaften auf, bei Sozialleistungen und Arbeitnehmerrechten klare rote Linien zu ziehen. Auf der anderen Seite werben Wirtschaftsvertreter für tiefgreifende Reformen. Die Wirtschaftsweise Grimm sagt, Deutschland brauche neue Impulse für Wachstum. Dabei geht es unter anderem um Steuern, den Arbeitsmarkt und die Frage, wie mehr Menschen arbeiten können oder länger im Job bleiben. Zoe Tassovali, Nachrichtenredaktion.
2: Der britische Premierminister Starmer hat die rassistischen Krawalle in Belfast aufs Schärfste verurteilt. Er nannte die Szenen in einem Beitrag auf X schockierend und inakzeptabel und er kündigte ein hartes Durchgreifen an. Die Verantwortlichen würden die volle Härte des Gesetzes zu spüren bekommen. In Oberbayern sind bei einem Busunfall mehrere Menschen verletzt worden, darunter auch Kinder. Ein Reisebus mit Schulkindern kollidierte mit einem Linienbus. Nach bisherigen Erkenntnissen der Polizei wurden mehrere der Kinder mittel bis schwer verletzt. Der Unfall ereignete sich am Mittag auf einer Staatsstraße nahe Hebertshausen im Landkreis Dachau, rund 20 Kilometer nördlich vom Münchner Stadtzentrum.
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0: 18 Grad in Rickling, in Reddersö und in Ronnenberg. 19 Grad können wir heute schaffen. Der Nachmittag bleibt überwiegend trocken. Erst so gegen 19 Uhr sehe ich erste Schauer. Da stehen hier heute auch so ein paar Blitze mit auf dem Schirm. Aber das ist gestern ja dann weitestgehend auch ausgeblieben, das Gewitter. Schauen wir mal, wie sich das heute alles entwickelt.
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0: A7 Hannover-Kassel zwischen Dreieck Süd und Hildesheim, 6 Kilometer Stau. A7 zwischen Dreieck Süd und Hildesheim, auch noch ein kaputtes Auto im Baustellenbereich, die Fahrbahn auf einen Fahrstreifen verengt. Auf der A2 zwischen Rastplatz Varrelheide und Kreuz Buchholz Richtung Braunschweig, kaputtes Auto und Personen auf der Fahrbahn. A2 Dortmund-Hannover zwischen Bad Nenndorf und Wunstorf-Lute, 6 Kilometer Stau vor der Baustelle. Und die A352 zwischen Langenhagen-Kaltenweide und Dreieck Hannover-Nord ist der Standstreifen gesperrt. Da erfolgt momentan die Unfallaufnahme. Fahrt vorsichtig, kommt gut und sicher an euer Ziel.
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0: Mit Claudia Fürnes am Mikrofon. Schön, dass ihr uns eingeschaltet habt. Ich wünsche euch einen schönen Mittwochnachmittag mit uns und mit einfach guter Musik.

0: 15.16 Uhr am Mittwochnachmittag. Ihr seid bei Radio Hannover. Deutschlands größte Suchtklinik für Kinder und Jugendliche steht vor dem Aus. Die Dietrich-Bonhoeffer Klinik in Großen Kneten bei Oldenburg hier in Niedersachsen soll schließen, und zwar schon Ende des Monats. Meine Radio Hannover-Kollegin Anna Weiland ist bei mir. Anna, so 1000-prozentig ein Punkt darunter ist aber noch nicht.
1: Ja, so ein mini bisschen Hoffnung gibt es vielleicht noch. Die Schlagzeile, die ging ja auch groß durch die Medien, und es ist einiges an Kritik daran laut geworden. Und zwar so laut, dass es im Netz mehrere Petitionen gibt, und eine davon, die richtet sich direkt an den Landtag. Ja, und damit befasst sich auch heute der Petitionsausschuss, denn diese Petition, die hat mehr als 5000 Unterschriften bekommen. Stichtag dafür war jetzt diese Woche Montag.
0: Ziel, die Schließung verhindern.
1: Ja, in Deutschland sind etwa 200.000 Kinder und Jugendliche eben von Suchterkrankungen betroffen. Ja, und insgesamt, da gibt es schon sehr wenig Klinikplätze. Ja, 85 sind das. Alleine 60 davon eben in Großen Kneten. Das heißt, mit der Schließung gäbe es dann bundesweit nur noch 25. Ja, zum Vergleich, für Erwachsene gibt es deutlich mehr Plätze, mehr als 13.000. Ja, und Hintergrund dieser angekündigten Schließung sind eben Finanzierungsprobleme. Der Träger der Dietrich-Bonhoeffer Klinik, die Diakonische Leiner-Stiftgruppe, schreibt auf der Klinik-Webseite, dass es aber ja ein neues Angebot für abhängigkeitserkrankte junge Menschen geben soll. Zumindest ein Teil der Versorgung soll in Wohngruppen weitergeführt werden.
0: Deutschlands größte Suchtklinik für Kinder und Jugendliche steht also vor dem Aus. Die Dietrich-Bonhoeffer Klinik in Großen Kneten bei Oldenburg hier in Niedersachsen soll schließen. Mit einer Petition gegen die Schließung beschäftigt sich heute der Petitionsausschuss des Landtags hier bei uns in Hannover.

Ja, geht ab die Nummer von Giant Rooks, die neue Want It Back. Richtig gut für die Nachmittagsstunde, ne? Damit man am Schreibtisch nicht einnickt. Dafür haben wir das geplant hier bei Radio Hannover, die Stimme der Stadt. Gleich gibt es einen Klassik-Hit, der kommt vom Ex-Beatle George Harrison aus dem Jahr 1987. Got my mind set on you. Gibt's

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1: Mit Anna Weiland, guten Tag. Laut Gericht hat der Mann unter der Trennung von seiner Frau gelitten. Im Januar 2026 soll ein Mann in Großbuchholz seine Ehefrau getötet haben. Am Landgericht ist heute der Prozess gestartet. Wie ein Gerichtssprecher gegenüber Radio Hannover sagte, hat der 43-Jährige gestanden, könne sich aber nicht an die Tat erinnern. Nach der Trennung von seiner Frau habe er Angst gehabt, unter anderem den gemeinsamen Sohn zu verlieren. Dem Sprecher zufolge hat er angekündigt, 100.000 Euro Schmerzensgeld an den 10-jährigen Sohn zu überweisen, auch um dessen Ausbildung zu sichern. Dazu wolle er für Traumatherapie aufkommen. Auch die Eltern und der Bruder der Getöteten bekommen den Angaben zufolge Schmerzensgeld in Höhe von 10.000 bzw. 8.000 Euro. Der 43-Jährige hatte seine Ehefrau am 16. Januar 2026 mit mehreren Messerstichen getötet und danach versucht, sich selbst das Leben an der Autobahn zu nehmen. Ihm wird Totschlag vorgeworfen. Im Fall einer Verurteilung muss er mit einer Freiheitsstrafe von 5 bis 15 Jahren rechnen. In Hannover haben heute bei der Gesundheitsministerkonferenz von Bund und Ländern rund 8000 Menschen auf dem Platz der Menschenrechte demonstriert.
2: Wir sind hier, um Zeichen zu setzen, um Flagge zu zeigen gegen die Krankenhausreform, gegen die Reform im Gesundheitswesen, gegen die ganzen Sparmaßnahmen.
3: Die Reform der gesetzlichen Krankenkassen, da stört mich am meisten, dass es eine Kürzungsdebatte ist und zulasten der Versicherten geht.
4: Nicht an der Bildung, nicht am Menschen sparen. Wir werden alle alt, wir brauchen alle Unterstützung irgendwann. Das, was hier passiert, ist ein Sparen bei denen, die sich nicht wehren können. Das sind die Kranken und das sind die Kinder.
1: Die Gewerkschaft Verdi hatte zu der Demonstration aufgerufen. Auslöser der Proteste ist das geplante Sparpaket von Bundesgesundheitsministerin Nina Wagen. Über ihre Pläne wird noch in dieser Woche in erster Lesung beraten.
0: Und jetzt noch mehr Kurzmeldungen für die ganze Region Hannover.
1: Ab August 2026 gilt an den Schulen in der Region Hannover der Anspruch auf Ganztag. Der Regionssportbund Hannover hat jetzt angekündigt, die Ganztagsträgerschaft an 4 Garbsener Grundschulen zu übernehmen. In Stehlingen, Osterwald, Frielingen und Havelse. Wegen einer technischen Störung sind die Gerichte in Niedersachsen derzeit nicht voll arbeitsfähig. Verhandlungen müssen ausfallen, weil elektronische Akten nicht abrufbar sind. Ursache ist mutmaßlich ein beschädigtes Kabel zwischen dem IT-Dienstleister Dataport in Hamburg und Rechenzentrumsstandorten in Celle und Hannover. Am Altwarmbüchner See wurden Eichenprozessionsspinner gefunden. Die Stadt Hannover hat angekündigt, sie zu bekämpfen und Nester zu entfernen. In diesem Jahr seien auch Eichen am großen Badestrand und an den Liegewiesen im Westteil des Sees betroffen. Der Eichenprozessionsspinner ist ein Schmetterlingsraupenschädling, dessen feine Brennhaare bei Menschen unter anderem Hautreizungen und allergische Reaktionen auslösen können.
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5: 19 Grad in Düren, in Innsbruck und in Gleidingen. Es ist bewölkt und ich weiß nicht, wie es bei euch gerade so aus dem Fenster aussieht, aber hier wird es tatsächlich doch schon ein bisschen gräulicher. Das sind wahrscheinlich die Vorboten auf den Regen und das vermutlich auch gewittrig. Ab 19 Uhr sieht es jedenfalls danach aus. Wind kommt vorher auch nochmal ordentlich auf. Schauen wir mal, wie sieht es in den kommenden Tagen aus? Ähnlich. Morgen gehen wir nochmal wieder runter auf 16 Grad. Am Freitag dann auf 18. Das Wochenende auch leider nicht höher als 17 Grad. Und immer ist Regen auch mit dabei.
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5: So, dann gucken wir mal, ob sich zumindest etwas erledigt hat. Ja, die A2 Hannover-Braunschweig zwischen Rastplatz Varrelheide und Kreuz Buchholz jetzt keine Gefahr mehr. Auf der A2 Dortmund-Hannover zwischen Bad Nenndorf und Wunstorf-Lute immer noch 6 Kilometer Stau vor der Baustelle. Und die A352 zwischen Langenhagen-Kaltenweide und Dreieck Nord, der Standstreifen gesperrt, da läuft die Unfallaufnahme. Das war's aber schon. Dann wünsche ich doch mal gute und sichere Fahrt mit einfach guter Musik. OMD, Sailing on the Seven Seas.

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0: Radio Hannover. Einmal werden wir noch wach, heißer, dann ist Dörte, nee, die ist heute schon im Bilde, ne?
1: Ich bin im Bilde, klar.
0: Ich bin noch nicht so warm geturnt. Wir reden natürlich über die Fußball-Weltmeisterschaft. Ich habe heute im Fitnessstudio einen gesehen heute Morgen, der hatte schon mal so ein Deutschland-Trikot an. Mhm. Ich bin noch nicht ganz so weit. Ich habe irgendwo noch eine Tüte mit diesen Ketten, die man umhängen kann.
1: Und Vuvuzela vielleicht noch irgendwo in der Ecke.
0: Tatsächlich, ja. Irgendwo ist die noch. Aber ich brauche noch so einen Kick.
1: Ja, ich kann das gut verstehen. Ich glaube, das Turnier muss jetzt mal losgehen und dann muss man auch mal gucken, wie sich das anfühlt. Das ist ja auch, fühlt sich nicht nur weit weg an, es ist ja auch super weit weg. Also dann auch noch drei Länder, USA, Mexiko und Kanada. Das Eröffnungsspiel morgen erstmal in Mexiko, da gibt es eine Eröffnungsfeier vorher. Es kommen aber auch noch dann andere Eröffnungsfeiern in Kanada und den USA. Also es ist einfach wahnsinnig groß und das Turnier ist ja dann auch so riesig mit 48 Mannschaften und 104 Spielen. Da ist es schwierig, glaube ich, so von im Vorfeld schon ein Gespür dafür zu haben.
0: Ja, es ist schon gigantisch und es ist halt auch Big Business, ne?
1: Das muss man
0: einfach sagen, gerade in dem Land, in dem es gerade stattfindet, mit dem Captain da vorne am Ruder.
1: Ich kann dir aber empfehlen, Claudia, wenn man so ein bisschen in WM-Stimmung kommen will, es gibt gerade unheimlich viele Dokus, die erschienen sind in den vergangenen Wochen und Monaten, die so ein bisschen auch auf vergangene Turniere gucken. Und eine, die gucke ich gerade, die macht so Spaß, da geht es um die WM 94.
0: Okay.
1: Die war auch in den USA.
0: Ja.
1: Und die ist für Deutschland, suboptimal gelaufen, würde ich mal sagen. 1990 Weltmeister geworden mit Franz Beckenbauer. Danach kam Berti Vogts und der musste einstecken. Das habe ich ehrlich gesagt nicht mehr so auf dem Schirm gehabt.
0: Ja.
1: Was der alles an Gegenwind bekommen hat von der Presse, auch von Franz Beckenbauer übrigens, der sich zum Teil wie so ein richtiger verhalten hat.
0: Mhm.
1: Und dazu natürlich die ganzen Typen da in der Mannschaft. Ne? Stefan Effenberg mit dem Stinkefinger, das war auch bei der WM 94.
0: Ja.
1: Matthias Sammer, der dann aus der DDR ja inzwischen in der bundesdeutschen Nationalmannschaft gespielt hat. Maurizio Gaudino, der wunderschöne Spieler von damals. Also ganz, ganz tolle Typen, die damals dabei waren und die jetzt auch nochmal darauf zurückblicken. Das lohnt sich wirklich, da reinzugucken.
0: Also, das kann ich mir heute Abend angucken. Mhm. Du musst ein bisschen früher ins Bett, weil du bist ja morgen früh wieder am Start.
1: Und dann reden wir natürlich weiter über die WM, ist klar.
0: Und das hört dann auf 5 Wochen nicht auf. Vielen Dank, Dörte. Dann erstmal dir gute Nachtruhe.
1: Danke.
0: Ja, und ich heute Abend Doku gucken. Guter Tipp, danke.
1: 4 Folgen. Hast ein bisschen was vor dir.
0: Schaffe ich.

0: Gelegentlich liebe ich dich, frei übersetzt, der neue Song von Mistyzy, Sometimes I Love You. Das Ding habe ich noch für euch vor den Nachrichten um 4 neu in unserer Playlist.
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0: Mr. See aus Hamburg neu in unserer Playlist mit Sometimes I Love You. Im Zuge der Qualitätsoffensive der Deutschen Bahn fahren seit dem 1. Mai keine direkten Züge mehr zwischen Hannover und Hamburg. Pendlerinnen und Pendler brauchen jetzt aber noch mehr Geduld. Kurzfristig kommt nämlich noch eine weitere Gleisbaustelle in der Region Hannover dazu. Und das ist Thema bei uns in den Hannover News um 16:30. Jetzt haben wir es 16 Uhr.
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2: Ich bin Lea Matschulat. Schnelleres Internet für Millionen Menschen. Die Bundesregierung will den Glasfaserausbau beschleunigen. Dafür hat das Kabinett eine Reform des Telekommunikationsgesetzes beschlossen.
3: Ein Problem heute. Oft endet die Glasfaserleitung schon im Keller oder vor dem Haus. Künftig sollen Anbieter deshalb leichter auch die letzten Meter bis in die Wohnung verlegen dürfen. Außerdem sollen Genehmigungen schneller erteilt werden, damit Bauarbeiten früher starten können. Auch entlang von Bahnstrecken soll der Ausbau von Mobilfunknetzen einfacher werden. Die Bundesregierung hofft, dass Haushalte und Unternehmen so schneller an leistungsfähige Internetanschlüsse kommen. Zoe Tassovali, Nachrichtenredaktion.
2: Und die Luftfahrt kann auf mehr Unterstützung hoffen. Das Kabinett brachte eine neue Strategie für diesen Bereich auf den Weg. US-Präsident Trump hat dem Iran nach gegenseitigen Angriffen erneut gedroht. Die iranische Regierung habe zu lange gebraucht, um einen für sie großartigen Deal auszuhandeln. Jetzt müssten sie die Konsequenzen tragen. Das schrieb Trump auf seiner eigenen Plattform mit Blick auf die sich seit Wochen hinziehenden Verhandlungen über ein Rahmenabkommen zwischen den beiden Ländern. Außerdem erklärte Trump einmal mehr, Irans Militär für weitgehend besiegt. In Oberbayern sind bei einem Busunfall mehrere Menschen verletzt worden, vor allem Kinder, so wie es bislang aussieht. Ein Reisebus mit Schulkindern kollidierte mit einem Linienbus.
4: Nach ersten Erkenntnissen geht die Polizei von mehreren mittel- bis schwer verletzten Kindern aus. Die Bild berichtet von mindestens 20 Verletzten. Ein Kind wurde demnach von Rettungskräften reanimiert. Der Unfall passierte den Angaben zufolge am Mittag auf einer Staatsstraße zwischen Hebertshausen und Heimhausen. Nach bisherigen Erkenntnissen prallte der mit Schulkindern besetzte Reisebus mit einem Linienbus zusammen. Warum, ist noch unklar. Fabian Schaffer, Nachrichtenredaktion.
2: Für eine schnellere Aufrüstung in der EU sollen die Genehmigungsverfahren für Verteidigungsprojekte erheblich beschleunigt werden. Eine Einigung zwischen Vertretern des Europaparlaments und Vertretern der Regierungen der Mitgliedstaaten sieht vor, die Höchstdauer von Genehmigungsverfahren auf 102 Arbeitstage festzulegen. Wenn die zuständige Behörde vor Ablauf der Frist keine Entscheidung getroffen hat, soll der Genehmigungsantrag stillschweigend als angenommen gelten.
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0: 19 Grad, damit wäre der Höchstwert für heute erreicht. In Rethen in der Oststadt und in Engelbostel. Es zieht sich jetzt immer weiter zu. Spätestens um 19 Uhr soll dann Regen fallen. Ich sehe hier noch einen Blitz. Mal gucken. Es besteht auf jeden Fall Gefahr durch einzelne Gewitter.
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0: A2 Dortmund-Hannover zwischen Bad Nenndorf und Wunstorf-Lute, 6 Kilometer vor der Baustelle. Und die A352, Eckverbindung Hannover, West Richtung Nord zwischen Langenhagen-Kaltenweide und Dreieck Hannover-Nord ist immer noch der Standstreifen gesperrt. Da erfolgt die Unfallaufnahme. Ansonsten aber soweit alles ruhig. Ich wünsche euch eine gute und sichere Fahrt.
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0: Mit Claudia Firnis im Studio. Mittwochnachmittag, Zeit für unsere Rubrik UNESCO City of Music, Tiefblau, da heute zu Gast. Mehr dazu gleich.

0: Wir haben es 4:10.
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0: Mittwochnachmittag und volles Studio heute, denn das hannoversche Musikkollektiv Tiefblau besteht aus 10 Leuten und 3 sind jetzt davon bei mir im Studio. Da ist Sängerin Nicola, Frontsänger Dirk und Trompeter Matthias. Schön, dass ihr alle 3 da seid. Herzlich willkommen. Erste Frage natürlich, warum habt ihr euch dem Soul, dem Groove und dem Funk verschrieben, Dirk?
2: Es ist einfach Musik, die unglaublich viel Spaß macht zu spielen, die uns ganz viele Möglichkeiten gibt und wo man auch die 10 Menschen überhaupt unterbringt.
0: Und bevor wir uns jetzt mit allem festquatschen, würde ich sagen, wir geben den Leuten da draußen einfach mal ein Gefühl, wie sich das Ganze anhört. Neuer Song ist Im Flug. Das neue Studioalbum feiert Release am 27. Juni. Da sprechen wir auch noch drüber. Das wird im Lux sein mit einer großen Party. Ihr seid noch ein bisschen tanzbarer geworden und trotzdem sind die Texte schon tiefgängig. Also vielleicht kann einer von euch oder eine von euch ein bisschen was zu dem Song sagen, Im Flug.
2: Ja, das ist der Titelsong. Wir haben erst ganz zum Schluss entschieden, dass das der Titelsong wird. Wir haben das Album aufgenommen und dann haben wir gedacht, wie nennen wir es denn? Und dann haben wir gedacht, der Song ist toll. Und weil der gibt so das wieder, wie es vielen gerade geht aktuell. Alles geht so schnell, alles passiert so unglaublich schnell und dem kann man eigentlich nur was Tanzendes entgegensetzen. Also gibt es auch das Video zu auf YouTube, einfach mal Tiefblau im Flug. Da erklären wir den Text auch noch ein bisschen.
0: Ich habe ja euren Bandnamen ein bisschen so interpretiert, dass ich sage, eure Texte haben Tiefgang, aber ein Stückchen blauen Himmel sieht man trotzdem immer noch am Ende. Das heißt, ihr wollt auch so ein bisschen ins Positive reingehen. Matthias, du hast vorhin auch erzählt, erstmal macht es euch gemeinsam auch unheimlich viel Spaß und es bringt euch was und es soll den Leuten auch was bringen.
3: Genau, wir machen Musik aus Spaß, wir haben da kein kommerzielles Interesse dabei. Ist natürlich schön, wenn es anderen Leuten auch gefällt und man bei der Ausübung des Hobbys nicht unbedingt draufzahlt. Aber uns ist es eben wichtig, dass die Leute diese Texte auch so sehen oder vielleicht was ganz Interessantes, dass jeder noch so seine eigene Interpretation dort mit reinbringt und man vielleicht so einen Gedanken nochmal weiterdreht und da auch nochmal einen anderen Blickwinkel drauf bekommt. Also wenn man da sich mit den interessierten Leuten eben auch austauscht, kommen immer ganz neue Gedanken dabei raus und das ist das Spannende dabei.
0: Ja, deutsche Texte, wir hören rein. Im Flug, das ist die neue von Tiefblau.

0: Tiefblau mit Im Flug, Titelsong vom neuen Album. Das Studioalbum wird released am 27. Juni. Und ihr seid ja auch Lokal-Matadoren und Matadorinnen. Das heißt, Lux ist dann auch der Ort, wo ihr euch präsentiert. Und ihr habt wahrscheinlich schon in Hannover natürlich eine feste Fangemeinde.
1: Wir haben extra jetzt mal das Lux wieder gewählt. Das ist ja, also die Hannoveraner, ihr kennt das natürlich alle, das ist ein ganz toller Club. Wir waren die letzten Male immer im Musikzentrum, auch ausverkauft und groß. Und wir haben jetzt gedacht, nee, jetzt feiern wir mal wieder richtig im Kleineren. Na, klein ist gut, das Lux ist ja auch nicht so klein. Aber das war eine bewusste Entscheidung, weil das ist ein ganz toller Laden. Und wir freuen uns drauf. Es gibt auch noch Restkarten.
0: Okay, also das haben wir an der Stelle auch gesagt. Nicola, wenn ihr so im Team und zu zehnt auf der Bühne steht, das ist ja auch erstmal, wenn man so rausgeht, auch fürs Publikum. Also da steht ein ordentliches Team auf der Bühne. Wie fühlst du das so, wenn ihr eure Auftritte habt? Auch so das Miteinander mit den Leuten im Publikum?
2: Also ich finde, das ist immer ein magischer Moment. Also man merkt das auch im Publikum. Ja, die Band geht so als erstes raus und kommt dann zum Schluss. Und jeder, der halt mehr auf die Bühne kommt, wird gefeiert. Und ja, das merkt man auf der Bühne natürlich selber auch. Ja, und manchmal ist es kuschelig mit so vielen Leuten auf der Bühne. Nicht jede Bühne ist groß genug. Die kann für uns zwar nie groß genug sein, aber nicht jeder bietet natürlich für 10 Leute so viel Platz.
0: Ja.
2: Darum ist es auch manchmal kuschelig.
0: Ja. Ja, Dirk, du hast es gesagt, ihr habt schon mal ein bisschen gewechselt in der Formation, aber trotzdem ist es ja auch manchmal, stelle ich mir zumindest so vor, ihr seid alle noch in anderen Jobs, euch so zum Proben und so auch zusammenzufinden, immer 10 Leute unter einen Hut zu kriegen, ist auch nicht so einfach, oder?
1: Das ist die Hölle, aber wir wollen nur positive Dinge benennen heute. Nein, das ist schon ein riesiger Orga-Aufwand, weil auch gerade Matthias hat das ja gesagt, wir können das nicht, also wir machen das nicht hauptberuflich, wir müssen alle irgendwo von leben und mit 10 Leuten von der Musik zu leben, das ist nicht einfach, also das würde auch nicht gut funktionieren und deshalb müssen wir immer alles drumherum organisieren, um die Familien, um die Jobs, um...
0: Ja. Ja, es sind ja auch viele Jobs, ne? Du hast mir gesagt, da ist ein Innenarchitekt dabei, ein Landwirt ist dabei, Lehrerin, irgendwer arbeitet auch bei der Agentur für Arbeit tatsächlich. Also es ist wirklich bunt gemischt, quer durch die Gesellschaft quasi, wo ihr dann alles organisieren müsst. Wer textet denn bei euch?
1: Wir haben einen Texter, das ist der Stefan Heuer aus Burgdorf, lokal durchaus auch überregional bekannt. Das hat sich so ergeben. Wir haben am Anfang auch noch selber getextet und dann haben wir immer mehr Texte von Stefan bekommen. Grüße gehen raus, Stefan, falls du das hörst. Ganz wundervolle Texte, die er schreibt. Also so gut können wir das gar nicht wie er.
0: Also habt ihr da jemanden im Hintergrund, der euch auch gut unterstützt? Ja, dann kann man ja nur sagen, viel Spaß am 27. Viel Erfolg mit dem neuen Album. Und dann brauchen alle eigentlich nur noch die Website, damit sie mal ein bisschen reinhören und gucken können.
3: www.tiefblau-musik.de.
0: Ich danke euch für den Besuch hier, wünsche euch weiter ganz viel Spaß und ganz viel Erfolg und geht weiter, wenn es an mir geht, in die tanzbare Richtung. Macht richtig Spaß.
2: Ja, danke schön.
3: Wir bemühen uns.
1: Danke.
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0: Radio Hannover hier, euer Begleiter durch den Mittwochnachmittag mit einfach guter Musik und mit dem Classic Hit, der kommt gleich von Drivers. Heißt gleich Driver's Seat von Sniffin' the Tears, noch vor den Hannover News um 4:30.
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0: Mittwochnachmittag, kurz nach halb fünf.
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2: Mit Anna Weiland. Guten Tag. Im Zusammenhang mit dem gescheiterten Zisternenprojekt und den Gebäudeschäden in der Prinzenstraße fordert Hannovers FDP-Ratsfraktion jetzt die vollständige Entschädigung der Anlieger und bringt dazu einen entsprechenden Antrag in verschiedene Ausschüsse ein. Es habe zunächst vollmundige Versprechen gegeben, dass die Stadt für die Schäden aufkomme, nur um dann zurückzurudern, heißt es in einer Mitteilung. Die Stadt habe Mist gebaut und müsse jetzt dafür aufkommen, so der Fraktionsvorsitzende Wilfried Engelke. Auch die CDU hatte der Stadt schon Wortbruch vorgeworfen. Jüngst war bekannt geworden, dass betroffene Hauseigentümer in der Prinzenstraße offenbar ein Drittel der Reparaturkosten selbst zahlen sollen. Dabei hatte die Stadt nach den Schäden durch die Rammarbeiten zunächst eine unkomplizierte Regulierung zugesagt. Im Zuge der Qualitätsoffensive der Deutschen Bahn fahren seit dem 1. Mai keine direkten Züge mehr zwischen Hannover und Hamburg. Kurzfristig kommt jetzt noch eine weitere Gleisbaustelle in der Region Hannover dazu. Ab dem 22. Juni im Bereich Elershausen. Das betrifft die drei S-Bahn-Linien, die zwischen Hannover und Celle fahren. Die Linien S6, S7 und S61. Scharfe Kritik an der jetzt zusätzlichen Sperrung kommt von der Landesnahverkehrsgesellschaft Niedersachsen. Die Baustelle verschlechtere den Ersatzverkehr zwischen Celle und Hannover deutlich. Das sei ärgerlich, sagte LNVG-Geschäftsführerin Carmen Schwabel. Sie bedauere, dass die Bahn den Fahrgästen das nun auch noch zumute, denn ausgerechnet auf der Umleitungsstrecke für eine Großbaustelle würde jetzt zusätzlich der Verkehr eingeschränkt.
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2: Noch vor rund zwei Jahren übernahm die Berliner Capella-Gruppe wesentliche Teile der insolventen Baufirma Helmer in Lehrte. Ende Juni stellt die Capella-Gruppe jetzt den Betrieb der Helmer Projektmanagement GmbH ein. Laut einem Bericht der Neuen Presse sind davon sämtliche Mitarbeitende betroffen. Ein Autofahrer hat sich in Burgwedel eine Verfolgungsfahrt mit der Polizei geliefert. Der 79-Jährige soll zuvor mit seinem Lotus mehrfach andere Verkehrsteilnehmer riskant überholt und gefährdet haben. Nur durch Vollbremsungen konnten die entgegenkommenden Autofahrer offenbar einen Unfall verhindern. Nach einer weiteren Flucht zu Fuß konnte der Mann schließlich gefasst werden. Die Polizei beschlagnahmte den Führerschein und leitete ein Ermittlungsverfahren ein. Und die Umgestaltung des Ziegenteichparks in Basinghausen ist abgeschlossen. Unter anderem gibt es dort jetzt zusätzliche Sitzmöglichkeiten und einen Picknickplatz. Die Umgestaltung wurde zu zwei Dritteln von Bund und Land finanziert und hat mehr als 400.000 Euro gekostet.
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3: 19 Grad ist der Höchstwert von heute, messen wir in Arnum, in Anderten und in Bornum. Es bleibt bewölkt und später am Abend soll es auch Schauer geben. Morgen geht es erstmal wieder runter auf 16 Grad, das soll der Höchstwert sein. Freitag 18, am Wochenende bei 17 Grad, also die 20 Grad Marke tasten wir erstmal nicht an. Das wird dann aber wieder in der kommenden Woche der Fall sein. Bis dahin so eine Mixtur aus Sonne, Wolken, Wind und Regen auch in den kommenden Tagen.
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3: Auf der A2 Dortmund-Hannover zwischen Langenhagen und Bodfeld in beiden Richtungen Gefahr durch Personen auf der Fahrbahn. Es laufen Leute rum auf der A2 Dortmund-Hannover zwischen Langenhagen und Bodfeld. Passt da bitte entsprechend auf. A2 Dortmund-Hannover zwischen Bad Nenndorf und Wunstorf-Lute, 6 Kilometer vor der Baustelle. Ohne Sperrung auf der A352 zwischen Langenhagen-Kaltenweide und Dreieck Nord, da ist der Standstreifen gesperrt, da erfolgt immer noch die Unfallaufnahme. Wo es geht, gute und sichere Fahrt, einfach gute Musik, die gibt's hier bei uns. Hier ist Michael Schulte. You love me.

0: Ja, das kommt dabei raus, wenn sich Dinge zusammentun, von denen man auf den ersten Blick denkt, die könnten gar nicht zusammenpassen. Das passt doch wunderbar, oder? Duran Duran featuring Nile Rodgers. Ja, das ist der von Chic. Free to Love, neu in unserer Playlist. Einfach gute Musik. Und hier kommen einfach gute Tipps von Dörte Hansen.
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2: Ein Abend mit großen Gefühlen und richtig viel Musik im Schauspielhaus heute. Ich will alles oder nichts. Erzählt die Geschichte von Hildegard Knef, legendäre Sängerin, Schauspielerin, Schriftstellerin mit einer echten Weltkarriere, eine Diva mit Haltung und eine Ikone bis heute. Im vergangenen Dezember wäre sie 100 Jahre alt geworden. Und das Schauspiel ehrt sie mit diesem Stück nochmal. Start ist heute um 19.30 Uhr. Tickets gibt's ab 19 Euro. Spannende Lesung heute Abend in der Villa Seligmann. Im Roman Katzenmusik erzählt Autor Ron Segal vom israelischen Alltag kurz nach Ende des Sechstagekrieges 1967. Katzen spielen in der Erzählung eine zentrale Rolle. Es geht um von geflüchteten Palästinensern zurückgelassene Katzen, die zu ihren jüdischen Artgenossen nach Ostjerusalem hinzustoßen. Eine Analogie, mit der viel gearbeitet wird in dem Buch, und es wird wohl auch einigermaßen skurril. Ron Segal mit seinem Buch Katzenmusik um 19 Uhr heute in der Villa Seligmann. Karten gibt es hier ab 18 Euro. Und im Kulturpalast könnt ihr euren Hannover Musikhorizont erweitern beim Release-Konzert der Band Desmos aus Hannover. Das ist eine Mischung aus Hip-Hop, Funk und

0: Desmos aus Hannover, heute mit dem Release-Konzert, geht los um 19.30 Uhr im Kulturpalast. Tickets an der Abendkasse kosten 12 Euro.
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0: Gang und Fresh. Wir spielen einfach gute Musik für euch. Und wer auf der A2 unterwegs ist, Hannover-Braunschweig, der sollte aufpassen, denn Ausfahrt Lehrte, da steht nicht nur ein kaputtes Auto, da laufen auch Menschen rum. Also Ausfahrt Lehrte, aufpassen, Hannover Richtung Braunschweig auf der A2. Defektes Fahrzeug und Personen auf der Fahrbahn. Clowns und Helden, ich liebe dich. Gleich noch für euch vor den Nachrichten um 5.
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0: Situation in der Kinderbetreuung hat sich in der Region Hannover weiter verbessert. Der Fachkräftemangel bleibt aber eine zentrale Herausforderung. Das ist eins unserer Themen in den Hannover News um 17:30. Jetzt haben wir 17 Uhr.
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2: Ich bin Lea Matschullat. Die Bundesregierung will die Luftfahrtbranche in Deutschland stärken. Dazu wurde im Kabinett eine Strategie beschlossen. Die Luftfahrt sei global und langfristig ein Wachstumsmarkt, heißt es im Beschlusstext.
3: Wegen gestiegener Kerosinpreise, aber auch relativ hoher Kosten am Standort Deutschland, stehen viele Airlines und Flughäfen hierzulande unter Druck. Die Bundesregierung verspricht der Branche mehr Unterstützung. Neben bereits beschlossenen Maßnahmen wie der Senkung der Ticketsteuer werde sie sich auch weiterhin langfristig für international wettbewerbsfähige Standortkosten einsetzen, heißt es in der Strategie. Darin geht es aber auch um klimaschonenderes Fliegen und stabile Lieferketten, zum Beispiel beim Flugbenzin. Katrin Müller, Nachrichtenredaktion.
2: Und das Kabinett brachte auch Gesetzesänderungen für einen schnelleren Ausbau des Glasfasernetzes auf den Weg. Die kommenden Wochen bis zur Sommerpause werden zur entscheidenden Bewährungsprobe für die Regierungskoalition. Bis Anfang Juli will sie ein großes Reformpaket schnüren. Bei einem Spitzentreffen am Abend sollen auch Arbeitgeber und Gewerkschaften zu Wort kommen.
4: Schon vor dem Treffen wird deutlich, wie unterschiedlich die Vorstellungen sind. Die Linke fordert die Gewerkschaften auf, bei Sozialleistungen und Arbeitnehmerrechten klare rote Linien zu ziehen. Auf der anderen Seite werben Wirtschaftsvertreter für tiefgreifende Reformen. Die Wirtschaftsweise Grimm sagt, Deutschland brauche neue Impulse für Wachstum. Dabei geht es unter anderem um Steuern, den Arbeitsmarkt und die Frage, wie mehr Menschen arbeiten können oder länger im Job bleiben. Zoe Tassovali, Nachrichtenredaktion.
2: US-Präsident Trump hat dem Iran nach gegenseitigen Angriffen erneut gedroht. Die iranische Regierung habe zu lange gebraucht, um einen für sie großartigen Deal auszuhandeln. Jetzt müssten sie die Konsequenzen tragen. Das schrieb Trump auf seiner Plattform Truth Social mit Blick auf die sich seit Wochen hinziehenden Verhandlungen über ein Rahmenabkommen zwischen den beiden Ländern. Ein Sprengstoffalarm hat den Betrieb auf einem Kreuzfahrtschiff in Kiel für einige Stunden lahmgelegt. Der Alarm wurde durch eine Ladung ausgelöst, die gegen Mittag an Bord kam. Verdächtig waren 4 Paletten. Ein Teil des Kreuzfahrtschiffes wurde evakuiert. Die Polizei sperrte weiträumig ab. Der Kampfmittelräumdienst rückte an. Gegen 15.15 Uhr gab es schließlich Entwarnung. Die Ware sei ungefährlich. An den Paletten hätten sich möglicherweise Sprengstoffreste befunden, hieß es von der Polizei.
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0: 19 Grad in Wöfel, in Wennigsen und in Weetzen. Es ist und bleibt bewölkt, aber hier und da guckt die Sonne auch immer noch mal wieder durch. Die Regenschauer haben sich jetzt ein bisschen weiter nach hinten verschoben. Vorhin sah das so gegen 19 Uhr mit den ersten Tropfen aus. Jetzt sieht es nach 20 Uhr aus. Schauen wir mal, vielleicht wandern sie auch noch weiter.
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0: A2 Hannover Braunschweig, Ausfahrt leerte wieder frei, da besteht keine Gefahr mehr. Aber noch Personen auf der A2 zwischen Langenhagen und Bodfeld, da bitte in beiden Richtungen aufpassen. Und die A352, Hannover West, Hannover Nord, zwischen Langenhagen, Kaltenweide und Dreieck Hannover Nord, da ist immer noch der Standstreifen gesperrt, da läuft noch die Unfallaufnahme.
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0: Nichts mehr reingekommen heute Nachmittag, vielleicht steht auch gar kein Blitzer mehr. Aber wenn ihr jetzt noch einen seht, vielleicht so im Feierabendverkehr, dann reicht den gerne weiter an unsere Facebook-Seite Blitzer Hannover oder eine WhatsApp an die 0151 23 13 19 13. Und immer dran denken, Hannover fährt fair.
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0: Mit Claudia Fürnes, wir sind unterwegs Richtung Feierabend. Heute Mittag war einiges los in der Stadt. 7000 Menschen haben demonstriert. Warum, wieso, weshalb, das hört ihr gleich.

0: Radio Hannover hier am Mittwoch, 16:45 haben wir es mittlerweile. Es war voll heute Mittag in der City. Über 7000 Menschen haben sich laut Polizei heute vor dem neuen Rathaus versammelt. Aus ganz Deutschland sind sie in Bussen angereist mit einem Ziel. Sie wollten vor dem Beginn der Gesundheitsministerkonferenz in Hannover gegen die Reformpläne von Gesundheitsministerin Nina Wagen protestieren. Unter dem Motto Wagen stoppen, drückten die Beschäftigten ihren Protest gegen die Sparpläne aus.
1: Wir sind hier, um Zeichen zu setzen, um Flagge zu zeigen gegen die Krankenhausreform, gegen die Reform im Gesundheitswesen, gegen die ganzen Sparmaßnahmen.
2: Dass Gesundheit kein Profitgeschäft mehr ist. Also das muss auf jeden Fall erstmal wieder zurückgedreht werden.
3: Die Reform der gesetzlichen Krankenkassen, da stört mich eigentlich am meisten, dass es einfach eine Kürzungsdebatte ist und zulasten der Versicherten geht. Also hier geht es nicht darum, allgemein Geld einzusparen, sondern es den Versicherten einfach wegzunehmen.
4: Wir würden uns grundsätzlich eine Abschaffung des Fallpauschalensystems wünschen, weil dann Gewinne gar nicht mehr möglich wären und dann dieser Kostendruck überhaupt nicht mehr da wäre.
5: Nicht an der Bildung, nicht am Menschen sparen, nicht an der Gesundheit sparen. Wir werden alle alt, wir brauchen alle Unterstützung irgendwann. Das, was hier passiert, ist ein Sparen bei denen, die sich nicht wehren können. Das sind die Kranken und das sind die Kinder.
0: Die Diskussion ist kontrovers, die Entrüstung groß. 7000 Menschen haben heute in Hannover gegen die Reformpläne von Gesundheitsministerin Wagen demonstriert.
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0: Eigentlich war das ja schon Klassik-Hit, oder? Alphaville Forever Young. Wir spielen einfach gute Musik und weil das so schön war, setzen wir jetzt noch einen Klassik-Hit oben drauf. Der Klassik-Hit kommt von Falco. The Sound of Musik. Gleich für euch vor den Hannover News um 9:30.
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1: 17.31 Uhr.
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3: Mit Anna Weiland, guten Tag. Im Januar 2026 soll ein Mann in Großbuchholz seine Ehefrau getötet haben. Heute ist der Prozess gestartet. Wie ein Gerichtssprecher gegenüber Radio Hannover sagte, hat der 43-Jährige gestanden, könne sich aber an die Tat nicht erinnern. Nach der Trennung von seiner Frau habe er Angst gehabt, unter anderem den gemeinsamen Sohn zu verlieren. Der Angeklagte hat angekündigt, 100.000 Euro Schmerzensgeld an den 10-jährigen Sohn zu überweisen, auch um dessen Ausbildung zu sichern. Dazu wolle er für Traumatherapie aufkommen. Auch die Eltern und der Bruder der Getöteten bekommen den Angaben zufolge Schmerzensgeld. Der 43-Jährige hatte seine Frau mit mehreren Messerstichen getötet und danach versucht, sich selbst das Leben zu nehmen. Ihm wird Totschlag vorgeworfen. Im Fall einer Verurteilung muss er mit einer Freiheitsstrafe von 5 bis 15 Jahren rechnen. Die Situation der Kinderbetreuung hat sich in der Region Hannover weiter verbessert. Der Fachkräftemangel bleibt aber eine zentrale Herausforderung. Das geht aus dem neuen Bericht zur frühkindlichen Bildung hervor. Im Kindergartenbereich steht inzwischen rechnerisch für jedes Kind ein Betreuungsplatz zur Verfügung. Auch bei den Krippenplätzen hat sich die Versorgungslage verbessert. Trotzdem können noch nicht alle Betreuungswünsche erfüllt werden. Aktuell fehlen in den 16 Kommunen für Krippen, Kitas und Horte insgesamt rund 280 Pädagogen. Fachkräfte. Zwar ist diese Zahl im Vergleich zum Vorjahr gesunken, vielerorts mussten aber Betreuungszeiten verkürzt oder Gruppen geschlossen werden. Die Region setzt deshalb ihre Fachkräfteoffensive fort. Dazu gehören unter anderem die Anwerbung von Fachkräften aus dem Ausland, neue Ausbildungsangebote und finanzielle Unterstützung für den Kita-Ausbau.
2: Und jetzt noch mehr Kurzmeldungen für die ganze Region Hannover.
3: Wegen einer technischen Störung sind die Gerichte in Niedersachsen derzeit nicht voll arbeitsfähig. Verhandlungen müssen ausfallen, weil elektronische Akten nicht abrufbar sind. Ursache ist mutmaßlich ein beschädigtes Kabel zwischen dem IT-Dienstleister Dataport in Hamburg und Rechenzentrumsstandorten in Celle und Hannover. Am Altwarmbüchener See wurden Eichenprozessionsspinner gefunden. Die Stadt Hannover hat angekündigt, sie zu bekämpfen und Nester zu entfernen. In diesem Jahr seien auch Eichen am großen Badestrand und an den Liegewiesen im Westteil des Sees betroffen. Der Eichenprozessionsspinner ist ein Schmetterlingsraupenschädling, dessen feine Brennhaare bei Menschen unter anderem Hautreizungen und allergische Reaktionen auslösen können. Und ab morgen zum Start der Fußball-Weltmeisterschaft spielt der Musikgulli vor dem Hauptbahnhof Hannover alle möglichen Songs, die mit Fußball zu tun haben. Wie zum Beispiel Es gibt nur einen Rudi Völler oder You'll Never Walk Alone.
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1: 19 Grad messen wir in Brinkhafen, im Wente und in Bodfeld. Der Wind hat auch schon wieder ein bisschen zugenommen und es soll ähnlich wie gestern auch wieder Schauer geben. So spätestens um 20 Uhr, obwohl wenn ich hier aus dem Fenster gucke, könnte ich mir auch vorstellen, dass das ein bisschen früher losgeht.
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1: Auf der A2 Dortmund-Hannover zwischen Langenhagen und Bodfeld in beiden Richtungen immer noch Gefahr durch Personen auf der Fahrbahn. A352 zwischen Langenhagen-Kaltenweide und Dreieck Nord ist nach wie vor der Standstreifen gesperrt, weil da der Unfall aufgenommen wird. Aber das war's auch schon. Ansonsten wünsche ich euch gute und sichere Fahrt durch oder um die schönste Stadt der Welt mit einfach guter Musik. Die kriegt ihr hier bei uns bei Radio Hannover auf der 100,0. Ich bin Claudia Fürnes, wünsche euch einen charmanten Feierabend. Dies hier ist Dave Stewart mit Heart of Stone.

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0: Radio Hannover, einmal werden wir noch wach, heißer, dann ist Dörte, nee, die ist heute schon im Bilde, ne?
1: Ich bin im Bilde, klar.
0: Ich bin noch nicht so warm geturnt. Wir reden natürlich über die Fußball-Weltmeisterschaft. Ich habe heute im Fitnessstudio einen gesehen heute Morgen, der hatte schon mal so ein Deutschland-Trikot an. Mhm. Ich bin noch nicht ganz so weit. Ich habe irgendwo noch eine Tüte mit diesen Ketten, die man umhängen kann.
1: Und Vuvuzela vielleicht noch irgendwo in der Ecke?
0: Tatsächlich, ja, irgendwo ist die noch. Aber ich brauche noch so einen Kick.
1: Ja, ich kann das gut verstehen. Ich glaube, das Turnier muss jetzt mal losgehen und dann muss man auch mal gucken, wie sich das anfühlt. Das ist ja auch, fühlt sich nicht nur weit weg an, es ist ja auch super weit weg. Also und dann auch noch drei Länder, USA, Mexiko und Kanada. Das Eröffnungsspiel morgen erstmal in Mexiko, da gibt es dann eine Eröffnungsfeier vorher. Es kommen aber auch noch dann andere Eröffnungsfeiern in Kanada und den USA. Also es ist einfach wahnsinnig groß und das Turnier ist ja dann auch so riesig mit 48 Mannschaften und 104 Spielen. Da ist es schwierig, glaube ich, so von im Vorfeld schon ein Gespür dafür zu haben.
0: Ja, es ist schon gigantisch und es ist halt auch Big Business, ne? Einfach sagen, gerade in dem Land, in dem es gerade stattfindet, mit dem Captain da vorne am Ruder.
1: Ich kann dir aber empfehlen, Claudia, wenn man so ein bisschen in WM-Stimmung kommen will, es gibt gerade unheimlich viele Dokus, die erschienen sind in den vergangenen Wochen und Monaten, die so ein bisschen auch auf vergangene Turniere gucken. Und eine, die gucke ich gerade, die macht so Spaß. Da geht es um die WM 94.
0: Okay.
1: Die war auch in den USA.
0: Ja.
1: Und die ist für Deutschland, suboptimal gelaufen, würde ich mal sagen. 1990 Weltmeister geworden mit Franz Beckenbauer. Danach kam Berti Vogts und der musste einstecken. Das habe ich ehrlich gesagt nicht mehr so auf dem Schirm gehabt.
0: Ja.
1: Was der alles an Gegenwind bekommen hat von der Presse, auch von Franz Beckenbauer übrigens, der sich zum Teil wie so ein richtiger verhalten hat.
0: Mhm.
1: Und dazu natürlich die ganzen Typen da in der Mannschaft. Ne? Stefan Effenberg mit dem Stinkefinger, das war auch bei der WM 94.
0: Ja.
1: Matthias Sammer, der dann aus der DDR ja inzwischen in der bundesdeutschen Nationalmannschaft gespielt hat. Maurizio Gaudino, der wunderschöne Spieler von damals. Also ganz, ganz tolle Typen, die damals dabei waren und die jetzt auch nochmal darauf zurückblicken. Das lohnt sich wirklich, da reinzugucken.
0: Also, das kann ich mir heute Abend angucken. Mhm. Du musst ein bisschen früher ins Bett, weil du bist ja morgen früh wieder am Start.
1: Und dann reden wir natürlich weiter über die WM, ist klar.
0: Und das hört dann auf 5 Wochen nicht auf. Vielen Dank, Dörte. Dann erstmal dir gute Nachtruhe.
1: Danke.
0: Ja, und ich heute Abend Doku gucken. Guter Tipp, danke.
1: 4 Folgen. Hast ein bisschen was vor dir.
0: Schaff ich.
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0: Im Zusammenhang mit dem gescheiterten Zisternenprojekt und den Gebäudeschäden in der Prinzenstraße fordert Hannovers FDP-Ratsfraktion jetzt die vollständige Entschädigung der Anlieger und bringt dazu einen entsprechenden Antrag in verschiedene Ausschüsse ein. Das ist eins unserer Themen in den Hannover News um 6:30. Jetzt ist es 18 Uhr.
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2: Ich bin Lea Matschulat. Ein Junge ist bei einem Busunfall in Oberbayern ums Leben gekommen. Zwei weitere Kinder und eine Lehrerin sind schwer verletzt. Mehrere Menschen mussten mit leichten Verletzungen behandelt werden. In Hebertshausen war ein Bus mit Grundschülern an Bord mit einem leeren Linienbus zusammengestoßen. Die Unfallursache ist noch unklar. Passend zur Gesundheitsministerkonferenz von Bund und Ländern in Hannover haben tausende Menschen gegen die Sparpläne von Gesundheitsministerin Warken protestiert. Mehr als 8000 Teilnehmer kamen den Veranstaltern zufolge zusammen. Die Demonstranten warnten vor Einschnitten in der Gesundheitsversorgung und höheren Belastungen für Versicherte.
3: Warken stoppen stand auf vielen Schildern. Dazu gab es laute Pfeifkonzerte. Kritisiert werden vor allem höhere Zuzahlungen für Medikamente und geplante Einschränkungen bei der kostenlosen Mitversicherung von Ehepartnern. Die Bundesregierung will damit ein Milliardenloch bei den gesetzlichen Krankenkassen schließen und weitere Beitragserhöhungen verhindern. Die AOK warnt davor, das Sparpaket unter dem Druck der Proteste aufzuweichen. Ohne wirksame Gegenmaßnahmen drohen den Kassen schon im kommenden Jahr neue Finanzprobleme. Zoe Tassovali, Nachrichtenredaktion.
2: Die Bundesregierung will die Luftfahrtindustrie in Deutschland stärken. Das Kabinett hat eine neue Strategie beschlossen. Ziel ist, dass Deutschland gemeinsam mit den europäischen Partnern auch in den kommenden 15 Jahren als führende Luftfahrtnation dauerhaft erfolgreich bleibt. Die Luftfahrt sei ein Wachstumsmarkt. Das Bundeskabinett hat außerdem eine Reform des Telekommunikationsgesetzes auf den Weg gebracht. Damit soll der Glasfaserausbau beschleunigt werden. Sprengstoffalarm auf einem Kreuzfahrtschiff. Die Polizei hat am Mittag in Kiel ein Kreuzfahrtschiff teilweise evakuiert. Bei einer Lieferung mit 4 Paletten Ladung hatten Sprengstoffdetektoren ausgelöst.
4: Der Bereich am Ostseekai wurde abgesperrt. Spezialisten des Kampfmittelräumdienstes untersuchten die auffällige Lieferung. Rund 2000 Passagiere waren bereits an Bord und mussten vorsorglich die Backbordseite des Schiffes räumen. Weitere etwa 2000 Reisende konnten zunächst nicht an Bord gehen. Gegen 15.15 Uhr gab die Polizei Entwarnung. Die Mein Schiff Relax soll planmäßig ablegen. Aus Kiel, Katrin Luxemburger.
2: Es laufen nun weitere Ermittlungen.
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0: 18 Grad jetzt noch in Linden, in Bemerode und in Hainholz. Es ist stark bewölkt jetzt schon und die Wolken sehen auch nach Regen aus und das wird auch so kommen. Also spätestens um 20 Uhr soll da ein bisschen Regen. Aber diese Gewittergeschichte, die hat sich heute ähnlich wie gestern schon fast wieder erledigt. Also es wird nass, aber es muss nicht unbedingt scheppern dazu. In den kommenden Tagen auch ähnlich wie heute Sonne, Wolken, Regenmix. Morgen allerdings erstmal wieder bei nur 16 Grad. Also morgen früh entsprechend die Jacke anziehen.
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0: So, die L wie Ludwig, 191 zwischen Niedernstöcken und Stöckendrebber in beiden Richtungen Gefahr durch einen umgestürzten Baum. Auf der A2 Dortmund-Hannover zwischen Hannover-Langenhagen und Bodfeld in beiden Richtungen Gefahr durch Personen auf der Fahrbahn. Und die A352 zwischen Langenhagen-Kaltenweide und Dreieck-Hannover-Nord, da ist der Standstreifen gesperrt, da erfolgt immer noch die Unfallaufnahme.
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0: Im Studio für euch Claudia Firnis, schön, dass ihr dabei seid. Ich wünsche euch einen schönen Mittwochabend und ja, für die meisten von euch ja wahrscheinlich auch einen schönen Feierabend.

0: unverkennbar Simply Red. Einfach gute Musik für euren Mittwochabend hier bei Radio Hannover. Wenn ihr aus der Generation seid, die noch Singles kennt, dann kennt ihr das vielleicht auch noch von früher. Wenn man so ein Ding richtig gerne mochte, dann konnte man das ja nicht genug hören. Und immer, wenn das Ding zu Ende gelaufen war, hat man den Arm vom Plattenspieler genommen und vorne wieder angesetzt. Ihr wisst, wovon ich rede. Wäre damals dieses Lied von Lou Saint, Love's Bike Back, schon auf Single da gewesen, hätte ich genau das getan. Mindestens 20 Mal hintereinander. Ich liebe diesen Song. Hier ist sie, die Britin. Heute übrigens in Berlin in der Max-Schmeling-Halle, live on stage. Aber jetzt hier bei uns Lou Saint und Love Bites Back. Toller Song.
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0: Loose Ain't und Love Bites Back klingt auch so ein bisschen wie aus dem Schallplattenzeitalter, oder? Wir kommen zu einer ganz anderen Musik. Heute Abend natürlich wieder Grenzwellenzeit, elektronische Musik mit unserem Experten Ecki Stieg. Und was der ab 21 Uhr mit euch vorhat, das verrät er uns jetzt.
1: Heute in den Grenzwellen Klassiker von Klaus Schulze, den Legendary Pink Dots oder Underworld. Darüber hinaus die neuen Alben von Max Cooper, Franck Vigroux oder Martin Nonstatic. Und wir feiern das Comeback der Boards of Canada, die nach 13 Jahren ihr erstes Album veröffentlicht haben.

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0: Steve Winwood und Higher Love. Radio Hannover hier. Nochmal die Gefahrenmeldung für die L191 zwischen Niedernstöcken und Stöckendreber. In beiden Richtungen Gefahr durch einen umgestürzten Baum. Fahrt da bitte entsprechend vorsichtig und passt auf. Der Radio Hannover Classic Hit gleich noch vor den Hannover News um 5:30. The Dramatics mit What You See is What You Get. Könnte ja auch so ein bisschen das Motto für die Fußball-Weltmeisterschaft sein. Morgen geht's los. Ist natürlich morgen früh auch Thema hier.
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0: kurz vor 6:30, damit wird es Zeit für die Nachrichten aus unserer Stadt.
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2: Mit Anna Weiland, guten Tag. Im Zusammenhang mit dem gescheiterten Zisternenprojekt und den Gebäudeschäden in der Prinzenstraße fordert Hannovers FDP-Ratsfraktion jetzt die vollständige Entschädigung der Anlieger und bringt dazu einen entsprechenden Antrag in verschiedene Ausschüsse ein. Es habe zunächst vollmundige Versprechen gegeben, dass die Stadt für die Schäden aufkomme, nur um dann zurückzurudern, heißt es in einer Mitteilung. Die Stadt habe Mist gebaut und müsse jetzt dafür aufkommen, so der Fraktionsvorsitzende Wilfried Engelke. Auch die CDU hatte der Stadt schon Wortbruch vorgeworfen. Jüngst war bekannt geworden, dass betroffene Hauseigentümer in der Prinzenstraße offenbar ein Drittel der Reparaturkosten selbst zahlen sollen. Dabei hatte die Stadt nach den Schäden durch die Rammarbeiten zunächst eine unkomplizierte Regulierung zugesagt. Im Zuge der Qualitätsoffensive der Deutschen Bahn fahren seit dem 1. Mai keine direkten Züge mehr zwischen Hannover und Hamburg. Kurzfristig kommt jetzt noch eine weitere Gleisbaustelle in der Region Hannover dazu. Ab dem 22. Juni im Bereich Elershausen. Das betrifft die drei S-Bahn-Linien, die zwischen Hannover und Celle fahren. Die Linien S6, S7 und S61. Scharfe Kritik an der jetzt zusätzlichen Sperrung kommt von der Landesnahverkehrsgesellschaft Niedersachsen. Die Baustelle verschlechtere den Ersatzverkehr zwischen Celle und Hannover deutlich. Das sei ärgerlich, sagte LNVG-Geschäftsführerin Carmen Schwabel. Sie bedauere, dass die Bahn den Fahrgästen das nun auch noch zumute, denn ausgerechnet auf der Umleitungsstrecke für eine Großbaustelle würde jetzt zusätzlich der Verkehr eingeschränkt.
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2: Noch vor rund 2 Jahren übernahm die Berliner Capella-Gruppe wesentliche Teile der insolventen Baufirma Helmer in Lehrte. Ende Juni stellt die Capella-Gruppe jetzt den Betrieb der Helmer Projektmanagement GmbH ein. Laut einem Bericht der Neuen Presse sind davon sämtliche Mitarbeitende betroffen. Ein Autofahrer hat sich in Burgwedel eine Verfolgungsfahrt mit der Polizei geliefert. Der 79-Jährige soll zuvor mit seinem Lotus mehrfach andere Verkehrsteilnehmer riskant überholt und gefährdet haben. Nur durch Vollbremsungen konnten die entgegenkommenden Autofahrer offenbar einen Unfall verhindern. Nach einer weiteren Flucht zu Fuß konnte der Mann schließlich gefasst werden. Die Polizei beschlagnahmte den Führerschein und leitete ein Ermittlungsverfahren ein. Und die Umgestaltung des Ziegenteichparks in Basinghausen ist abgeschlossen. Unter anderem gibt es dort jetzt zusätzliche Sitzmöglichkeiten und einen Picknickplatz. Die Umgestaltung wurde zu 2/3 von Bund und Land finanziert und hat mehr als 400.000 Euro gekostet.
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0: 17 Grad jetzt noch in Arnum, in Langenhagen und in Lemje. Es bleibt die Regenwahrscheinlichkeit und die startet so spätestens um 20 Uhr. Vielleicht auch schon ein bisschen früher, aber Gewitter, Blitze und Donner sehe ich hier jetzt nicht mehr. Das ist ja schon mal eine gute Nachricht. Wolken sind aber noch im Anmarsch und so wird es auch in den kommenden Tagen eher durchwachsen. Morgen dann mal wieder bei 16 Grad, also die etwas dickere Jacke und vielleicht dann doch wieder Socken in die Turnschuhe packen. An die Füße, selbstverständlich. Am Freitag sieht es richtig nass aus. Am Samstag dann nicht mehr so viel Regen, ein bisschen mehr Sonne, aber immer noch Wind. Die Werte kommen nicht an die 20 Grad ran. Das wird dann erst in der kommenden Woche der Fall sein.
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0: Nur noch eine Meldung betrifft die L191 zwischen Niedernstöcken und Stöcken-Drebber. In beiden Richtungen Gefahr durch einen umgestürzten Baum. Da fahrt ihr bitte entsprechend vorsichtig. Ansonsten gute und sichere Fahrt mit Radio Hannover auf der 100,0. Ich bin Claudia Firne.

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1: Artistik, Clownerie, Zauberkunst, Zirkus begeistert schon immer klein und groß. Und als Varieté-Show bietet das Programm Zirkus hautnahes Spektakel. Große Gesten, ganz viel Glitzer und körperliche Höchstleistung. Zirkus, die Show im GOP. Heute geht's um 19.30 Uhr los. Tickets gibt's ab 35 Euro. Die Großmutter begibt sich auf eine Odyssee durch ihre eigene Vergangenheit und stößt auf Ereignisse, an die sie sich nicht erinnern möchte. So langsam verblassen ihre Erinnerungen, doch wenn immer der Sommerwind durch die Blutbuche im Garten weht, schöpft sie neue Kraft und beginnt ihre Geschichte neu zu schreiben. Das Theaterstück Blutbuch nach dem Roman von Kim de L'Horizon im Ballhof 2, heute um 19.30 Uhr, Tickets 24 Euro. Es ist die letzte Vorstellung der Spielzeit heute. Oder ins Kino, da startet heute der neue Steven Spielberg, Disclosure Day, Tag der Wahrheit. Und da steht folgende Frage im Raum: Was wäre, wenn du herausfinden würdest, dass wir nicht alleine sind? Und angenommen, jemand könnte dir das auch noch beweisen.
2: Die Menschen stellen Fragen. Stoßen auf Unbekanntes.
3: Sie kommen! Sie kommen!
2: Sie verlangen nach der Wahrheit.
4: Denkst du, es gibt noch andere?
1: Disclosure Day, Tag der Wahrheit von Steven Spielberg mit Colin Firth, Emily Blunt und Colin Domingo läuft heute unter anderem im Astor Grand Cinema an, um 20.10 Uhr im Originalton, ab 20.30 Uhr in der deutschen Fassung. Wo auch immer, ganz viel Spaß und gute Unterhaltung.
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1: Ich bin Lea Matschulat. Mehrere tausend Menschen haben in Hannover gegen die Sparpläne von Bundesgesundheitsministerin Warken demonstriert. Zu der Kundgebung hatte unter anderem die Gewerkschaft Verdi aufgerufen. Bei der gesetzlichen Krankenversicherung und auch bei einer Pflegereform hätten die Entwürfe, Zitat, eine erhebliche soziale Schieflage. Das sagte Vorstandsmitglied Mühler. Der Vorsitzende der Ländergesundheitsminister, Niedersachsens Ressortchef Philippi, sagte, die Reform sei mit den Ländern nicht machbar. Die Bundesregierung will die Luftfahrtbranche in Deutschland stärken. Dazu wurde im Kabinett eine Strategie beschlossen. Die Luftfahrt sei global und langfristig ein Wachstumsmarkt, heißt es im Beschlusstext.
2: Wegen gestiegener Kerosinpreise, aber auch relativ hoher Kosten am Standort Deutschland, stehen viele Airlines und Flughäfen hierzulande unter Druck. Die Bundesregierung verspricht der Branche mehr Unterstützung. Neben bereits beschlossenen Maßnahmen wie der Senkung der Ticketsteuer werde sie sich auch weiterhin langfristig für international wettbewerbsfähige Standortkosten einsetzen, heißt es in der Strategie. Darin geht es aber auch um klimaschonenderes Fliegen und stabile Lieferketten, zum Beispiel beim Flugbenzin. Katrin Müller, Nachrichtenredaktion.
1: Außerdem durch das Kabinett auf den Weg gebracht, ein schnellerer Ausbau des Glasfasernetzes. Bei einem schweren Busunfall in Oberbayern ist ein Kind ums Leben gekommen. Ein Reisebus mit Schulkindern war am Mittag im Landkreis Dachau mit einem Linienbus zusammengestoßen.
3: Unterwegs waren Schülerinnen und Schüler einer zweiten Klasse. Ein Kind starb bei dem Unfall, wie die Polizei am späten Nachmittag bestätigt hat. Weitere Kinder und eine Lehrerin wurden teils schwer verletzt. Die beiden Busse sind bei Hebertshausen in einer Kurve zusammengestoßen. Im Linienbus waren keine Fahrgäste. Beide Busfahrer haben nach dem Unfall freiwillig einen Atemalkoholtest gemacht, der bestätigt hat, dass beide nüchtern waren. Was genau zu dem Unfall geführt hat, ist bislang unklar. Aus München, Oliver Urbanke.
1: US-Präsident Trump hat trotz Waffenruhe im Irankrieg einen weiteren Angriff gegen das Land angekündigt. Das US-Militär habe den Iran am Dienstag hart getroffen und, Zitat, wir werden sie heute wieder hart treffen. Das sagte Trump am Mittag US-Ortszeit im Weißen Haus vor Reportern. Gleichzeitig machte er Druck auf den Iran, einem Abkommen zuzustimmen.
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1: Noch einmal Börsendaten zum Feierabend. Der DAX leicht im Minus bei rund 24.190 Punkten. Der Euro bei einem US-Dollar 15. Der Goldpreis gibt leicht nach und liegt bei rund 4.130 US-Dollar für die Feinunze. Der Ölpreis klettert wieder über die Marke von 90 US-Dollar pro Barrel, liegt sogar knapp unter der Marke von 91 US-Dollar am späten Nachmittag. Deutsche Telekom, Adidas und Symrise derzeit vorne in der Kursliste, am Ende Infineon, SAP und Siemens Energy.
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1: Mit Anna Weiland, guten Abend. Im Januar 2026 soll ein Mann in Großbuchholz seine Ehefrau getötet haben. Heute ist der Prozess gestartet. Wie ein Gerichtssprecher gegenüber Radio Hannover sagte, hat der 43-Jährige gestanden, könne sich aber an die Tat nicht erinnern. Nach der Trennung von seiner Frau habe er Angst gehabt, unter anderem den gemeinsamen Sohn zu verlieren. Der Angeklagte hat angekündigt, 100.000 Euro Schmerzensgeld an den 10-jährigen Sohn zu überweisen, auch um dessen Ausbildung zu sichern. Dazu wolle er für Traumatherapie aufkommen. Auch die Eltern und der Bruder der Getöteten bekommen den Angaben zufolge Schmerzensgeld. Der 43-Jährige hatte seine Frau mit mehreren Messerstichen getötet und danach versucht, sich selbst das Leben zu nehmen. Ihm wird Totschlag vorgeworfen. Im Fall einer Verurteilung muss er mit einer Freiheitsstrafe von 5 bis 15 Jahren rechnen. Kröpke, Innenstadt und Südstadt. Das sind Orte, die die Menschen hier im Sommer als besonders heiß wahrnehmen, geht aus einer Beteiligung der Stadt Hannover hervor. Die Ergebnisse sind jetzt veröffentlicht worden. Besonders innenstadtnahe Gebiete, Verkehrsgewerbe und dicht bebaute Flächen werden als besonders heiß beschrieben. Als kühle Orte werden naturnahe Gegenden genannt, wie die Eilenriede, aber auch Stadtbahn-Tunnelstationen. Die Ergebnisse zeigten zugleich auch Wünsche, wie mehr Grün, Bäume, Schattenplätze, mehr Sitzgelegenheiten und Zugang zu Trinkwasser, heißt es von der Stadt. Nach eigenen Angaben würden bereits Maßnahmen umgesetzt, wie der Ausbau von Trinkwasserbrunnen und die Ausweitung des Hitzeschutzes für obdachlose Menschen.
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1: Noch vor rund 2 Jahren übernahm die Berliner Capella-Gruppe wesentliche Teile der insolventen Baufirma Helmer in Lehrte. Ende Juni stellt die Capella-Gruppe jetzt den Betrieb der Helmer Projektmanagement GmbH ein. Laut einem Bericht der Neuen Presse sind davon sämtliche Mitarbeitende betroffen. Niedersachsen ist beim Klimaschutz nicht schnell genug, so die Einschätzung des Landesrechnungshofs. Die Prüfer sehen das Ziel gefährdet, bis 2040 klimaneutral zu werden. Die Kritik: Die Landesregierung hat die Wirksamkeit ihrer Klimaschutzmaßnahmen bislang nicht ausreichend geprüft. Umweltminister Christian Meyer wies diese Kritik teilweise zurück. Treibhausgasminderungen seit 2023 seien nicht in den Bericht eingeflossen. Und ab morgen zum Start der Fußball-Weltmeisterschaft spielt der Musikgulli vor dem Hauptbahnhof Hannover alle möglichen Songs, die mit Fußball zu tun haben. Wie zum Beispiel Es gibt nur einen Rudi Völler oder You'll Never Walk Alone.
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1: Ich bin Lea Matschulat. Protest gegen die Sparpläne von Bundesgesundheitsministerin Warken. In Hannover gingen mehrere tausend Menschen auf die Straße.
2: Warken stoppen stand auf vielen Schildern. Dazu gab es laute Pfeifkonzerte. Kritisiert werden vor allem höhere Zuzahlungen für Medikamente und geplante Einschränkungen bei der kostenlosen Mitversicherung von Ehepartnern. Die Bundesregierung will damit ein Milliardenloch bei den gesetzlichen Krankenkassen schließen und weitere Beitragserhöhungen verhindern. Die AOK warnt davor, das Sparpaket unter dem Druck der Proteste aufzuweichen. Ohne wirksame Gegenmaßnahmen drohen den Kassen schon im kommenden Jahr neue Finanzprobleme. Zoe Tassovali, Nachrichtenredaktion.
1: Der Tankrabatt fällt wie geplant Ende des Monats weg. Das haben die Fraktionen von Union und SPD entschieden. Die Koalition hatte die Spritsteuer im Mai und Juni um knapp 17 Cent pro Liter gesenkt.
3: Der Tankrabatt war von Beginn an für 2 Monate geplant. Zuletzt hatte es aber viele Debatten über eine mögliche Verlängerung gegeben. Jetzt ist das Ende amtlich. Der Rabatt habe gut gewirkt, heißt es aus den Regierungsfraktionen, aber er sei finanzpolitisch nicht sinnvoll. Man könne es sich in der aktuellen Lage nicht leisten, Schulden dafür aufzunehmen. Damit dürften die Preise an den Zapfsäulen ab Juli wieder nach oben gehen und das kurz vor den Sommerferien. Ursula Winkler, Nachrichtenredaktion.
1: Ein Junge ist bei einem Busunfall in Oberbayern umgekommen. 2 weitere Kinder und eine Lehrerin sind schwer verletzt. Mehrere Menschen mussten mit leichten Verletzungen behandelt werden. In Hebertshausen war ein Bus mit Grundschülern an Bord mit einem leeren Linienbus zusammengestoßen. Die Unfallursache ist noch unklar. Die Polizei hat auch einen Gutachter eingeschaltet. Die EU-Kommission hat ChatGPT, Claude und anderen Anbietern künstlicher Intelligenz einen Praxisleitfaden für die bald verpflichtende Kennzeichnung von KI-Inhalten gegeben. So sollen Videos und Fotos den Vorschlägen nach etwa durch Etiketten in einer Ecke des Bildausschnittes klar als KI-generiert oder KI-modifiziert markiert werden. In Videos sollten die Kennzeichnungen demnach direkt zu Beginn erscheinen, dort bleiben oder zumindest in regelmäßigen Abständen wieder eingeblendet werden.
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1: Mit Anna Weiland, guten Abend. Im Januar 2026 soll ein Mann in Großbuchholz seine Ehefrau getötet haben. Heute ist der Prozess gestartet. Wie ein Gerichtssprecher gegenüber Radio Hannover sagte, hat der 43-Jährige gestanden, könne sich aber an die Tat nicht erinnern. Nach der Trennung von seiner Frau habe er Angst gehabt, unter anderem den gemeinsamen Sohn zu verlieren. Der Angeklagte hat angekündigt, 100.000 Euro Schmerzensgeld an den 10-jährigen Sohn zu überweisen, auch um dessen Ausbildung zu sichern. Dazu wolle er für Traumatherapie aufkommen. Auch die Eltern und der Bruder der Getöteten bekommen den Angaben zufolge Schmerzensgeld. Der 43-Jährige hatte seine Frau mit mehreren Messerstichen getötet und danach versucht, sich selbst das Leben zu nehmen. Ihm wird Totschlag vorgeworfen. Im Fall einer Verurteilung muss er mit einer Freiheitsstrafe von 5 bis 15 Jahren rechnen. Kröpke, Innenstadt und Südstadt. Das sind Orte, die die Menschen hier im Sommer als besonders heiß wahrnehmen, geht aus einer Beteiligung der Stadt Hannover hervor. Die Ergebnisse sind jetzt veröffentlicht worden. Besonders innenstadtnahe Gebiete, Verkehrsgewerbe und dicht bebaute Flächen werden als besonders heiß beschrieben. Als kühle Orte werden naturnahe Gegenden genannt, wie die Eilenriede, aber auch Stadtbahn-Tunnelstationen. Die Ergebnisse zeigten zugleich auch Wünsche, wie mehr Grün, Bäume, Schattenplätze, mehr Sitzgelegenheiten und Zugang zu Trinkwasser, heißt es von der Stadt. Nach eigenen Angaben würden bereits Maßnahmen umgesetzt, wie der Ausbau von Trinkwasserbrunnen und die Ausweitung des Hitzeschutzes für obdachlose Menschen.
0: Und jetzt noch mehr Kurzmeldungen für die ganze Region Hannover.
1: Noch vor rund 2 Jahren übernahm die Berliner Capella-Gruppe wesentliche Teile der insolventen Baufirma Helmer in Lehrte. Ende Juni stellt die Capella-Gruppe jetzt den Betrieb der Helmer Projektmanagement GmbH ein. Laut einem Bericht der Neuen Presse sind davon sämtliche Mitarbeitende betroffen. Niedersachsen ist beim Klimaschutz nicht schnell genug, so die Einschätzung des Landesrechnungshofs. Die Prüfer sehen das Ziel gefährdet, bis 2040 klimaneutral zu werden. Die Kritik: Die Landesregierung hat die Wirksamkeit ihrer Klimaschutzmaßnahmen bislang nicht ausreichend geprüft. Umweltminister Christian Meyer wies diese Kritik teilweise zurück. Treibhausgasminderungen seit 2023 seien nicht in den Bericht eingeflossen. Und ab morgen zum Start der Fußball-Weltmeisterschaft spielt der Musikgulli vor dem Hauptbahnhof Hannover alle möglichen Songs, die mit Fußball zu tun haben. Wie zum Beispiel Es gibt nur einen Rudi Völler oder You'll Never Walk Alone.
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1: Ich bin Lea Matschulat. Die Bahnstrecke zwischen Lehrte bei Hannover und Berlin wird Medienberichten zufolge im kommenden Jahr 10 Monate lang vollgesperrt. Die Komplettsperrung sei vom 5. Februar bis 10. Dezember 2027 geplant, berichten T-Online und die Hannoversche Allgemeine Zeitung. Ausgetauscht werden sollen demnach unter anderem etliche Weichen sowie Gleise und Lärmschutzwände erneuert werden. Die Deutsche Bahn will nach Angaben einer Sprecherin bald informieren. Im Kanzleramt sprechen Gewerkschaften und die Spitzen von Schwarz-Rot über den Reformbedarf, etwa bei den Sozialversicherungen.
2: Schon vor dem Treffen wird deutlich, wie unterschiedlich die Vorstellungen sind. Die Linke fordert die Gewerkschaften auf, bei Sozialleistungen und Arbeitnehmerrechten klare rote Linien zu ziehen. Auf der anderen Seite werben Wirtschaftsvertreter für tiefgreifende Reformen. Die Wirtschaftsweise Grimm sagt, Deutschland brauche neue Impulse für Wachstum. Dabei geht es unter anderem um Steuern, den Arbeitsmarkt und die Frage, wie mehr Menschen arbeiten können oder länger im Job bleiben. Zoe Tassovali, Nachrichtenredaktion.
1: Mehrere tausend Menschen haben in Hannover gegen die Sparpläne von Bundesgesundheitsministerin Warken demonstriert. Zu der Kundgebung hatte unter anderem die Gewerkschaft Verdi aufgerufen. Bei der gesetzlichen Krankenversicherung und auch bei einer Pflegereform hätten die Entwürfe, Zitat, eine erhebliche soziale Schieflage, sagte Vorstandsmitglied Silvia Bühler. Der Vorsitzende der Ländergesundheitsminister, Niedersachsens Ressortchef Philippi, sagte, die Reform sei mit den Ländern nicht machbar. Bei einem schweren Busunfall in Oberbayern ist ein Kind umgekommen. Ein Reisebus mit Schulkindern war am Mittag im Landkreis Dachau mit einem Linienbus zusammengestoßen.
3: Unterwegs waren Schülerinnen und Schüler einer zweiten Klasse. Ein Kind starb bei dem Unfall, wie die Polizei am späten Nachmittag bestätigt hat. Weitere Kinder und eine Lehrerin wurden teils schwer verletzt. Die beiden Busse sind bei Hebertshausen in einer Kurve zusammengestoßen. Im Linienbus waren keine Fahrgäste. Beide Busfahrer haben nach dem Unfall freiwillig einen Atemalkoholtest gemacht, der bestätigt hat, dass beide nüchtern waren. Was genau zu dem Unfall geführt hat, ist bislang unklar. Aus München, Oliver Urbanke.
1: Die Polizei hat für die Ermittlungen auch einen Gutachter eingeschaltet.
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von seinem 2020 veröffentlichten Album Ballade sur la Gelée. Der französische Produzent Franck Vigo und Sinu Sixon. Und damit willkommen zur 23. Ausgabe der Grenzwellen 2026, die ihr wie immer zeitnah verfolgen könnt auf der Grenzwellen-Fanpage bei Facebook. Das komplette Tracklisting dann wie gewohnt ab 0 Uhr auf den offiziellen Grenzwellen-Seiten bei Facebook, Blue Sky und auf Mastodon. Das neue Album von Franck Vigo heißt Sonai. Ich habe es hier in den Grenzwellen schon am 6. Mai kurz vorgestellt. Davon heute ein weiteres brachiales Highlight.

Underworld, ursprünglich veröffentlicht auf ihrem 1996er Album Second Toughest in the Infants. Das war die neue 2026er Version von Pearl's Girl. Etwas wirklich Neues gibt es von dem russischen Projekt Kluver Huma, ihre aktuelle Single Equilibrium.

Der britische Produzent Al Meissen alias Italtech und Killswitch von dem neuen Italtech-Album Mind Abandon. Aus der Ukraine stammt das Projekt Revolt. Netherworld Glow heißt ihr neues, zwischen IBM und Dark Electro angesiedeltes Album, davon Phobia Research.

Form und New Flesh, ein Track ihrer mit dem Projekt Dot Wall eingespielten EP Split Tape. Randolph and Mortimer ist eine aus Sheffield stammende Band, die seit einigen Jahren eine sehr erfrischende Variante der EBM produziert. The Penultimate Truth heißt ihr aktuelles Album und das besteht im Wesentlichen aus den Remixen ihres vorangegangenen Werks The Incomplete Truth, aber auch neuem Material. Davon der Kite and Mr. Model Remix von The Incomplete Truth.

Dark Horse, ein Highlight von Hallucinating Happyland, dem neuen Album des auch in den Legendary Pink Dots oder Tiergarten tätigen Edward Casper. Und einen Klassiker der Legendary Pink Dots gibt es zum Ausklang dieser ersten Stunde der Grenzwellen von ihrem 1983 veröffentlichten Album Curse, Love, Puppets.

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1: Ich bin Thomas Brockt. Der sogenannte Tankrabatt fällt wie geplant Ende Juni weg. Das haben nach Informationen der Bild die Fraktionen von Union und SPD entschieden. Die Koalition hatte die Spritsteuer im Mai und Juni um knapp 17 Cent pro Liter gesenkt.
2: Der Tankrabatt war von Beginn an für 2 Monate geplant. Zuletzt hatte es aber viele Debatten über eine mögliche Verlängerung gegeben. Jetzt ist das Ende amtlich. Der Rabatt habe gut gewirkt, heißt es aus den Regierungsfraktionen, aber er sei finanzpolitisch nicht sinnvoll. Man könne es sich in der aktuellen Lage nicht leisten, Schulden dafür aufzunehmen. Damit dürften die Preise an den Zapfsäulen ab Juli wieder nach oben gehen und das kurz vor den Sommerferien. Ursula Winkler, Nachrichtenredaktion.
1: Im Kanzleramt sind die Spitzen der schwarz-roten Koalition mit Vertretern von Wirtschaftsverbänden und Gewerkschaften zusammengekommen. Die Themen: der Reformbedarf bei den Sozialversicherungen, am Arbeitsmarkt, bei Steuern und Bürokratieabbau. Entscheidungen sind nicht zu erwarten. Diese sollen erst in einer Sitzung des Koalitionsausschusses fallen, die für den 1. Juli geplant ist. Passend zur Gesundheitsministerkonferenz von Bund und Ländern in Hannover haben tausende Menschen gegen die Sparpläne von Gesundheitsministerin Waken protestiert. Mehr als 8000 Teilnehmer kamen laut den Veranstaltern zusammen. Die Demonstranten warnten vor Einschnitten in der Gesundheitsversorgung und höheren Belastungen für Versicherte.
3: Waken stoppen stand auf vielen Schildern. Dazu gab es laute Pfeifkonzerte. Kritisiert werden vor allem höhere Zuzahlungen für Medikamente und geplante Einschränkungen bei der kostenlosen Mitversicherung von Ehepartnern. Die Bundesregierung will damit ein Milliardenloch bei den gesetzlichen Krankenkassen schließen und weitere Beitragserhöhungen verhindern. Die AOK warnt davor, das Sparpaket unter dem Druck der Proteste aufzuweichen. Ohne wirksame Gegenmaßnahmen drohen den Kassen schon im kommenden Jahr neue Finanzprobleme. Zoe Tassovali, Redaktion.
1: US-Präsident Trump hat trotz Waffenruhe im Irankrieg einen weiteren Angriff gegen das Land angekündigt. Das US-Militär habe den Iran gestern hart getroffen und werde es auch heute wieder tun, sagte Trump im Weißen Haus vor Reportern. Gleichzeitig machte er Druck auf den Iran, einem Abkommen zuzustimmen.
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Die Boards of Canada und Reach for the Dead von ihrem 2013 veröffentlichten Album Tomorrow's Harvest. Dieses Album und die Klänge der Boards of Canada generell waren neben der Musik von Ulrich Schnaus, Marcin Jules, Ben Lucas Boysen oder Stars of the Lit eine prägende Inspiration für die neuen Grenzwellen hier bei Radio Hannover, die im April 2014 erstmals zu hören waren. Und den Einfluss, den die Boards of Canada auf unzählige Epigonen ausüben, habe ich in den letzten Jahren ebenfalls vielfach dokumentiert. Somit ist das jetzt veröffentlichte Boards of Canada Album Inferno, ihr erstes seit 2013, schon eine kleine Sensation, zu dem sie nichts von ihrer Qualität und Faszination eingebüßt haben. Davon Introit Prophecy at 1420 MHz.

Boards of Canada und Introit Prophecy at 140 and 20 MHz von ihrem neuen Album Inferno. Welch großen Einfluss die Boards of Canada auf ihre Kollegen ausüben, kann man auch bei den Klängen des Norwegers Carl Andresen alias Orange Crush nachempfinden. Von der aktuellen Orange Crush Compilation Eidolons, ein Track, der ursprünglich auf dem 2009er Album Autumn Reflections zu finden.

Etwas bedingt Neues gibt es auch von dem früheren Cocteau Twins Gitarristen Robin Guthrie. Ein Track, den er bereits 2012 aufgenommen, aber erst jetzt veröffentlicht hat. Cherokee.

Das kanadische IDM und Ambient-Urgestein Stephen Hummel alias Subtractive LED und A Break in the Weather. Das Titelstück seiner im Mai veröffentlichten EP. Ebenfalls im Mai erschienen ist Origin Shaped by Time, das mit einer Spielzeit von über 5 Stunden monumentale Album des schwedischen Produzenten Magnus Birgersson alias Solar Fields. Es enthält alle 4 Alben seiner Origin-Serie. Das bedeutet 40 Tracks aus über 2 Jahrzehnten Musikgeschichte. Davon heute Embraced.

Der britische Produzent Max Cooper und Four Tones Reflected, ein Highlight seines neuen epischen Albums Feeling a Structure. Sehr empfehlenswert auch Lania Kea, hawaiisch für Himmel, das neue Album des niederländischen Produzenten Martin van Rossum alias Martin Non-Static. Davon das Titelstück.

Martin Non-Static und Lanier Care Part 1. Das letzte Stück dieser zweiten Stunde der Grenzwellen kommt von István Ruh, von seinem neuen Album Primal Awakening, Mysterious Energy.

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1: Ich bin Thomas Brockt. Die nächsten Wochen bis zur Sommerpause werden zur entscheidenden Bewährungsprobe für die Regierungskoalition. Bis Anfang Juli will sie ein großes Reformpaket schnüren. Zur besseren Abstimmung sind die Spitzen der schwarz-roten Koalition am Abend mit Vertretern von Wirtschaftsverbänden und Gewerkschaften zusammengekommen.
2: Schon vor dem Treffen wird deutlich, wie unterschiedlich die Vorstellungen sind. Die Linke fordert die Gewerkschaften auf, bei Sozialleistungen und Arbeitnehmerrechten klare rote Linien zu ziehen. Auf der anderen Seite werben Wirtschaftsvertreter für tiefgreifende Reformen. Die Wirtschaftsweise Grimm sagt, Deutschland brauche neue Impulse für Wachstum. Dabei geht es unter anderem um Steuern, den Arbeitsmarkt und die Frage, wie mehr Menschen arbeiten können oder länger im Job bleiben. Zoe Tassovali, Nachrichtenredaktion.
1: Der sogenannte Tankrabatt fällt wie geplant Ende des Monats weg. Das haben nach Informationen der Bild-Zeitung die Fraktionen von Union und SPD entschieden. Nach langen Beratungen habe man sich entschieden, den Rabatt wie geplant am 30. Juni auslaufen zu lassen, sagte Unionsfraktionsvize Müller der Zeitung. Zusammen mit dem SPD-Fraktionsvize Zorn sagte er auch, bei einem möglichen starken Preisanstieg könne man schnell reagieren, auch in den Sommerferien. Deutschland ist auf Extremhitze als Krisenlage aus Sicht von Gesundheits- und Klimaexperten bisher nicht ausreichend vorbereitet. Mehr als 150 Institutionen und Verbände fordern daher, Hitzeschutz systematisch in Krisenvorsorge, Gesundheitsversorgung und Katastrophenschutz zu integrieren.
3: Das Bündnis warnt vor einem sogenannten Hitzedom-Szenario, bei dem in nur wenigen Tagen Zehntausende Menschen sterben könnten. Bei dem Wetterphänomen bildet eine besonders stark ausgeprägte Hochdruckzone in der Atmosphäre eine Art Kuppel, die dann die Hitze über einem bestimmten Gebiet einschließt und die heiße Luft gefangen hält. Darauf sei Deutschland nicht vorbereitet. Die Experten fordern einen konsequenten und flächendeckenden Hitzeschutz mit klaren Zuständigkeiten, wirksamen Schutz für Risikogruppen und einem gestärkten Gesundheitssystem für Hitzelagen. Ursula Winkler, Nachrichtenredaktion.
1: US-Präsident Trump hat trotz Waffenruhe im Irankrieg einen weiteren Angriff gegen das Land angekündigt. Das US-Militär habe den Iran gestern hart getroffen und werde es auch heute wieder tun, sagte Trump im Weißen Haus vor Reportern. Gleichzeitig machte er Druck auf den Iran, einem Abkommen zuzustimmen.
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4: Am Mikrofon Ecki Stieg und damit willkommen zur dritten Stunde.

unter anderem auch als Glassbird agierender Kopf des formidablen britischen Labels White Lab Records. Harry Towell, hier als Cerulius, sein seit 2007 existierendes Projekt, von dem mit The Lost Catalog nun das finale Album erschienen ist. Denn Harry Towell wird dieses Projekt hier mit ad acta legen. Distant Days hieß der soeben gehörte Track davon. Mit Be Human haben die Violinistin Violetta Vici und der Pianist Bruno Bavota ihr erstes gemeinsames Album veröffentlicht. Davon

griechische Musiker und Produzent Konstantinos Sideropoulos alias Odysmod und The Last Thing I Remember. Ein weiteres Schmuckstück seines hier in den Grenzwellen bereits mehrfach gewürdigten aktuellen Albums Agnosia. Aus Polen stammt Jakub Bujakowski. Port Sleep nennt sich sein Projekt. Von dem neuen Album As Long As This Warmth Remains. Strength.

White Collapse, ein Track von Shifting Times, dem neuen gemeinsamen Album von Ian Horgood und David Cordeiro. Hier ist das Projekt des britischen Produzenten Simon Vince von dem neuen Hier-Album Acceptance, Resting Place.

state as you und the dust begins to settle von dem im Mai veröffentlichten Album Loom, das diesmal durch sehr kurze, fragmentarische und minimalistische Tracks besticht. Nightwoven heißt das jüngste Werk des zwischen Berliner Schule und Ambient angesiedelten niederländischen Projekts Die Time. Davon Midnight Dawn.

Martin Stürzer und Macrocosm von seinem aktuellen Album Starfields. Und das war es auch fast schon wieder. Das war die 23. Ausgabe der Grenzwellen 2026 hier bei Radio Hannover. Das letzte Stück für heute kommt nach längerer Zeit mal wieder von Klaus Schulze. Das Titelstück seines 2018 veröffentlichten Albums Silhouettes. Das Tracklisting dieser Sendung ab jetzt auf den offiziellen Grenzwellenseiten bei Facebook, Blue Sky und Mastodon. Vielen Dank wie immer an das Team der Grenzwellen-Fanpage bei Facebook und Instagram und natürlich an euch fürs Zuhören. Kommt gut durch die Nacht und werdet oder bleibt gesund. Am Mikrofon war Eggie.

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1: Ich bin Thomas Brockt. Die Spitzen der schwarz-roten Koalition haben weitere Gespräche mit Arbeitgebern und Gewerkschaften über Reformen in Deutschland vereinbart. Das teilte ein Regierungssprecher nach Beratungen im Kanzleramt mit. Die Vertreter der Regierungskoalition begrüßten die Bereitschaft der Wirtschafts- und Gewerkschaftsvertreter, den Reformprozess konstruktiv zu begleiten, hieß es weiter. Union und SPD wollen bis zur Sommerpause grundlegende Reformen auf den Weg bringen. Bei dem Gespräch im Kanzleramt ging es um die Situation am Arbeitsmarkt, die Stabilität und Sicherung der Sozialversicherungen, Bürokratieabbau und Steuerpolitik. Passend zur Gesundheitsministerkonferenz von Bund und Ländern in Hannover haben tausende Menschen gegen die Sparpläne von Gesundheitsministerin Wagen protestiert. Mehr als 8000 Teilnehmer kamen laut den Veranstaltern zusammen. Die Demonstranten warnten vor Einschnitten in der Gesundheitsversorgung und höhere Belastungen für Versicherte.
2: Wagen stoppen stand auf vielen Schildern. Dazu gab es laute Pfeifkonzerte. Kritisiert werden vor allem höhere Zuzahlungen für Medikamente und geplante Einschränkungen bei der kostenlosen Mitversicherung von Ehepartnern. Die Bundesregierung will damit ein Milliardenloch bei den gesetzlichen Krankenkassen schließen und weitere Beitragserhöhungen verhindern. Die AOK warnt davor, das Sparpaket unter dem Druck der Proteste aufzuweichen. Zoe Tassovali, Redaktion.
1: Bei einem schweren Busunfall in Oberbayern ist ein Kind ums Leben gekommen. Ein Reisebus mit Schulkindern war am Mittag im Landkreis Dachau mit einem Linienbus zusammengestoßen.
3: Unterwegs waren Schülerinnen und Schüler einer zweiten Klasse. Ein Kind starb bei dem Unfall, wie die Polizei am späten Nachmittag bestätigt hat. Weitere Kinder und eine Lehrerin wurden teils schwer verletzt. Die beiden Busse sind bei Hebertshausen in einer Kurve zusammengestoßen. Im Linienbus waren keine Fahrgäste. Beide Busfahrer haben nach dem Unfall freiwillig einen Atemalkoholtest gemacht, der bestätigt hat, dass beide nüchtern waren. Was genau zu dem Unfall geführt hat, ist bislang unklar. Aus München, Oliver Urbanke.
1: Die Bahnstrecke zwischen Lehrte bei Hannover und Berlin wird im kommenden Jahr 10 Monate lang voll gesperrt. Die Komplettsperrung sei vom 5. Februar bis 10. Dezember 2027 geplant, berichtet unter anderem die Hannoversche Allgemeine Zeitung. Ausgetauscht werden sollen demnach unter anderem etliche Weichen und Gleise. Die Deutsche Bahn will darüber bald informieren.
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1: Ich bin Thomas Brockt. Das US-Militär hat nach eigenen Angaben auf Befehl von Präsident Trump mit neuen Angriffen auf mehrere Ziele im Iran begonnen. Das sei eine Reaktion auf die ungerechtfertigte und anhaltende Aggression des Irans, teilte das US-Regionalkommando CENTCOM mit. Kurz zuvor hatte Trump bereits weitere Angriffe angekündigt. Iranische Staatsmedien meldeten Explosionen an der Südküste. In der vergangenen Nacht hatte das US-Militär in Sirik am Golf von Oman Angriffe geflogen. Der sogenannte Tankrabatt fällt wie geplant Ende Juni weg. Das haben nach Informationen der Bild die Fraktionen von Union und SPD entschieden. Die Koalition hatte die Spritsteuer im Mai und Juni um knapp 17 Cent pro Liter gesenkt.
2: Der Tankrabatt war von Beginn an für 2 Monate geplant. Zuletzt hatte es aber viele Debatten über eine mögliche Verlängerung gegeben. Jetzt ist das Ende amtlich. Der Rabatt habe gut gewirkt, heißt es aus den Regierungsfraktionen, aber er sei finanzpolitisch nicht sinnvoll. Man könne es sich in der aktuellen Lage nicht leisten, Schulden dafür aufzunehmen. Damit dürften die Preise an den Zapfsäulen ab Juli wieder nach oben gehen und das kurz vor den Sommerferien. Ursula Winkler, Nachrichtenredaktion.
1: Die Spitzen der schwarz-roten Koalition haben weitere Gespräche mit Arbeitgebern und Gewerkschaften über Reformen in Deutschland vereinbart. Das teilte ein Regierungssprecher nach Beratungen im Kanzleramt mit. Die Vertreter der Regierungskoalition begrüßten die Bereitschaft der Wirtschafts- und Gewerkschaftsvertreter, den Reformprozess konstruktiv zu begleiten, hieß es weiter. Union und SPD wollen bis zur Sommerpause grundlegende Reformen auf den Weg bringen. Bei dem Gespräch im Kanzleramt ging es um die Situation am Arbeitsmarkt, die Stabilität und Sicherung der Sozialversicherungen, Bürokratieabbau und Steuerpolitik. Bei einem schweren Busunfall in Oberbayern ist ein Kind ums Leben gekommen. Ein Reisebus mit Schulkindern war am Mittag im Landkreis Dachau mit einem Linienbus zusammengestoßen.
3: Unterwegs waren Schülerinnen und Schüler einer 2. Klasse. Ein Kind starb bei dem Unfall, wie die Polizei am späten Nachmittag bestätigt hat. Weitere Kinder und eine Lehrerin wurden teils schwer verletzt. Die beiden Busse sind bei Hebertshausen in einer Kurve zusammengestoßen. Im Linienbus waren keine Fahrgäste. Beide Busfahrer haben nach dem Unfall freiwillig einen Atemalkoholtest gemacht, der bestätigt hat, dass beide nüchtern waren. Was genau zu dem Unfall geführt hat, ist bislang unklar. Aus München, Oliver Urbanke.
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1: Ich bin Thomas Brock. Das iranische Militär hat die Straße von Hormuz als Reaktion auf die jüngsten US-Angriffe nach eigenen Angaben komplett gesperrt. Jedes Schiff, das die Meerenge zu passieren versucht,